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2: Wolkig ist es gerade bei uns in Schleswig-Holstein und vereinzelt kann auch mal etwas Regen dabei sein. Später wird es eher trockener und es lockert auf. Die Temperaturen liegen aktuell zwischen 18 und 13 Grad. Der RSH-3-Tage-Trend. Heute tagsüber erst noch mehr Wolken und hier und da ein bisschen Regen. Später freundlicher, maximal 25 Grad. Am Mittwoch dann trocken und sehr warm. Am Donnerstag bleibt's heiß und am Nachmittag sind vereinzelt Gewitter drin.
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2: Schleswig-Holsteins bester Verkehrsservice mit KI-Unterstützung. Auf der A1 Bremen Richtung Hamburg ist die Autobahn zwischen Harburg und Stillhorn noch bis heute 5 Uhr auf eine Spur verengt. Die A7 Hamburg Richtung Flensburg ist im Elbtunnel bis heute 5 Uhr auf eine Spur verengt. Außerdem gibt es an der Abfahrt Othmarschen bis heute 5 Uhr eine Sperrung. Staus und Blitzer meldet ihr uns kostenlos unter 08000 774 774.
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4: 3:05. Ich bin Anna Löwer. Nach dem Anschlag auf den CSD in Berlin hat Innenminister Dobrindt neue Sicherheitsmaßnahmen angekündigt. Zum Beispiel soll das Jugendstrafrecht künftig nicht mehr für heranwachsende Gefährder unter 21 Jahre angewendet werden, denn der mutmaßliche Täter bekam wegen Terrorvorbereitung im Mai deshalb nur eine Bewährungsstrafe. Dobrindt sagte dazu im Ersten.
5: Die Staatsanwaltschaft hat dagegen Beschwerde eingelegt. Es hatten offensichtlich viele Bedenken dabei und deswegen bleibt es dabei. Wir brauchen Regeln, die dafür sorgen, dass Gefährder nicht mit Jugendstrafrecht behandelt werden und schon gleich gar nicht auf Bewährung in Freiheit kommen.
4: Außerdem will Dobrindt stärker auf Fußfesseln und die umstrittene Präventivhaft setzen. Nach dem Anschlag auf den Christopher Street Day in Berlin werden die Sicherheitsmaßnahmen für CSD in Schleswig-Holstein erhöht. Das hat Innenministerin Finke angekündigt. Gleichzeitig fordert sie eine Auseinandersetzung darüber, welche Konsequenzen aus dem Anschlag für die Befugnisse unserer Sicherheitsbehörden gezogen werden müssen. Magdalena Finke sagte uns:
6: Der furchtbare Anschlag muss lückenlos aufgearbeitet werden. Es muss auch in diesem Zusammenhang die Frage geklärt werden, wie es in so einem Fall zu einer Bewährungsstrafe kommen konnte. Und natürlich müssen wir auch darüber reden, ob unsere Sicherheitsbehörden nicht mehr Befugnisse brauchen, um solche Gefahren besser und schneller zu verhindern.
4: Der Fahrplan bei Porsche steht. Weitere 5000 Stellen fallen weg. Dafür werden die Standorte im Raum Stuttgart langfristig gesichert. Darauf haben sich Vorstand und Betriebsrat geeinigt. Silas Quiring.
7: Genau, das Stammwerk in Zuffenhausen und das Entwicklungszentrum in Weissach bleiben also erhalten. Bis 2035 werden aber eben 5000 weitere Stellen abgebaut, aber sozialverträglich. Also zum Beispiel über nicht neu besetzte Stellen und Mitarbeiter, die in Rente gehen. Es soll auch Aufhebungsverträge geben, aber keine betriebsbedingten Kündigungen. Gleichzeitig nimmt das Management Einschnitte bei der Gehaltserhöhung hin und der Konzern investiert über 2 Milliarden Euro, um die Werke nachhaltig zu modernisieren.
4: Nun ist es offiziell, Steffen Bilger wird neuer Verkehrsminister. Er löst Patrick Schnieder ab. Der Vorgang hatte für Kritik an Kanzler Merz gesorgt, weil er, Schnieder, das schon letzte Woche gesagt hatte, ihm dann aber sein Wunschnachfolger abgesprungen war. Außerdem wird Franziska Hoppermann neue Generalsekretärin der CDU.
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8: Wolkig ist es gerade bei uns in Schleswig-Holstein und vereinzelt kann auch mal etwas Regen dabei sein. Später wird es eher trockener und es lockert auf. Die Temperaturen liegen aktuell zwischen 18 und 13 Grad. Der RSH-3-Tage-Trend. Heute tagsüber erst noch mehr Wolken und hier und da ein bisschen Regen. Später freundlicher, maximal 25 Grad. Am Mittwoch dann trocken und sehr warm. Am Donnerstag bleibt's heiß und am Nachmittag sind vereinzelt Gewitter drin.
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8: Schleswig-Holsteins bester Verkehrsservice mit KI-Unterstützung. Auf der A1 Lübeck Richtung Hamburg. Achtung, in Höhe der Norderelbbrücke steht ein Pannenauto. Die A1 Bremen Richtung Hamburg ist zwischen Harburg und Stillhorn noch bis heute 5 Uhr auf eine Spur verengt. Auf der A7 Hamburg Richtung Flensburg ist im Elbtunnel die Autobahn noch bis heute 5 Uhr auf eine Spur verengt. Außerdem ist die Abfahrt Othmarschen noch bis heute 5 Uhr gesperrt. Staus und Blitzer meldet ihr uns kostenlos unter 08000 774 774.
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3: Wolkig ist es gerade bei uns in Schleswig-Holstein und vereinzelt kann auch mal etwas Regen dabei sein. Später wird es eher trockener und es lockert auf. Die Temperaturen liegen aktuell zwischen 18 und 13 Grad. Der RSH-3-Tage-Trend. Heute tagsüber erst noch mehr Wolken und hier und da ein bisschen Regen. Später freundlicher, maximal 25 Grad. Am Mittwoch dann trocken und sehr warm, am Donnerstag

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5: 5:05. Ich bin Anna Löwer. Guten Morgen. Bundesinnenminister Dobrindt will nach dem Anschlag auf den Berliner CSD ans Jugendstrafrecht ran. Die Anwendung bei erwachsenen Gefährdern ist inakzeptabel, sagte Dobrindt der Bild. Weil das bei unter 21-Jährigen bislang möglich ist, war der mutmaßliche Täter erst vor wenigen Monaten nur zu einer Bewährungsstrafe verurteilt worden. Auch Kanzler Merz sagte:
6: Wir werden mit Besonnenheit, aber auch mit Entschlossenheit reagieren müssen und vor allem die Frage beantworten müssen, wie es eigentlich sein kann, dass ein Mann, der so eingestuft ist, sich unbehelligt in die Nähe des Christopher Street Days begeben konnte und diesen Anschlag verüben konnte.
5: Kanzler Merz hat seinen etwas holprigen Regierungsumbau nach dem Spahn-Rücktritt jetzt weitgehend abgeschlossen. Der parlamentarische Geschäftsführer der CDU-Fraktion Bilger löst Verkehrsminister Schnieder ab. Merz hatte eigentlich einen anderen Kandidaten für den Posten, der war aber kurzfristig abgesprungen. In der CDU hatte der Umgang mit Schnieder für Kritik gesorgt. Außerdem ist eine neue Generalsekretärin gefunden. Franziska Hoppermann wird Nachfolgerin von Carsten Linnemann, der ins Gesundheitsministerium wechselt. Der Autobauer Porsche will seine Standorte im Raum Stuttgart sichern, dafür aber auch 5000 weitere Stellen abbauen. Das sieht ein Zukunftspaket vor, auf das sich Vorstand und Betriebsrat jetzt geeinigt haben. Die Stellen sollen bis 2035 sozialverträglich wegfallen, also hauptsächlich durch nicht neu besetzte Stellen und Arbeitnehmer, die in Rente gehen. Betriebsbedingte Kündigungen wurden ausgeschlossen. Gleichzeitig will Porsche über 2 Milliarden Euro in die beiden Standorte investieren. Der hauptverdächtige Ehemann im Fall der seit über einem Jahr vermissten Frau aus Nöhr bleibt in Untersuchungshaft. Das hat das Landgericht Kiel entschieden. Der Anwalt des 50-Jährigen hatte Beschwerde gegen den Haftbefehl eingelegt. Die Ermittler haben trotz wiederholter Suchaktionen bisher keine Leiche gefunden. Die Staatsanwaltschaft geht aber davon aus, dass der Mann die Frau im März vergangenen Jahres getötet hat. Ob bzw. wann es zum Prozess kommt, ist noch unklar.
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7: Wolkig ist es gerade bei uns in Schleswig-Holstein und vereinzelt kann auch mal etwas Regen dabei sein. Später wird es eher trockener und es lockert auf. Die Temperaturen liegen aktuell zwischen 18 und 13 Grad. Der RSH-3-Tage-Trend. Heute tagsüber erst noch mehr Wolken und hier und da ein bisschen Regen. Später freundlicher, maximal 25 Grad. Am Mittwoch dann trocken und sehr warm, am Donnerstag bleibt's heiß und am Nachmittag sind vereinzelt Gewitter drin.
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7: Schleswig-Holsteins bester Verkehrsservice mit KI-Unterstützung. Auf der A7 Hamburg Richtung Flensburg ist im Elbtunnel die Autobahn bis heute 5 Uhr auf eine Spur verengt. Außerdem gibt es an der Abfahrt Othmarschen bis heute 5 Uhr eine Sperrung. Staus und Blitzer meldet ihr uns kostenlos unter 08000 774 774.
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2: Wolkig ist es gerade bei uns in Schleswig-Holstein und vereinzelt kann auch mal etwas Regen dabei sein. Später wird es eher trockener und es lockert auf. Die Temperaturen liegen aktuell zwischen 18 und 13 Grad. Der RSH-3-Tage-Trend. Heute tagsüber erst noch mehr Wolken und hier und da ein bisschen Regen. Später freundlicher, maximal 25 Grad. Am Mittwoch dann trocken und sehr warm, am Donnerstag bleibt's heiß und am Nachmittag sind vereinzelt Gewitter drin.
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5: 5:05. Ich bin Anna Löwer. Guten Morgen. Nach dem Anschlag auf den CSD in Berlin hat Innenminister Dobrindt neue Sicherheitsmaßnahmen angekündigt. Zum Beispiel soll das Jugendstrafrecht künftig nicht mehr für heranwachsende Gefährder unter 21 Jahre angewendet werden, denn der mutmaßliche Täter bekam wegen Terrorvorbereitung im Mai deshalb nur eine Bewährungsstrafe. Dobrindt sagte dazu im Ersten:
6: Die Staatsanwaltschaft hat dagegen Beschwerde eingelegt. Es hatten offensichtlich viele Bedenken dabei und deswegen bleibt es dabei. Wir brauchen Regeln, die dafür sorgen, dass Gefährder nicht mit Jugendstrafrecht behandelt werden und schon gleich gar nicht auf Bewährung in Freiheit kommen.
5: Außerdem will Dobrindt stärker auf Fußfesseln und die umstrittene Präventivhaft setzen. Der Fahrplan bei Porsche steht. Weitere 5000 Stellen fallen weg. Dafür werden die Standorte im Raum Stuttgart langfristig gesichert. Darauf haben sich Vorstand und Betriebsrat geeinigt. Silas Quiring.
7: Genau, das Stammwerk in Zuffenhausen und das Entwicklungszentrum in Weissach bleiben also erhalten. Bis 2035 werden aber eben 5000 weitere Stellen abgebaut, aber sozialverträglich. Also zum Beispiel über nicht neu besetzte Stellen und Mitarbeiter, die in Rente gehen. Es soll auch Aufhebungsverträge geben, aber keine betriebsbedingten Kündigungen. Gleichzeitig nimmt das Management Einschnitte bei der Gehaltserhöhung hin und der Konzern investiert über 2 Milliarden Euro, um die Werke nachhaltig zu modernisieren.
5: Nun ist es offiziell, Steffen Bilger wird neuer Verkehrsminister. Er löst Patrick Schnieder ab. Der Vorgang hatte für Kritik an Kanzler Merz gesorgt, weil er, Schnieder, das schon letzte Woche gesagt hatte, ihm dann aber sein Wunschnachfolger abgesprungen war. Außerdem wird Franziska Hoppermann neue Generalsekretärin der CDU. Nach dem Anschlag auf den Christopher Street Day in Berlin werden die Sicherheitsmaßnahmen für CSD in Schleswig-Holstein erhöht. Das hat Innenministerin Finke angekündigt. Gleichzeitig fordert sie eine Auseinandersetzung darüber, welche Konsequenzen aus dem Anschlag für die Befugnisse unserer Sicherheitsbehörden gezogen werden müssen. Magdalena Finke sagte uns:
8: Der furchtbare Anschlag muss lückenlos aufgearbeitet werden. Es muss auch in diesem Zusammenhang die Frage geklärt werden, wie es in so einem Fall zu einer Bewährungsstrafe kommen konnte. Und natürlich müssen wir auch darüber reden, ob unsere Sicherheitsbehörden nicht mehr Befugnisse brauchen, um solche Gefahren besser und schneller zu verhindern.
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9: Wolkig ist es gerade bei uns in Schleswig-Holstein und ab und zu kann auch mal ein Schauer runterkommen. An der Küste kann es dabei ziemlich stürmisch werden. Später bleibt es ein Mix aus Sonne und Wolken, zwischendurch eher trocken und die Höchstwerte liegen bei 21 Grad. Der RSH-3-Tage-Trend. Morgen wird es trocken mit wenig Wolken und richtig warm, maximal 32 Grad. Am Donnerstag und Freitag geht's heiß weiter, später dann wieder wechselhafter mit Schauern.
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9: Schleswig-Holsteins bester Verkehrsservice mit KI-Unterstützung. Auf der A7 Hamburg Richtung Flensburg ist im Elbtunnel die Autobahn auf eine Spur verengt. Außerdem ist die Abfahrt Othmarschen gesperrt. Staus und Blitzer meldet ihr uns kostenlos unter 08000 774 774.
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10: Guten Morgen am Dienstag, es ist der 28. Juli. So langsam sind wir schon in Woche 4 der Ferien gut angekommen. Sie ist gerade erst angebrochen, wettertechnisch kann das nur besser werden, deshalb seid ihr genau richtig. Und ja, für alle, die sowieso mit den Ferien nichts zu tun haben, jetzt arbeiten müssen, genau wie ich, moin. Ne? Wir sind auch da. Genau so schaut's aus. Nee, schön, dass ihr da seid. Jetzt erstmal soft starten. Genau. Das mit guter Musik, gleich mit Bibi Rexha und Faithless. New Religion ist der Sound von Insomnia, finde ich.

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1: Kurz nach 5, die RSH Moin Show hier, Matze Schmark. Und was haben wir hier gestern jede Stunde rausgehauen? Wir sind ja noch in den Sommerferien und viele Familien oder Onkels und Tanten machen sich hier bei uns die Taschen voll. Im wahrsten Sinne des Wortes machen sie genau richtig, denn ihr macht hier mit.
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1: Für die ganze Familie Erlebnistage bei RSH einfach sichern. Hansapark, Talkshow, sonst was, alles dabei. Guckt euch mal um. Multimawatt-Forum an der Westküste. Da war ich als Kind selber schon gerne. Ich war da jetzt mit meinem Lütten erst wieder. Es macht riesen Spaß, wenn man mal sieht, was in der Nordsee überhaupt alles rumschwimmt. Absolut toll. Ganz liebe Grüße da mal an die ganze Crew, die da arbeitet. Die Otter kann man draußen noch angucken. Also es gibt so, so viel. Und gestern gab es das hier bei uns stündlich bei RSH. Denn gestern war RSH-Ferienspaß mega Montag. Und das hat auch Philipp aus Süderbrarup gemerkt, denn er hat für sich und seine Family bei Tanja Puttfaken und RSH bei der Arbeit Karten gesichert.
3: Weißt du was, ich glaube, was gut wäre für die, und ihr wohnt ja eh in Süderbrarup, dass ihr nicht so weit fahren müsst und wir euch mit dem RSH-Ferienspaß in die Talkshow schicken.
4: Wow, super, hey, klasse, echt mega, mega toll.
3: Talkshow ist ja immer gut, oder?
4: Ja, super, bringt total viel Spaß.
3: Finde ich auch, gerade für die Lütten ist das auch super.
1: Und ich hatte dann noch Tanja aus Wacken dran und die konnte ihr Glück gar nicht fassen, dass RSH anruft.
5: Oh mein Gott, ja, hallo.
1: Also.
5: Oh, soll ich mal was sagen? Na? Seit 3 Wochen sage ich meiner Kollegin, wenn das Telefon klingelt, geh dran. Das ist bestimmt RSH. Oh.
1: Nein, Tanja. Oh. Für euch geht's einen Tag lang für die ganze Familie in den Hansapark.
5: Wuhu. Wie cool ist das denn? Wie geil ist das denn hier? Cool, danke.
1: Und jetzt seid ihr aber auch noch dran. Macht das doch genauso wie alle, die gestern schon dabei waren. Heute natürlich auch wieder RSH-Ferienspaßzeit. Heute wieder um 8 nachher bei mir. Und ihr könnt euch jetzt noch in Ruhe was raussuchen. 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

Leon Rimes und Can't Fight the Moonlight. Das sind noch mehr von euren Lieblingshits in Schleswig-Holsteins bestem Mix. Und ich möchte überhaupt nicht hören, dass dieser Hit schon 26 Jahre alt ist. Ja, er ist aus dem Jahr 2000. Ist Wahnsinn, ne? Aber hey, das ist auf jeden Fall noch richtig, richtig, richtig schön. Macht einem warm ums Herz. Und der hier von Kygo, der ist neu, der schafft das auch. Kygo mit Save My Love kriegt ihr nämlich jetzt hier bei uns in voller Länge. Damit nochmal guten Morgen am Dienstag. Schön, dass ihr dabei seid. Egal, ob jetzt auf der Autobahn, in der Küche oder vielleicht noch im Bad. Oder ich bin der Wecker, der gerade zweimal weggedrückt wurde. Macht mir auch nichts. Jetzt sind wir ja zusammen und ja, starten gemeinsam in diesen Dienstag. Schön, dass ihr da seid. Hier ist Kygo mit Save My Love, neu bei RSH.

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3: 5 vor halb 6. Ich bin Colin Mock. Guten Morgen. Nach dem Anschlag auf den Christopher Street Day in Berlin werden die Sicherheitsmaßnahmen für CSDs in Schleswig-Holstein erhöht. Das hat Innenministerin Finke angekündigt. Gleichzeitig fordert sie eine Auseinandersetzung darüber, welche Konsequenzen aus dem Anschlag für die Befugnisse unserer Sicherheitsbehörden gezogen werden müssen. Auch Hamburg überprüft jetzt noch einmal genau das Sicherheitskonzept für die eigene CSD-Parade. 250.000 Menschen werden dazu diesen Samstag erwartet. Unter anderem soll die Polizei noch präsenter sein. Sorgen müsse man sich aber nicht machen, sagte man uns bei der Innenbehörde. Bei den Waldbränden in Südeuropa können die Feuerwehrleute erste Erfolge verzeichnen. In Spanien konnten einige wieder zurück nach Hause. Im Südwesten Frankreichs ist die Lage stabil. Dafür brennt es jetzt auch in Portugal. Seit dem Nachmittag kämpfen im Norden und in der Mitte hunderte Einsatzkräfte gegen die Flammen. Im Fall um die seit über einem Jahr verschwindende Frau aus Nöhr bleibt der Ehemann weiter in Haft. Das hat das Landgericht Kiel entschieden. Eine entsprechende Haftbeschwerde wurde zurückgewiesen. Auch wenn bisher keine Leiche gefunden worden ist, wird der 50-Jährige verdächtigt, seine Frau getötet zu haben.
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4: Ja, heute Morgen wieder

0: liegen dann bei bis zu 21, 22 Grad. In Bredstedt am Naturzentrum Mittleres Nordfriesland haben wir jetzt schon 11 Grad gemessen. In Großenbrode im Kurpark sind es 12 und nochmal 12 Grad in Heidmühlen an der Kapelle. Der RSH3-Tage-Trend. Morgen wird es trocken mit wenig Wolken. Richtig warm, maximal 32 Grad. Das geht also richtig schön nach oben. So eine kleine Hitzewelle, die da auf uns zukommt. Am Donnerstag und Freitag geht es heiß weiter. Später dann wieder wechselhafter mit Schauern. Also so eine 3-Tages-Hitzephase kommt da.
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0: Schleswig-Holsteins bester Verkehrsservice. Es geht auf die A7 Flensburg Richtung Hamburg zwischen dem Dreieck Hamburg-Nordwest und Hamburg-Stellingen. Ein Unfall, deshalb hier auf 2 Spuren die Fahrbahn verengt. Fahrt da vorsichtig, seid schlau im Stau. Denkt immer an die Rettungsgasse. Linke Spur nach links, alle anderen Spuren nach rechts, dann ist allen geholfen. Und wenn ihr noch was für uns habt, Staus oder Blitzer, meldet ihr uns immer gerne kostenlos unter der 08000 774 774. So, jetzt wünschen wir euch eine gute Fahrt.
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0: Absolut irre, wenn man die Bilder sieht, auch bei uns auf unserer RSH-Instagram-Seite oder bei Facebook. Klickt euch da gerne mal rein. Ein Video eines Anwohners in der Engelbrechtschen Wildnis oder in Glückstadt, wo dieser Tornado am Wochenende durch die Straßen gefegt ist. 40 bis 50 Häuser schätzungsweise beschädigt hat. Teilweise ganze Gewächshäuser und kleine Blechgaragen durch die Gegend geflogen sind. Es sieht wirklich irre aus. Und auch Werner Junge hat den Tornado in Engelbrechtsche Wildnis miterlebt und hat uns hier bei RSH erzählt, wie das für ihn war. Wahrscheinlich wirklich schockierend in dem Moment, wo man das dann live mitkriegt. Gleich hier in 6 Minuten nochmal bei mir.

0: Guten Morgen um 6:07. Ihr hört die RSH Moin Show, Matze Schmark hier. Ein enormer Sturm hat am Sonntagabend im Kreis Steinburg gewütet. Wir haben darüber berichtet. Bilder der Verwüstung haben uns da erreicht. Ihr seht das alles auch bei uns auf unserer RSH Instagram und Facebook Seite. In Glückstadt und Engelbrechtsche Wildnis, da hat sogar ein Tornado durch die Straßen gefegt. Und da wird es jetzt wirklich heftig, wenn man diese Bilder teilweise sieht. Dabei sind 40 bis 50 Häuser beschädigt worden, teilweise ganze Gewächshäuser zerstört, Garagen abgedeckt, weggeflogen. Verletzt wurde zum Glück niemand. Dank der vielen Helfer von THW und Feuerwehr konnte inzwischen auch schon vieles grob aufgeräumt werden. Einige Schäden müssen aber jetzt erstmal repariert werden. Und auch Werner Junge ist jetzt bei uns, hat den Tornado in Engelbrechtsche Wildnis miterlebt, hat er uns hier erzählt bei RSH.
1: Ich habe noch nie erlebt, sowas kennen wir hier oben gar nicht eigentlich bei uns. Wir sehen das eigentlich nur von anderen Ländern oder anderen Gegenden, aber bei uns haben wir sowas noch nie gehabt. Ja, das Reetdach ist, ich will einfach mal sagen, dreiviertel kaputt. Das ist einfach so abgedeckt und übergeklappt und getan. Und dann habe ich noch ein Gewächshaus nebenan. Da sind die Scheiben alle raus, total weg, überall zerstreut. Da sind die Lüftungsklappen übergeklappt, also da saß eine Kraftfälle, das kann man sich gar nicht vorstellen.
0: Ja, also das sind auch Bilder, die man da sieht von Werner tatsächlich, also sein Haus, das kann man eindeutig auf einem Foto dann erkennen, er hat es gerade selber gesagt, Reetdach, das sind die Bilder, die auch gerade durch ganz Deutschland gehen tatsächlich, ein absolut irres Bild, danke dir Werner, dass du mit uns gesprochen hast, wir drücken natürlich die Daumen, dass die Versicherung eure Schäden übernimmt, wie dieser Tornado durch Glückstadt gefegt ist, wie gesagt, seht ihr da auch nochmal in einem kleinen Video, da sieht man erstmal diese Kraft, die sich da entwickelt hat, absolut Wahnsinn, dass sowas geht und vor allem von jetzt auf gleich passieren kann und eben sehr, sehr schwer vorherzusagen ist. Aber wahrscheinlich müssen wir uns auf sowas in Zukunft etwas häufiger einstellen. Also eine Windhose kann man auch sagen, aber das ist nichts anderes in der Definition als ein Tornado. Nochmal vielen Dank an alle freiwilligen und ehrenamtlichen Helfer. Wir hoffen natürlich, dass da in Glückstadt und Engelbrechtsche Wildnis schnell aufgeräumt werden kann und repariert werden kann. Zusammen sind wir Schleswig-Holstein.

0: Guten Morgen, um gleich 5:45. Ihr hört die RSH Moin Show am Dienstag. Matze Schmark hier und ich weiß nicht, wie es euch geht, aber wenn ihr irgendwo in letzter Zeit mal einen Kaffee gekauft habt draußen, dann seht ihr wahrscheinlich immer häufiger auch Matcha als Alternative. Matcha ist plötzlich überall, im Café, im Supermarkt, natürlich auch auf Social Media. Da sehe ich immer wieder so einen Opi, der Matcha Latsche trinkt, wie er das nennt. Also der testet die deutschlandweit. Und ja, jetzt im Sommer natürlich am besten auch als Ice Strawberry Matcha Latte Flavor. Genau. Was ist das eigentlich? Was ist eigentlich Matcha? Lasst uns mal zurückspulen. Meine Kollegin Sharon, Grüße in deinen Urlaub, vielleicht trinkst du gerade einen Matcha, weiß es.
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2: Matcha ist ein ganz besonderer grüner Tee aus Japan. Anders als bei normalem Tee wird hier nicht nur ein Aufguss getrunken. Das ganze Teeblatt wird zu feinem Pulver vermahlen und mitgetrunken. Dadurch steckt mehr von den Inhaltsstoffen im Getränk. Viele schätzen Matcha deshalb als sanfte Alternative zu Kaffee. Er enthält nämlich Koffein, wirkt aber oft etwas gleichmäßiger. Dazu kommt die leuchtend grüne Farbe, die auf Fotos einfach auffällt und toll aussieht. Und genau das hat ihm auf Instagram und TikTok auch einen riesen Schub gegeben. Der aktuelle Matcha-Hype begann zwar im Internet, seine Herstellung ist aber jahrhundertealte Handwerkskunst.

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3: 5 vor 6. Ich bin Colin Mock, guten Morgen. Nach dem Anschlag auf den Berliner Christopher Street Day haben in Schleswig-Holstein gestern die Flaggen auf Halbmast geweht. Innenministerin Finke fordert währenddessen eine Auseinandersetzung darüber, welche Konsequenzen aus den Ereignissen für die Befugnisse unserer Sicherheitsbehörden gezogen werden müssen. Sie sagte uns weiter:
4: Wir haben in den kommenden Wochen eine Reihe von CSD-Veranstaltungen in Schleswig-Holstein. Wir haben jetzt schon sehr gute Sicherheitskonzepte, aber natürlich aufgrund des schrecklichen Terroranschlags haben wir unsere Sicherheitskonzepte überprüft und werden auch die Sicherheit bei allen Veranstaltungen erhöhen. Und darüber hinaus sind wir in einem intensiven Austausch mit den Veranstaltern, aber auch mit allen Sicherheitsbehörden der anderen Länder und des Bundes.
3: Auch in Hamburg soll das Sicherheitskonzept nochmal genau unter die Lupe genommen werden. Da steht nämlich am Wochenende der CSD an. Bundesinnenminister Dobrindt hat als Reaktion auf den CSD-Anschlag jetzt außerdem ein Sicherheitspaket angekündigt. Das Jugendstrafrecht soll verschärft werden, sagt er der Bild. Außerdem will Dobrindt stärker auf Fußfesseln und die umstrittene Präventivhaft setzen. In Südeuropa wüten die Waldbrände weiter. In Spanien und Frankreich hat sich die Lage etwas stabilisiert, ist aber weiterhin nicht unter Kontrolle. Und jetzt meldet auch Portugal zahlreiche neue Feuer. Lisa Schwarzkopf.
5: Seit dem Nachmittag ist die portugiesische Feuerwehr in der Mitte und im Norden des Landes im Großeinsatz mit über 1000 Kräften und rund 20 Löschflugzeugen und Hubschraubern. Wegen des heißen Wetters herrscht mancherorts die höchste Waldbrandwarnstufe. Erst vor knapp einem Monat hatte ein Waldbrand in Portugal rund 13.000 Hektar zerstört. Seitdem war das Land größtenteils verschont geblieben.
3: Im Fall um die seit über einem Jahr verschwindende Frau aus Nöhr bleibt der Ehemann weiter in Haft. Das hat das Landgericht Kiel entschieden. Eine entsprechende Haftbeschwerde wurde zurückgewiesen. Auch wenn bisher keine Leiche gefunden worden ist, wird der 50-Jährige verdächtigt, seine Frau getötet zu haben.
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6: Heute Morgen gibt es schon vielerorts die Sonne. Gerade eben habe ich hier tatsächlich, ja, ich habe sie gerade eben hier bei mir gesehen. Aber das heißt nicht, dass da nicht auch noch Wolken dazukommen können heute. Trotzdem wird es ein schöner Tag. Ab und zu kann noch mal ein kleiner Schauer dabei sein, aber an der Küste dabei auch Wind. Später bleibt das aber so ein Mix aus Sonne und Wolken und der soll uns nicht stören, denn es bleibt einfach trocken. Und die Höchstwerte liegen dann bei 21 Grad. Wir gucken mal auf die aktuellen Temperaturen. 14 haben wir jetzt schon in Schachtaudorf an der Holzenapotheke. 13 sind es in Sülfeld bei der Schützengilde und 12 Grad in Dagebühl an der Mole. Der RSH-3-Tage-Trend. Morgen trocken, wenig Wolken, richtig warm, bis zu 32 Grad. Also ab morgen kommt die Hitze zurück. Am Donnerstag und Freitag geht es dann heiß weiter. Später wieder wechselhafter mit Schauern.
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6: Schleswig-Holsteins bester Verkehrsservice. Achtung, Autofahrer, es geht einmal mit euch auf die A7, dachte ich jetzt. Nee, die ist frei wieder. Mensch, das können wir doch auch gerne vermelden. Dann lasse ich die direkt weg. Wir gucken direkt zu den meisten Blitzern. Nur bei RSH B76, Eutin Richtung Kiel, Höhe Kiel-Elmschenhagen, stehen sie in der 70er. Danke Ole fürs Bescheid geben. Und wenn ihr auch noch was habt, macht's wie Ole. Ruft kurz durch. Staus und Blitzer meldet ihr uns immer gerne kostenlos unter der 08000 774 774. Eine gute Fahrt.
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6: So, einige von euch sind jetzt kurz bevor es zur Arbeit geht oder ihr raus müsst, nochmal kurz den Schlüssel von der Nachbarin suchen oder von den befreundeten Pärchen aus der Straße nebendran oder vielleicht von der Familie den Zweitschlüssel und dann geht ihr gleich rüber. Genau, und dann wird einmal Blumen gegossen, dann wird einmal Katzenfutter aufgefüllt, einmal kurz lüften, hatten Marie und Peter ja gesagt, ob ihr das machen könnt und und dann geht's zur Arbeit. Kennt ihr das? Die Haussitter in Schleswig-Holstein. Die, die jetzt gerade aufpassen, wenn die anderen im Urlaub sind. Genau sowas gibt es zuhauf bei uns im Land. Ihr könnt ja gerne mal Bescheid sagen, wenn ihr auch solche Haussitter seid und da gerade auf die Wohnung oder das Häuschen aufpasst und was ihr da so alles zu tun habt und macht. Vielleicht streicht ihr ja auch noch das Wohnzimmer. Das kann ja auch ausarten. Dann sagt doch gerne mal Bescheid. Kiel 0431 986 98 und dreimal die 0. Wir schnacken gleich auch mit einer echten Haussitterin, die das hauptberuflich macht oder zumindest beruflich macht und sich auch um die Tiere kümmert. Gleich hier in 6 Minuten.

0: Macht euch keine Sorgen, bei euch zu Hause ist alles in Ordnung. Die Pflanzen haben genug Wasser. Mit dem Hund gehe ich ja auch dreimal am Tag und der Briefkasten ist auch geleert. Waren auch keine Mahnungen dabei. Schönen guten Morgen um 6:06. Hier ist die RSH Moin Show. Matze Schmark hier. Ja, vielleicht bekommt ihr solche Nachrichten ja auch gerade, wenn ihr im Urlaub seid. Tatsächlich, unsere Nachbarin hat ihre kleinen Pflanzen bei uns ins Treppenhaus gestellt. Die möchten wir bitte immer gießen. Jetzt habe ich immer das Gefühl, dass wir zu Hause immer zu zweit gießen. Wenn ich losgehe und wenn sie losgeht. Wir gießen zweimal. Aber egal. Vielleicht passt ja auch jemand von euch gerade auf die Pflanzen und Tiere vom Nachbarn oder von der Familie auf. Sogenannte Haussitter hier bei uns in Schleswig-Holstein. Eine von ihnen ist Friederike Nedlitz aus Kiel. Du bist jetzt gerade in den Sommerferien bestimmt jeden Tag im Einsatz, oder?
1: Ja, jeden Tag, das stimmt.
0: Das habe ich mir gedacht, aber erzähl mal, was genau machst du dann da?
1: Ja, also das geht eigentlich allgemein um Katzen. Ich mache aber auch Meerschweinchen und Wellensittiche und alles Mögliche. Ich gehe zu denen nach Hause und fütter die Tiere, kümmere mich um den Briefkasten, dass der leer ist, stell auch mal eine Tonne nach vorne.
0: Okay, also das heißt, das gehört dazu, das hat mal mit Tieren angefangen, aber das ist so ein bisschen das Rundum-Sorglos-Programm, könnte man sagen. Der Hausschlüssel ist bei dir, also in besten Händen. Das ist eigentlich ja schon, ich sag mal, ist schon ein komisches Gefühl doch eigentlich, wenn irgendjemand Fremdes in die eigene Bude geht, oder?
1: Ja, am Anfang war das ganz komisch. Das habe ich mittlerweile abgelegt tatsächlich. Also wir machen vor einem Kennenlerntermin einfach, um auch das Team mich kennenlernen und nicht die Tiere und ich einmal weiß, wo alles ist, weil manchmal vergisst man dann doch was, dann muss ich natürlich auch schreiben, aber so, dass man einmal komplett Informationen bekommt.
0: Okay, und das schafft dann ja auch Vertrauen, ist bei der Sache natürlich auch wichtig. Die Tiere will man ja vorher auch mal sehen, wie du schon sagst. Ist dir eigentlich schon mal in der Zeit, in der du auf ein Haus oder eine Wohnung von jemandem aufgepasst hast, was richtig Kurioses passiert, Friederike?
1: Ach ja, einmal ist mir passiert, also ich kam in die Küche und sollte die Katzen füttern und die Katze hat den kompletten Schrank ausgeräumt, also alles an Tassen lag in Scherben auf dem Fußboden.
0: Oh nein.
1: Das war nicht so toll.
0: Ja, oh nee, und das muss man dann auch erklären wahrscheinlich, ne, denjenigen. Aber gut, ich meine, dafür für solche Fälle bist du dann ja auch da, sonst hätte das ja die ganze Urlaub da noch gelegen. Hast du denn noch freie Plätze jetzt in den Sommerferien?
1: Ach, schwierig. Also nächste Woche ist noch richtig voll, aber da drauf, ja, könnte funktionieren.
0: Tja, Friederike Nedlitz hat richtig zu tun. Sie ist Haussitterin in Schleswig-Holstein. Sie kommt aus Kiel. Also dir ganz liebe Grüße. Danke, dass du mit uns mal geschnackt hast. Kümmerst dich ja weiterhin um die Zuhause von anderen. Wie macht ihr das ansonsten? Bei wem seid ihr vielleicht gerade zu Hause unterwegs? Jetzt nochmal vor der Arbeit eben um 6:08. Wir suchen Schleswig-Holsteins Haussitter heute Morgen hier in der RSH Moin Show. Blumen gießen, Katze füttern, Post reinholen oder wie gerade eben bei Friederike auch mal die Scherben aufsammeln, die die Katze hinterlassen hat. Das soll ja durchaus auch vorkommen. Ruft doch gerne mal durch oder schickt uns eine Sprachnachricht. Kiel 0431 986 98 und dreimal die 0. Vielleicht seid ihr ja gerade auch in einer anderen Wohnung.

0: Dr. Alban, sing Halleluja. Das sind noch mehr von euren Lieblingshits in Schleswig-Holsteins beste Mix. 17:45 haben wir's und gleich gibt's neue Musik von Moss Kenner. Rhythm Unknown, gleich neu bei uns bei RSH. Vorher gucken wir aber nochmal zu dem, was wir gerade schon geschnackt haben. Es ist ja immer noch Urlaubszeit in Schleswig-Holstein. Die vierte Sommerferienwoche läuft und viele Wohnungen und Häuser sind verwaist, denn es wurde verreist. Das reimt sich sogar, aber nein, also nicht ganz, denn zu Hause sind ja trotzdem weiterhin die ganzen vielen Pflanzen, die Durst haben. Ne? Da lebt vielleicht auch noch eine Katze oder ein anderes Haustier, um das sich gekümmert wird. Wir suchen ja heute Morgen Schleswig-Holsteins House-Sitter. Natürlich kann man ja auch die Nachbarn oder auch Freunde fragen, ob die für die Zeit des Urlaubs helfen würden. So, und dann gibt es ja noch die andere Seite davon. Also ich meine, also man kann dann ja auch noch erzählen, was alles gemacht werden müsste. Ich sag's mal anders. Wir haben mal gelauscht, wie so ein Gespräch, wenn jemand auf dein Haus oder deine Wohnung aufpasst, auch laufen kann.
1: Moin Melanie, du hier. Könntest du nächste Woche mal auf unser Haus aufpassen? Wir sind ja erstmal im Urlaub.
2: Ey du, klar, gar kein Problem.
1: Einfach nur Blumen gießen, Post reinholen, Katze füttern, das wäre super.
2: Ja, entspannt, gar kein Problem, du.
1: Super, also, die Katze heißt Minka?
2: Ja, okay.
1: Und Minka frisst nur aus der blauen Schüssel, ne? Die grüne Schüssel ist für Leo, das ist unser Kater.
2: Ach, den habt ihr auch noch?
1: Ja, genau, aber du sagst es ja schon, alles entspannt. Minka kriegt das Katzenfutter mit Lachs an Kräutersoße und Leo mag das mit den Putenfilets so gerne, aber maximal nur 4 Putenstücke. Das wäre wichtig, dass du drauf achtest, sonst kriegt er wieder Flotten.
2: Ja, okay.
1: Dann die Post. Wir bekommen recht viel. Ich habe hier 5 Boxen. Bitte nach Absender sortieren.
2: Also...
1: So, und die Pflanzen, die bekommen montags einen halben Liter, mittwochs nur 200 Milliliter. Die Efeutute, die mag keine direkte Sonne, die Orchidee nur Regenwasser. Da musst du mal schauen, ob noch was in der Regentonne ist. Sonst bitte irgendwo Regenwasser besorgen. Hier ist der Schlüssel. Viel Spaß, Melanie.

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1: 5 vor halb 7. Ich bin Colin Mock. Guten Morgen. Hamburg überprüft nach dem Anschlag auf den Berliner CSD noch einmal genau das Sicherheitskonzept für die eigene Parade. 250.000 Menschen werden dazu am Samstag erwartet. Unter anderem soll die Polizei noch präsenter sein. Sorgen müsse man sich aber nicht machen, sagte man uns bei der Innenbehörde. Auch in Schleswig-Holstein sollen die Sicherheitsmaßnahmen bei CSDs erhöht werden. Das hat Innenministerin Finke angekündigt. Gleichzeitig fordert sie eine Auseinandersetzung darüber, welche Konsequenzen aus dem Anschlag für die Befugnisse unserer Sicherheitsbehörden gezogen werden müssen. Und jetzt mehr Meldungen aus der Region.
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2: Ich bin Eileen Schallhorn. In Kiel ist es dem einen oder anderen vielleicht schon aufgefallen. Nach und nach werden aktuell die Schilder an den Bushaltestellen in der Landeshauptstadt und dem gesamten KVG-Gebiet im Umland durch neue ersetzt. In Kiel hängen an rund der Hälfte der 900 Haltestellen schon die neuen blauen Schilder. Grund für die einheitliche Beschilderung ist ein neuer Vertrag zwischen NAH-SH und der Dachorganisation der neuen Bahn und 20 Busunternehmen in Schleswig-Holstein, NSH. Auf der B205 bei Neumünster müssen Pendler heute und morgen gegebenenfalls Umleitungen in Kauf nehmen. Zwischen 9 und 15 Uhr werden zwischen den Anschlussstellen Rickling und Gardeland Schäden an den Banketten ausgebessert und es wird gemäht. Heute ist die Fahrbahn in Richtung Neumünster gesperrt, morgen die in Richtung Rickling.
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3: Das kann heute Morgen hier und da noch durchwachsen sein bei uns in Schleswig-Holstein. Hier und da auch nochmal Wolken und dann kommt da vielleicht auch nochmal ein bisschen Regen raus. Später am Tag ein Mix aus Sonne und Wolken, zwischendurch eher dann wirklich viel trocken. Und dazu 21, 22 Grad heute maximal. An den Küsten kann es ziemlich windig werden. Und wir gucken mal auf die aktuellen Temperaturen. 12 Grad messen wir nämlich jetzt bei euch in Sürup am Markt. 12 sind es auch in Struvenhütten beim Freibad bei der Landjugend. Und 11 Grad haben wir in Zieten an der Töpferei. Der RSH 3 Tagetrend. Morgen wird es trocken mit weniger Wolken und richtig warm. Maximal 32 Grad, also über die 3. Am Donnerstag und Freitag geht es heiß weiter. Wir kriegen eine kleine Hitzephase die nächsten 3 Tage. Später dann wieder wechselhafter mit Schauern. Klar, nach der Hitze kommt die Abkühlung und wahrscheinlich auch die Gewitter.
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3: Schleswig-Holsteins bester Verkehrsservice. Das ist schnell gemacht. Die Straßen sind frei. Staustufe grün. Alle dürfen durch und fahren bitte vorsichtig. Kommt heile und sicher an. 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Aufpassen. B76, Eutin Richtung Kiel. Höhe Kiel-Emschenhagen in der 70er da oben. Da wissen alle Bescheid. Da steht er regelmäßig, wo die kleinen Parkstreifen sind und die Leitplanken. Genau da. Ja, vor dem Griechen, glaube ich. Schätze ich mal. Da steht er sonst auch immer. Und wenn ihr noch was seht, Staus und Blitzer, dann meldet euch gerne bei uns. Das geht kostenlos unter der 08000 774 774.
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3: Wurdet ihr im Urlaub schon mal von lauten Urlaubsnachbarn geweckt oder hat euch da schon mal was gestört? Vielleicht im Hotel oder in der Ferienwohnung, wenn nebendran vielleicht Junggesellenabschied ist und man will irgendwie gerade, dass der Kleine schläft. Hatten wir tatsächlich im Dänemark-Urlaub auch schon mal. Hinter uns

0: Left Outside Alone. Das sind noch mehr von euren Lieblingshits in Schleswig-Holsteins beste Mix. Einen schönen guten Morgen hier bei RSH um 6:55. Gleich habe ich Aperitif für euch. APT von Rosé und Bruno Mars. Und vorher kümmern wir uns noch um die Sommerferien eurer Kids.
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0: James Arthur, Impossible. Einen schönen guten Morgen euch hier in der RSH Moin Show. Matze Schmark hier. Gleich gibt's sommerliche Klänge auf die Ohren von Shakira, Die Die gleich. Der FIFA-WM-Hit für euch hier bei RSH. Vorher kümmern wir uns aber soundtechnisch oder klangtechnisch nochmal um unseren Urlaub, in dem sich ja vielleicht viele von euch befinden oder vielleicht noch sein wollen. Und guck mal, das hier, ja, das könnte Entspannung sein, nicht wahr? So könnte man Urlaub doch gerne verbringen. Ne? Die Kids sind vielleicht noch auf dem Zimmer oder irgendwie in der Spieloase. Genau. Und die Eltern dürfen einfach mal relaxen im Spa. Oh, da wäre ich jetzt auch gerne. Denn in der Realität ist die Geräuschkulisse ja manchmal dann doch eine andere.
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2: Wir stellen mal die Geräuschkulisse am sommerlichen Strand zusammen. Es rauscht zunächst das Meer. Möwen kreischen bitte. Danke. In der Ferne eine Strandbar mit Musik. Ein Jetski. Ja, und dann sind da halt noch die Menschen ringsrum. Kinder.
3: Der hat mich mit Sand beworfen. Mit Absicht.
2: Mimosen.
3: Mama, hier im Meer ist was an meinem Bein.
2: Rentner.
4: Also früher war es hier viel ruhiger.
2: Eltern.
5: Ihr habt ja schon ganz blaue Lippen. Jetzt mal raus aus dem Wasser.
2: Also Urlaub ist, wenn nur noch gebrüllt wird. Zum Abschluss noch einmal die Kinder, bitte.
3: Papa, ich muss.

0: 8 Minuten vor 7, ihr hört die RSH Moin Show, Matze Schmark hier, guten Morgen. Die Gedanken vom Wochenende, sie hängen immer noch nach. Gerade erst sind beim CSD in Berlin schreckliche Dinge passiert, ein Attentat, das aufrührt und uns auch hier im Land erschüttert. Etwas, das wir so in unserer Gesellschaft, in unserem friedlichen Zusammenleben, ich glaube, da sind wir uns alle einig, einfach nicht hinnehmen können. Am kommenden Samstag, also schon ganz bald, findet der nächste große CSD in Hamburg statt. Und auch viele Schleswig-Holsteiner werden da natürlich sein, werden gegen Diskriminierung auf die Straße gehen und um Frieden bitten. Und auch bei uns im Land reagieren jetzt die Behörden. Schleswig-Holsteins Innenministerin Magdalena Finke hört ihr gleich zum Beispiel in RSH 5 vor 7, das Nachrichtenmagazin am Morgen mit Colin Mock.
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10: Einen schönen guten Morgen. Am Wochenende ist Christopher Street Day in Hamburg. Überschattet wird die Parade natürlich vom Anschlag auf den Berliner CSD. Und damit rückt vor allem ein Thema in den Mittelpunkt, die Sicherheit. Die Stadt überprüft noch einmal genau ihr Konzept. Eines ist aber sicher, der CSD soll stattfinden. Alles dazu und welche Konsequenzen aus Schleswig-Holstein gefordert werden, jetzt hier im Top-Thema. Rund 250.000 Menschen werden am Samstag in Hamburg zum CSD erwartet. Die Polizei soll sichtbarer und präsenter sein. Laut Innenbehörde müssen sich Besucherinnen und Besucher aber keine Sorgen machen, Sprecher Daniel Schäfer.
11: Bezirksamt, Polizei, Veranstalter, alle, die daran mitwirken, die da beteiligt sind, sind im intensiven Austausch, setzen sich nochmal zusammen und gucken da nochmal sorgfältig drauf. Es gibt bereits ein sehr gutes Sicherheitskonzept, das auch in den letzten Jahren sehr gut aufgegangen ist. Aber grundsätzlich hat sich jetzt, was die Gefährdungseinschätzung für den CSD in Hamburg angeht, erstmal nichts verändert.
10: Auch in Schleswig-Holstein haben die Ereignisse vom Wochenende Spuren hinterlassen. Gestern haben die Flaggen im Land auf Halbmast geweht. In Kiel gab es außerdem eine Mahnwache. Weitere sollen in den kommenden Tagen in Lübeck, Husum und Schleswig folgen. Schleswig-Holsteins Innenministerin Finke fordert eine Auseinandersetzung darüber, welche Konsequenzen aus den Ereignissen für die Befugnisse unserer Sicherheitsbehörden gezogen werden müssen.
12: Wir in Schleswig-Holstein haben einen Gesetzentwurf vorgelegt, in dem wir genau diese Befugnisse, mehr Befugnisse für die Landespolizei verankern wollen, wie zum Beispiel die Ausweitung des Präventivgewahrsams. Und dieser Gesetzentwurf befindet sich gerade im parlamentarischen Verfahren.
10: Währenddessen bleibt die Botschaft der CSD-Veranstalter, die Parade soll stattfinden, gerade jetzt. Wir machen jetzt weiter mit Meldungen aus dem Nachrichtencenter von Finn Riebesel-Freundlieb.
13: Der hauptverdächtige Ehemann im Fall der seit über einem Jahr vermissten Frau aus Nöhr bleibt in Untersuchungshaft. Das hat das Landgericht Kiel entschieden. Der Anwalt des 50-Jährigen hatte Beschwerde gegen den Haftbefehl eingelegt. Die Ermittler haben trotz wiederholter Suchaktionen bisher keine Leiche gefunden. Die Staatsanwaltschaft geht aber davon aus, dass der Mann die Frau im März vergangenen Jahres getötet hat. Ob bzw. wann es zum Prozess kommt, ist noch unklar. In Lezen ist ein 46-Jähriger bei einem Arbeitsunfall ums Leben gekommen. Unter einem Treppenaufgang eines Einfamilienhauses wurde der Mann von einem herabstürzenden Stahlbetonteil getroffen und von Erdreich verschüttet. Für die Bergung des Toten musste das technische Hilfswerk alarmiert werden. In Bredstedt hat die Polizei bei der Festnahme eines mutmaßlichen Drogendealers Reizgas eingesetzt. Der 48-Jährige soll sich verbarrikadiert und Haushaltsgegenstände auf die Polizisten geworfen haben. Der Mann sitzt jetzt in U-Haft. In seiner Wohnung wurden Drogen, ein Beil und eine Schreckschusswaffe gefunden.
10: Dankeschön, Finn. Und zum Schluss noch diese gute Nachricht aus Elsdorf-Westermühlen bei Rendsburg. Da haben zwei Ersthelfer einem Mann das Leben gerettet. Letzten Freitag war ein 67-Jähriger beim Autofahren ohnmächtig geworden. Die beiden Autofahrer dahinter fackelten nicht lange, schlugen ein Fenster ein, um den Mann aus dem Wagen zu holen. Und weil kein Puls zu spüren war, begannen sie sofort eine Herzdruckmassage. Inzwischen ist der Mann auf dem Weg der Besserung.
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0: Wolkig ist es gerade an der Westküste in Schleswig-Holstein. Wir haben wieder so ein kleines geteiltes Bild hier bei uns. Von der Westküste, von der Nordsee kommen eben Wolken herein. Die drehen sich jetzt schon über Nordfriesland und vor allem Dithmarschen und die Küste kriegen das gerade schon ab. Die Inseln sind sowieso da gerade schon komplett benetzt mit einer Wolkendecke. Da kommen ab und zu auch mal ein paar Lücken und alle in Südholstein und vor allem so an der Ostküste denken sich ja sowieso, ich sehe doch hier schönen Sonnenschein, schöner Sonnenaufgang schon gewesen. Ja, da kommt nachher noch was. Da kommt also auf jeden Fall noch ein bisschen Wolke auf uns zu. Die kann dann hier und da auch mal ein bisschen Regen mitbringen. Vereinzelt zumindest sind da Schauer möglich. Vielleicht eher an der deutsch-dänischen Grenze, aber bei bis zu 21 Grad heute eben nicht ausgeschlossen. Aktuell haben wir 14 Grad. Ja, 14 schon in Leck beim Erlebnisbad. 12 sind es in Kiel auf dem Wilhelmsplatz und 12 nochmal in Norderstedt bei euch am Tennisheim und der RSH 3-Tage-Trend. Morgen wird es weitestgehend trocken, wenig Wolken, dafür richtig heiß. Bis zu 32 Grad. Ab morgen beginnt so eine 3-Tages-Hitze. Donnerstag und Freitag bleibt es nämlich so. Später wird es dann wieder wechselhafter mit Schauern. Kann auch am Abend immer schon mal wieder sein, dass die Hitze dann doch in einem Gewitter endet.
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0: Das können wir schnell machen. Die Straßen sind frei. Staustufe grün. Wir wünschen euch eine gute Fahrt. Einen Blitzer habe ich für euch. Der steht an der B76 Eutin Richtung Kiel. Höhe Kiel-Elmschenhagen. Da sind 70 erlaubt. Danke an Ole und euch jetzt eine gute Fahrt.
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0: Ja, ihr habt es ja gerade eben schon bei uns in den RSH-Nachrichten gehört. Ein Thema ist gerade überall diskutiert. An diesem Wochenende findet der CSD in Hamburg statt. Und ja, es wird sicherlich anders werden nach diesem schrecklichen Ereignis, diesem Attentat vom Wochenende in Berlin. Dort vor Ort in dieser Nacht des Terrors war Christian Till, ein Schleswig-Holsteiner aus Lübeck, vom Lübecker CSD. Er erzählt uns gleich, wie er das alles in Berlin erlebt hat. Ja, und welche Konsequenzen der Anschlag in Berlin jetzt auch auf den CSD in Lübeck hat. Gerade eben bei uns in den Nachrichten ging es ja um Samstag, um den CSD in Hamburg. In ein paar Wochen, nämlich in gut 3 Wochen, findet der CSD aber auch schon in Lübeck statt. Auch viele Schleswig-Holsteiner wollen dahin. Ja, und was Christian Till von seinen Erlebnissen und von der Planung jetzt für den CSD in Lübeck zu erzählen hat. Wie gesagt, ihr hört es gleich hier bei uns in wenigen Minuten bei RSH.

0: Die RSH-Moin-Show hier um 7:07 am Dienstag. Kommt gut rein. Matze Schmark hier. Moin. Es ist eine Nachricht, die uns alle erschüttert hat und getroffen hat. Und zwar ins Mark. Am Samstagabend ist am Rande des CSD in Berlin ein Attentäter durch eine Menschenmenge gefahren. Eine Frau ist dabei ums Leben gekommen. 29 weitere Menschen wurden teilweise schwer verletzt. Wir sind natürlich in Gedanken bei den Opfern und ihren Angehörigen. Und sowas wünschen wir uns für unsere friedliche Gesellschaft einfach nicht. Auch viele Schleswig-Holsteiner haben den CSD in Berlin besucht. Da waren viele dabei, wollten friedlich mitfeiern und lachen, bis die Veranstaltung wegen des Attentats evakuiert wurde und frühzeitig beendet wurde. Christian Till vom Verein Lübecker CSD aus unserer Hansestadt ist jetzt bei mir. Christian, du warst selbst am Samstagabend auch vor Ort, ganz in der Nähe des Berliner Tiergartens, ne?
1: Ja, genau, richtig. Wir sind seit 3 Jahren mit einem Infostand in Berlin auch vor Ort. Und die Infos, was passiert war, sind natürlich auch, selbst wenn man nur 200 Meter davon entfernt ist, nur langsam durchgesackert. Aber als die Rettungswagen da im Express vorbeifuhren und die Feuerwehr und Polizei und so, dann war so, oh, naja, was passiert? Die erste Idee war, hoffentlich kein Anschlag, doch. Dann ja, ein Anschlag und ja, schrecklich.
0: Das Gefühl möchte man sicherlich nicht erleben, das glaube ich dir sofort. Am Mittwoch um 18 Uhr plant ihr in Lübeck eine Mahnwache auf dem Marktplatz wegen dieses Attentats in Berlin. Und in knapp 3 Wochen steht ja auch der CSD in Lübeck an. Hat der Anschlag in Berlin da jetzt für euch Konsequenzen, Christian, in der Planung?
1: Ja, es gibt so 2 Baustellen, an die wir denken müssen. Das ist ja einmal das Straßenfest auf dem Markt. In diesem Jahr haben wir schon alle Register gezogen, was Absperrungen und Schutz vor auffahrenden Fahrzeugen und so weiter angeht. Deshalb ist das jetzt gerade nicht so in unserem Fokus. Wir müssen natürlich gucken, wie lenken wir jetzt die Demonstration, dass wir nicht so viele Kreuzungen haben, dass wir schauen, große, breite Straßen zu haben und nicht so viel Zuwege und so.
0: Okay, das klingt gut organisiert von euch. Das heißt, Absagen war und ist für euch auch keine Option, ne?
1: Nee, Absagen ist keine Option. Das war auch der erste Satz vom Ordnungsamt. Dann haben die falschen Leute gewonnen.
0: Ja, vielen Dank dir, Christian. Ein schreckliches Attentat in Berlin. Wir sind in Gedanken bei allen Opfern und Angehörigen und wir wünschen den weiteren CSDs, auch dem in Lübeck am 15. August, natürlich ein reibungsloses, sicheres Fest. Am Wochenende sind ja erstmal die Hamburger dran. Und ich glaube, bei einer Sache sind wir uns hier alle einig, dass wir uns unsere Freiheit, unseren Mut und unsere Gemeinschaft niemals werden nehmen lassen. Zusammen sind wir Schleswig-Holstein.

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Brandy und Monica, The Boy is Mine, um 17 Minuten nach 7. Das sind noch mehr von euren Lieblingshits in Schleswig-Holsteins beste Mix. Guten Morgen damit in der RSH Moin Show. Und gleich habe ich Christus Randy für euch. Mit Good Old Days ist er nämlich neu bei uns bei RSH. Also aus alt macht neu, könnte man auch sagen. Good Old Days kriegt ihr jetzt in voller Länge. Und kurzer Reminder, denkt bitte dran, ne? Kleine Erinnerung. Gleich um 8 ist es soweit. Dann geht der erste RSH-Ferienspaß über den Tresen. Ich habe hier heute einiges im Angebot. Es geht heute tatsächlich ja vielleicht schon für euch zum Erlebnistag mit der ganzen Familie. Und jetzt aber wie versprochen. Neu bei RSH, Christus Randy. Hier ist Good Old Days.

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3: 5 vor halb 8. Ich bin Colin Mock. Guten Morgen. Nach dem Anschlag auf den CSD in Berlin sorgt sich vor allem die queere Community um die Sicherheit bei den Paraden. Vor allem auch mit Blick auf den CSD in Hamburg am Wochenende mit rund 250.000 erwarteten Menschen. Die Polizei soll dort noch präsenter sein, ansonsten soll alles normal stattfinden, heißt es von der Stadt. Auch in Schleswig-Holstein sollen die Sicherheitsmaßnahmen bei CSDs erhöht werden. Das hat Innenministerin Finke angekündigt. Gleichzeitig fordert sie eine Auseinandersetzung darüber, welche Konsequenzen aus dem Anschlag für die Befugnisse unserer Sicherheitsbehörden gezogen werden müssen. Und jetzt mehr Meldungen aus der Region.
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4: Ich bin Imme Kasten. Der hauptverdächtige Ehemann bleibt im Fall der seit über einem Jahr vermissten Frau aus Nöhr in Untersuchungshaft. Das hat das Kieler Landgericht entschieden. Zuvor hatte der Anwalt des Beschuldigten Beschwerde gegen den Haftbefehl eingelegt. Die Ermittler haben trotz wiederholter Suchaktion bisher keine Leiche gefunden. Trotzdem geht die Staatsanwaltschaft davon aus, dass der Mann seine Ehefrau im März vergangenen Jahres getötet hat. Ob bzw. wann es zum Prozess kommt, wird noch entschieden. Am Kieler Theodor-Heuss-Ring werden diese Woche die Regenwasserkanäle gewartet. Nachts ist die wichtige Achse in Richtung Eckernförde auf Höhe Waldwiesenkreisel Hamburger Chaussee gesperrt. Der Verkehr wird bis einschließlich Donnerstagnacht über den Waldwiesenkreisel geführt.
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5: Wolken über Schleswig-Holstein. Heute Morgen geht das Ganze wieder mal an der Westküste los und dreht sich dann so nach ganz Schleswig-Holstein rein. Wir kriegen alle nachher noch mal ein paar Wolken ab. Momentan denkt man sich an der Ostküste noch so, wieso, hier ist so alles fein, blauer Himmel, ne? Fehmarn auch, mal Sonne und ein paar kleine Wolken nur heute Morgen gehabt. Aber da kommt nachher noch ein Wolkenteppich, der schiebt sich von der Nordsee einmal übers Land. Kann auch immer wieder ein paar Schauer mitbringen, das Ganze heute aber nur vereinzelt. Ansonsten bleibt es auch wirklich lange Phasen trocken. Das Ganze auch dann bei bis zu 21 Grad heute. Und von denen haben wir jetzt schon 13 Grad gemessen bei euch in Tolk im Freizeitpark. Liebe Grüße darüber, das wird heute richtig schön. Im Schwentinental beim Spielplatz Timsbrook haben wir 13 Grad und 12 nochmal in Seretz beim Sportverein. Und der RSH-3-Tage-Trend, morgen trocken, wenige Wolken, richtig warm, sogar richtig heiß, könnte man sagen. Bis zu 32 Grad, Donnerstag, Freitag sogar nochmal ähnlich. Also drei heiße, warme Tage warten auf uns. Die können natürlich, wenn die Hitze kommt, am Ende immer mal krachen mit Gewittern. Die Gefahr bleibt nicht aus, wechselhaft dann vielleicht auch mit Schauern, aber das dann wirklich erst so Richtung Freitag.
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5: Grob, sag ich mal, ne? Und jetzt Schleswig-Holsteins bester Verkehrsservice. Achtung Autofahrer, es geht auf die A7. Hamburg-Flensburg, vorsichtig in beiden Richtungen. Zwischen Tarp und Flensburg, da sind Rehe unterwegs. Fahrt da bitte ganz besonders vorsichtig. Und dann gucken wir noch zur A7 Hannover Richtung Flensburg. Zwischen Waltershof und dem Elbtunnel haben wir 3 Kilometer Stop and Go. Das heißt also hier kurz anstehen. 10 Minuten mehr sind das aber nur für euren Weg in Richtung Hamburg. Und jetzt, nee, Richtung Flensburg, so rum. Und jetzt gucken wir noch auf die meisten Blitzer, nur bei RSH. Da hat Marcel einen für uns. Marcel, wo steht er?
6: 202, Höhe Futterkamp, Richtung Fehmarn.
5: Alles klar, 202 ist hiermit einnotiert. Das ist Kiel Richtung Oldenburg, Futterkamp 70er und dann ist da noch der Stefan.
7: B203, Ostdurchfahrt Fortweg Richtung Heide, gegenüber vom Discounter, 30er-Zone.
5: Alles klar, welcher Discounter ist das?
7: Lidl.
5: Lidl lohnt sich in diesem Fall. Gute Fahrt dir, danke dir, ne? Ciao, ciao.
7: Danke, tschüss.
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5: Die Katze füttern, die Blumen gießen oder die Post reinholen. Wir suchen heute Morgen Schleswig-Holsteins Haussitter. Wo seid ihr gerade mit Schlüssel unterwegs? Und müsst erstmal gucken, welcher war jetzt nochmal der Schlüssel von der Nachbarin, weil ihr da die Blumen gießen sollt. Ist eine sehr verantwortungsvolle Aufgabe, wie ich finde. Da gehört sehr viel Vertrauen dazu. Aber das haben wir doch in Schleswig-Holstein untereinander. Kommen wir selber vom Dorf, da haben wir das auch gemacht. Und da war das selbstverständlich, ne? Ein Geben und Nehmen.

0: Ihr seid im Urlaub und eure Nachbarn kümmern sich um eure Wohnung. Ist doch ein guter Deal, oder? Die RSH Moin Show hier, Matze Schmark, einen schönen guten Morgen euch. Ja, zur Urlaubszeit braucht's wieder Haussitter hier in Schleswig-Holstein. Familienmitglieder, Freunde oder halt wirklich die Nachbarn, die den Kaninchen was zu futtern geben, die Pflanzen gießen oder auch vielleicht mal die Post reinholen. Wo sittet ihr gerade Wohnungen oder Häuser? Es ist eine ganz tolle To-Do-Aufgabe für diesen Sommer. Besa aus Neumünster ist jetzt bei mir. Du bist auch als Haussitterin unterwegs, ne?
1: Genau, wir haben das Große losgezogen. Wir dürfen den Briefkasten leeren bei den Schwiegereltern, aha, die Blumen gießen bei der Schwägerin, oh, und auf die zwei Kätzchen der Nachbarn aufpassen.
0: Oh, das heißt, du bist gerade im Besitz von 4 Wohnungs- und Hausschlüsseln. Dein eigener, genau, plus 3 extra.
1: Genau, korrekt.
0: So, und wie schläft sich's bei den Nachbarn? Nee, Spaß.
1: Ach, ganz gut. Wir verstehen uns ganz gut mit den Kätzchen.
0: Okay, na, das ist ja so lustig. Du könntest ja bei Nachbarn im Bettchen schlafen, du könntest bei der Schwägerin duschen gehen und vielleicht bei den Schwiegereltern den Kühlschrank leer essen. Also genau, theoretisch, oder? Man muss ja sich auch, ja, einen Benefit rüberholen, wenn man da jetzt sich
1: auf
0: kümmert.
1: Auf jeden Fall.
0: Sag mal,
1: auf
0: aber das, jeden jetzt Fall, mal Spaß beiseite, das ist ja echt volles Programm für euch, ne? Da bist du ja ordentlich unterwegs.
1: Ach, das geht. Und im Oktober drehen wir dann den Spieß um, dann sind wir weg und dann verteilen wir unsere Schlüssel.
0: So nämlich. Auf was muss bei euch aufgepasst werden oder gesittet werden?
1: Unsere Pflanzen.
0: Ja, okay. Die wollen ja auch nicht, genau, vertrocknet sein, wenn ihr dann wieder da,
1: genau,
0: seid. Ne? Aber sag,
1: genau,
0: mal, es ist doch manchmal doch ein bisschen komisch, wenn man so in eine fremde Wohnung, fremdes Haus geht. Ich meine, Schwiegereltern, das kennt ihr jetzt, Schwägerin Flair auch. Aber so bei Nachbarn oder so, man will ja nichts kaputt machen, man will ordentlich sein, Schuhe ausziehen, ja, und so, oder?
1: Man, ja, das ist schon eine andere Art von Verantwortung.
0: Ja, ne? Aber wie schön, dass man sich so gegenseitig vertraut. Ich finde das so, so schön. Ich komme ja auch vom Dorf und das ist einfach, mhm, so. Das ist überhaupt nicht, da denkt man gar nicht zweimal nach. Das ist Vertrauen einfach untereinander so in der Gemeinschaft,
1: ja,
0: ne?
1: Und das finde ich auch ganz schön, dass man das hier so hat.
0: Dann ganz lieben Dank, dass du das machst. Wir sagen ja immer, zusammen sind wir Schleswig-Holstein und du offensichtlich, denke, das beste Beispiel für eine wahre Haussitterin in Schleswig-Holstein.
1: Ja, vielen Dank.
0: Grüße zu dir nach Neumünster, Besa. Und Grüße an die Kätzchen. Warst du schon da?
1: Noch nicht. Muss, okay, ich gleich hoch.
0: Okay, alles klar. Und kannst du ja nochmal erzählen, was die Schwiegereltern so für Briefe bekommen haben? Das interessiert
1: auf
0: mich
1: jeden Fall.
0: Nein, Briefgeheimnis. Briefgeheimnis.

0: Guten Morgen am Dienstag mit Alexandra Stan und Mr. Sexo Beat. Das sind noch mehr von euren Lieblingshits in Schleswig-Holsteins beste Mix. Gleich gibt's was für die Swifties, Taylor Swift und The Fate of Ophelia. Und vorher kümmern wir uns noch um einen absoluten Trend, gerade wenn man irgendwo Getränke kaufen will. Nicht nur diesen, schon letzten Sommer gab's die Matcha. Habt ihr überall schon gesehen, ne? Das grüne Zeug. Tatsächlich kann man das im Café überall kaufen. Ich folge auch so einem Opa bei Instagram, der macht auch so einen Matcha-Latsche-Test. Habt ihr vielleicht auch schon mal gehört. Auf jeden Fall ist Matcha ganz, ganz groß nach wie vor im Kommen. Ich weiß nicht, wer es trinkt. Ich mag es persönlich nicht ganz so. Aber woher kommt das eigentlich, Matcha? Was ist das eigentlich genau? Dafür haben wir Sharon Heim. Die ist zwar gerade im Urlaub, trinkt vielleicht gerade selber einen Matcha-Latsche. Aber hier erklärt sie uns jetzt mal, was Matcha eigentlich ist.
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2: Matcha ist ein ganz besonderer grüner Tee aus Japan. Anders als bei normalem Tee wird hier nicht nur ein Aufguss getrunken. Das ganze Teeblatt wird zu feinem Pulver vermahlen und mitgetrunken. Dadurch steckt mehr von den Inhaltsstoffen im Getränk. Viele schätzen Matcha deshalb als sanfte Alternative zu Kaffee. Er enthält nämlich Koffein, wirkt aber oft etwas gleichmäßiger. Dazu kommt die leuchtend grüne Farbe, die auf Fotos einfach auffällt und toll aussieht. Und genau das hat ihm auf Instagram und TikTok auch einen riesen Schub gegeben. Der aktuelle Matcha-Hype begann zwar im Internet, seine Herstellung ist aber jahrhundertealte Handwerkskunst.

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7: 5:08. Ich bin Colin Mock. Guten Morgen. Hamburg überprüft nach dem Anschlag auf den Berliner CSD noch einmal genau das Sicherheitskonzept für die eigene Parade. 250.000 Menschen werden dazu am Samstag erwartet. Unter anderem soll die Polizei noch präsenter sein. Trotzdem heißt es aus der Innenbehörde, Besucherinnen und Besucher können ohne Sorgen zum CSD gehen. Sprecher Daniel Schäfer sagte uns,
8: Bezirksamt, Polizei, Veranstalter, alle, die daran mitwirken, die da beteiligt sind, sind im intensiven Austausch, setzen sich nochmal zusammen und gucken da nochmal sorgfältig drauf. Es gibt bereits ein sehr gutes Sicherheitskonzept, das auch in den letzten Jahren sehr gut aufgegangen ist. Aber grundsätzlich hat sich jetzt, was die Gefährdungseinschätzung für den CSD in Hamburg angeht, erstmal nichts verändert.
7: Bundesinnenminister Dobrindt hat als Reaktion auf den CSD-Anschlag jetzt außerdem ein Sicherheitspaket angekündigt. Das Jugendstrafrecht soll verschärft werden, sagt er der Bild. Außerdem will Dobrindt stärker auf Fußfesseln und die umstrittene Präventivhaft setzen. In Südeuropa wüten die Waldbrände weiter. In Spanien und Frankreich hat sich die Lage etwas stabilisiert, ist aber weiterhin nicht unter Kontrolle. Und jetzt meldet auch Portugal zahlreiche neue Feuer. Lisa Schwarzkopf.
9: Seit dem Nachmittag ist die portugiesische Feuerwehr in der Mitte und im Norden des Landes im Großeinsatz mit über 1000 Kräften und rund 20 Löschflugzeugen und Hubschraubern. Wegen des heißen Wetters herrscht mancherorts die höchste Waldbrandwarnstufe. Erst vor knapp einem Monat hatte ein Waldbrand in Portugal rund 13.000 Hektar zerstört. Seitdem war das Land größtenteils verschont geblieben.
7: Im Fall um die seit über einem Jahr verschwindende Frau aus Nöhr bleibt der Ehemann weiter in Haft. Das hat das Landgericht Kiel entschieden. Eine entsprechende Haftbeschwerde wurde zurückgewiesen. Auch wenn bisher keine Leiche gefunden worden ist, wird der 50-Jährige verdächtigt, seine Frau getötet zu haben.
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10: Da kommen viele Wolken heute noch in Schleswig-Holstein auf uns alle zu. Die Westküste hat das heute Morgen direkt schon zum Aufstehen gehabt. Auch noch Nebel so ein bisschen Richtung Itzehoe. Aber das Ganze wird Thema in ganz Schleswig-Holstein, denn die Wolken ziehen dann auch zu uns an die Ostküste und dann ist es eben überall mal wolkig. Kann auch ganz lange auch nochmal wieder viel Sonne sein. Das lockert dann wieder auf. Am Nachmittag vor allem dann der Mix aus Sonne und Wolken. Zwischendurch vielleicht nochmal ein Tropfen aus der einen oder anderen dickeren Wolke. Aber ansonsten soll das eine trockenere Geschichte bleiben. Heute schon bei bis zu 21, 22 Grad. Davon haben wir jetzt 13 Grad gemessen bei euch in Gundelsbü an der Christuskirche, 13 auch in Fellen beim Gemüsehof und 12 Grad sind es in Zieten an der Töpferei. Und der RSH-3-Tage-Trend, morgen wird es trocken mit wenigen Wolken und richtig warm. Bis zu 32 Grad, der Sommer ist wieder da, zumindest für morgen, für Donnerstag und für Freitag. Das kann dann späterhin auch mal wieder ein bisschen wechselhafter mit Schauern werden oder Gewittern, aber auf jeden Fall wird es erstmal warm und heiß.
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10: Schleswig-Holsteins bester Verkehrsservice. Achtung Autofahrer, wir haben Rehe auf der A7 Hamburg-Flensburg. Vorsichtig hier in beiden Richtungen zwischen Bordesholm und Neumünster Nord. Da sind die Rehe unterwegs momentan. Und dann haben wir noch eine Meldung von der Fähre Glückstadt-Wischhafen. Wartezeiten hier von bis zu einer Stunde gerade. 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Molfsee, Hamburger Landstraße, stadteinwärts. Höhe der Tankstelle, danke dir Michael. Dann B5, das ist Heide in der Ortsdurchfahrt. Moment, wo steht er hier? Ach so, Ortsdurchfahrt Klingsbühl haben wir, die B5. Genau, danke Janine. Also in Klingsbühl der Blitzer beidseitig. B202, Kiel Richtung Oldenburg. In Futterkamp stehen sie da. Höhe Futterkamp 70 erlaubt. B203, Kappeln Richtung Büsum. Da ist es Fockbek in der 30er gegenüber vom Lidl. Und B76, Eutin Richtung Kiel. Höhe Kiel-Elmschenhagen stehen sie auch. 70 sind hier erlaubt. Danke, Ole.
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10: So, nun ist das gleich wieder 8 Uhr und das bedeutet, der erste RSH-Familienspaß geht hier gleich über den Tresen. Ihr sichert euch einen tollen Erlebnistag für die ganze Familie. Auf rsh.de gerne mal umgucken, da ist so viel dabei. Man kann überall was erleben, man kann was für draußen nehmen, man kann was Wettersicheres nehmen für drin und wir bleiben da mal bei drin, denn es gibt die Action Arena Schwentinental und wer da für die ganze Familie die Tickets abstaubt, das hört ihr hier in 6 Minuten.

0: 6 Minuten nach 8 gleich. Es wird Zeit, eine Familie happy zu machen.
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0: Ihr seid genau richtig und holt euch hier in den Sommerferien, die ja noch mit dieser Woche noch 3 Wochen gehen, einfach einen Erlebnistag für die ganze Familie ab. Sucht euch was Schönes raus mit den Kids auf rsh.de oder liebe Kids, ihr guckt jetzt vielleicht schon mal für Mama und Papa und dann melden die das einfach an. Das können wir auch so rum machen. Jetzt habe ich jedenfalls einen Papa dran und zwar Stefan Küster aus Riebsdorf im Kreis Ostholstein. Moin Stefan.
2: Moin.
0: Na, Stefan, wo erwische ich dich denn, sag mal?
2: Ja, auf der Arbeit.
0: Auf der Arbeit. Pflichtbewusst ist Papa auf der Arbeit, wa?
2: Ja, so ist es.
0: So, was arbeitest du denn? Wo sind wir denn da?
2: Ich bin Lagerleiter beim Teambaucenter in Neustadt.
0: Ach, guck mal, das heißt also gerade im Lager unterwegs. Fährst du da auch Stapler und sowas?
2: Nein, ich bin mehr im Büro.
0: Ah, okay. Aber du dürftest auch nochmal Stapler fahren, oder?
2: Ja, dürfte ich.
0: Okay,
2: ja.
0: hast einen Staplerschein. Das ist das, da bin ich am neidischsten in diesen Jobs, bin ich auf das Staplerfahren, sag ich dir ganz ehrlich. Das muss ja Bock machen, glaube ich, oder?
2: Ja. Doch, richtig.
0: Stefan, du hast aber auf jeden Fall nicht nur gerade noch beruflich zu tun, sondern du hast auch noch 2 Kids und die wollen mit dir noch Ferien machen, ne?
2: Ja, richtig.
0: Da stehen ja jetzt noch mit dieser Woche noch 3 Wochen Ferien an. Und da wollt ihr mit der ganzen Familie im besten Fall ja noch unterwegs sein.
2: Das wäre ja nicht verkehrt.
0: Und pass auf, da machen wir jetzt ganz einfach. Du müsstest jetzt da bei dir einmal in der Logistik noch eine Lieferung von mir annehmen. Und zwar wäre das ein Erlebnistag für die ganze Familie. 4 Tickets für die Action Arena Schwentinental.
2: Ja, super. Das ist klasse. Da freuen wir uns drüber. Sehr gut.
0: Macht euch da einen richtig schönen Tag mit Billard, mit Kicker, mit Airhockey, mit Flipper und Co. Und dann liebe Grüße in deine Family, wenn du nachher wieder zu Hause bist, ne?
2: Jo, super. Alles klar. Danke.
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0: Alter Schwede! Alter Schwede! Das habe ich noch nicht gesehen. Alter! Boah! Alter! Imke! Guck dir das an!
1: Jan Johansen war das, den ihr da gerade gehört habt. Der hat uns ein Video geschickt von dem Tornado, der gerade durch seinen Garten in Herzhornerin bei Glückstadt gejagt ist. Damit nochmal guten Morgen aus der RSH Moin Show. Matze Schmark hier. Das Video dazu könnt ihr auch nochmal sehen bei uns auf der RSH Facebook und Instagram Seite. Wirklich spektakulär. Wahnsinn, dass sowas in Schleswig-Holstein passiert. Hier bei uns vor der Haustür ein enormer Sturm, der da am Sonntagabend im Kreis Steinburg gewütet hat, auch im Kreis Pinneberg. Bilder dieser Verwüstung haben uns da von euch erreicht und 40 bis 50 Häuser hat dieser Tornado beschädigt, abgedeckt, Gartenhäuser durch die Luft fliegen lassen, Reetdachhäuser wurden beschädigt, natürlich das Reet, das ist da hochgeflattert, also verletzt wurde zum Glück niemand, dank der vielen Helfer von THW und Feuerwehr konnte inzwischen auch schon vieles grob aufgeräumt werden, aber einige Schäden müssen noch repariert werden. Auch bei Werner Junge, der hat den Tornado in Engelbrechtsche Wildnis miterlebt, hat er uns auch hier bei RSH erzählt.
2: Ich habe ihn noch nie erlebt, sowas kennen wir hier oben gar nicht eigentlich bei uns. Wir sehen das eigentlich nur noch von anderen Ländern oder anderen Gegenden, aber bei uns haben wir sowas noch nie gehabt. Naja, das Reetdach ist, ich will einfach mal sagen, dreiviertel kaputt. Das ist einfach so abgedeckt und übergeklappt und getan. Und dann habe ich noch ein Gewächshaus nebenan. Da sind die Scheiben alle raus, total weg, überall zerstreut. Da sind die Lüftungsklappen übergeklappt, also da saß eine Kraftfälle, das kann man sich gar nicht vorstellen.
1: Ja, es sind da wirklich auch atemberaubende, krasse Bilder. Danke dir, Werner, dass du uns das nochmal erzählt hast. Aber wir drücken natürlich auch dir die Daumen allen, die da irgendwie geschädigt wurden, dass die Versicherung eure Schäden übernimmt. Nochmal vielen Dank an alle freiwilligen und ehrenamtlichen Helfer. Zusammen sind wir Schleswig-Holstein. Wir drücken euch die Daumen, dass das schnell repariert wird. Und jetzt haben wir neue Musik noch für euch. Nico Santos, Why Don't You Stay? Ist jetzt neu bei RSH.

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7: 5 vor halb 9. Ich bin Colin Mock. Guten Morgen. Nach dem Anschlag auf den Christopher Street Day in Berlin werden die Sicherheitsmaßnahmen für CSDs in Schleswig-Holstein erhöht. Das hat Innenministerin Finke angekündigt. Gleichzeitig fordert sie eine Auseinandersetzung darüber, welche Konsequenzen aus dem Anschlag für die Befugnisse unserer Sicherheitsbehörden gezogen werden müssen. Auch Hamburg überprüft jetzt noch einmal genau das Sicherheitskonzept für die eigene CSD-Parade. 250.000 Menschen werden dazu diesen Samstag erwartet. Unter anderem soll die Polizei noch präsenter sein. Sorgen müsse man sich aber nicht machen, sagte man uns bei der Innenbehörde. Und jetzt mehr Meldungen aus der Region.
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8: Ich bin Imme Kasten. In Kiel ist es dem ein oder anderen vielleicht schon aufgefallen. Nach und nach werden die Schilder an den Bushaltestellen in der Landeshauptstadt und dem gesamten KVG-Gebiet im Umland durch neue ersetzt. In Kiel hängen an rund der Hälfte der 900 Haltestellen schon die neuen blauen Schilder. Grund für die neue einheitliche Beschilderung ist ein neuer Vertrag zwischen NAH-SH und der Dachorganisation der neuen Bahn- und 20 Busunternehmen in Schleswig-Holstein NSH. Im Fall um die seit über einem Jahr verschwundene Frau aus Nöhr bleibt ihr Ehemann weiter in U-Haft. Das hat das Kieler Landgericht entschieden. Die Haftbeschwerde des Beschuldigten wurde zurückgewiesen. Auch wenn bisher keine Leiche gefunden wurde, wird der Mann verdächtigt, seine Frau getötet zu haben.
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9: Wir haben ein bisschen Wolken an der Westküste, die über Schleswig-Holstein reinziehen. Die kommen nachher wirklich auch an die Ostküste. Also das reicht aus, dieses Wolkenbild, was da einmal rüber wandert zu uns über den Tag. Dazu bleibt es aber heute größtenteils trocken. Kleine einzelne Regenschauer haben wir nochmal dazwischen gehabt, heute Morgen auch schon. Aber da kann hier und da vielleicht nochmal ein klein bisschen Tropfen dabei sein. Ansonsten aber nur Wolken, die eigentlich nur spielen wollen. Zwischendurch dann eher wirklich trocken bei höchstens 21, 22 Grad heute noch. Morgen kommt aber noch mehr gleich dazu. Jetzt gucken wir erstmal auf die 14 Grad bei euch vor der Haustür und zwar in Treier beim Autohaus. 14 auch in Passade bei der Wasserskianlage und 13 Grad in Hamfelde an der Mühlenweg. Und jetzt der RSH 3-Tage-Trend. Morgen wird es nämlich trocken mit ganz wenig Wolken nur noch und richtig warm und heiß bei bis zu 32 Grad. Donnerstag, Freitag ähnlich. Da bleibt es weiterhin heiß. Der Hochsommer also wieder zurück und später kann es dann auch mal wechselhafter werden. Das geht aber erst dann Richtung Abend oder Richtung Freitagabend los mit Schauern und eventuell auch gewittern.
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9: Schleswig-Holsteins bester Verkehrsservice. Achtung Autofahrer, wir haben Gegenstände auf der A7 Flensburg Richtung Hamburg zwischen Großen Aspe und Bad Bramstedt. Bitte aufpassen, wenn ihr da was seht. Dann geht es an die A7 Hannover Richtung Flensburg zwischen Waltershof und Elbtunnel. 2 Kilometer Stop and Go, das sind aber nur 10 Minuten mehr. Deutlich länger steht ihr gerade an der Fähre Glückstadt-Wischhafen. Wartezeiten bis zu 90 Minuten gerade. Darauf muss man sich einstellen. 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Da hat Verena einen für uns. Verena, wo steht deiner?
10: In Eskebüll. Richtung Sterdebüll an der Bushaltestelle in der 50er-Zone.
9: Alles klar.
10: Steht ein Blitzer und macht schöne Fotos von allen, die schneller als 50 km/h fahren.
9: Okay, lieben Dank dir, Verena. Da sind wir in Langhorn, ne? FKBüll, auf jeden Fall ist das dann die Hauptstraße statt auswärts Höhe der Bushalte. Danke dir. 50. Bordelum steht auch einer. Dorfstraße beidseitig bei euch, auch Höhe der Bushaltestelle. In Molfsee ist es die Tankstelle, und zwar Hamburger Landstraße statt einwärts. Dann haben wir die B5 in der Ortsdurchfahrt Klicksbüll, ein Blitzer, und B203 Kappeln Richtung Büsum. Ortsdurchfahrt Fockbeck ist das aber. Das heißt, wir sind eher bei Rendsburg. Da sind ja 30 durch den Ort und da wird auch geblitzt. Also, wenn ihr noch was habt, Staus und Blitzer, dann immer gerne her damit. Kostenlos unter der 08000 774 774.
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Blitz aus Kiel macht das sogar hauptberuflich. Sie kümmert sich um die Haustiere und um das Haus. Lüftet mal durch und wir begleiten Sie gleich mal auf Ihrem House-Sitting-Job. Hier in 6 Minuten.

0: Macht euch keine Sorgen, bei euch zu Hause ist alles in Ordnung, die Pflanzen haben genug Wasser, mit dem Hund gehe ich dreimal am Tag und ja, Briefkasten ist auch geleert, war jetzt keine Mahnung oder sowas dabei. 7:07, hier ist die RSH Moin Show, Matze Schmark hier, einen schönen guten Morgen euch. Naja, vielleicht bekommt ihr solche Nachrichten ja auch gerade, wenn ihr im Urlaub seid. Vielleicht passt bei euch ja irgendjemand auf die Pflanzen und Tiere auf oder es ist die nächsten Tage und Wochen soweit. Sogenannte House-Sitter hier bei uns in Schleswig-Holstein, die einfach aufpassen. Und eine von ihnen macht das sogar beruflich. Friederike Nittlitz aus Kiel ist jetzt bei mir. Du bist gerade in den Sommerferien bestimmt jeden Tag im Einsatz, oder?
1: Ja, jeden Tag, das stimmt.
0: Ist also gut ausgebucht, dachte ich mir. Erzähl mal, was genau machst du?
1: Ja, also das geht eigentlich allgemein um Katzen. Ich mache aber auch Meerschweinchen und Wellensittiche und alles Mögliche. Ich gehe zu denen nach Hause und fütter die Tiere, kümmere mich um den Briefkasten, dass der leer ist, stelle auch mal eine Tonne nach vorne.
0: Okay, das heißt also schon bei dir das Rundum-Sorglos-Paket so für zu Hause. Der Hausschlüssel ist bei dir also im besten Händen. Ist das eigentlich ein komisches Gefühl für dich, wenn man dann in so eine fremde Bude geht?
1: Ja, also das geht eigentlich allgemein um Katzen. Ich mache aber auch Meerschweinchen und Wellensittiche und alles Mögliche. Ich gehe zu denen nach Hause und fütter die Tiere, kümmere mich um den Briefkasten, dass der leer ist, stell auch mal eine Tonne nach vorne.
0: Okay, aber sag mal, eine Frage stelle ich mir auch immer wieder, ne? Man hat ja dann so ein bisschen Vertrauen auch in den anderen, man gibt den Schlüssel ab. Ist dir das schon mal vielleicht irgendwie in der Wohnung irgendwo anders was Kurioses passiert, wenn du dich da um die Tiere und so kümmerst?
1: Ja, einmal ist mir passiert, also ich kam in die Küche und sollte die Katzen füttern und die Katze hat den kompletten Schrank ausgeräumt, also alles an Tassen lag in Scherben auf dem Fußboden. Ja. Das war nicht so toll.
0: Ja, okay, das kann ich mir vorstellen. Also du hast viel zu tun. Hast du überhaupt noch freie Kapazitäten, wenn jetzt irgendjemand auf die Idee käme, dass vielleicht das was auch für ihn wäre?
1: Ach, schwierig. Also nächste Woche ist noch richtig voll, aber ja, da drauf, ja, könnte funktionieren.
0: Okay, alles klar. Friederike Nittlitz aus Kiel war das. Sie ist House-Sitterin in Kiel. Aber sag mal, wie macht ihr das eigentlich? Bei wem seid ihr vielleicht gerade zu Hause unterwegs? Sittet auch das Haus? Wir suchen Schleswig-Holsteins House-Sitter. Blumen gießen, Katze füttern, Post reinholen. Ruft doch gerne mal durch oder schickt uns eine Sprachnachricht. Kiel 0431 98 6 98 und dreimal die 0.

0: Guten Morgen um 14 Minuten vor 9. Hier ist die RSH Moin Show. Jeder hat das im Urlaub schon mal erlebt. Man bucht sich ein, man ist vielleicht im Hotelzimmer oder von mir aus auch in der Ferienwohnung oder im Ferienhaus. Und dann haben wir das in Dänemark letztes Mal gehabt. Mit dem Lütten irgendwie schön erstmal den Garten erkundet und abends wollte er dann irgendwann schlafen. Und dann wurde das im Nachbarhaus auf einmal so laut. Ja, dann haben wir festgestellt, da feiern gerade 20, 18-jährige Schweden irgendeinen Junggesellenabschied. Der ging relativ lang. Also ich kann sagen, als wir Frühstück gemacht haben, waren sie fertig. Dementsprechend hat der Lütte geschlafen. Dann gehen wir doch jetzt lieber im Urlaub ganz entspannt an den Strand, oder? Da ist doch schön ruhig.
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2: Wir stellen mal die Geräuschkulisse am sommerlichen Strand zusammen. Es rauscht zunächst das Meer. Möwen kreischen bitte. Danke. In der Ferne eine Strandbar mit Musik. Ein Jetski. 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
3: Der hat mich mit Sand beworfen. 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
9: 5:09. Ich bin Colin Mock. Guten Morgen. Nach dem Anschlag auf den Berliner Christopher Street Day haben in Schleswig-Holstein gestern die Flaggen auf Halbmast geweht. Innenministerin Finke fordert währenddessen eine Auseinandersetzung darüber, welche Konsequenzen aus den Ereignissen für die Befugnisse unserer Sicherheitsbehörden gezogen werden müssen. Sie sagte uns weiter:
10: Wir haben in den kommenden Wochen eine Reihe von CSD-Veranstaltungen in Schleswig-Holstein. Wir haben jetzt schon sehr gute Sicherheitskonzepte, aber natürlich aufgrund des schrecklichen Terroranschlags haben wir unsere Sicherheitskonzepte überprüft und werden auch die Sicherheit bei allen Veranstaltungen erhöhen. Und darüber hinaus sind wir in einem intensiven Austausch mit den Veranstaltern, aber auch mit allen Sicherheitsbehörden der anderen Länder und des Bundes.
9: Auch in Hamburg soll das Sicherheitskonzept nochmal genau unter die Lupe genommen werden. Da steht nämlich am Wochenende der CSD an. Neben Spanien und Frankreich brennen nun auch Wälder in Portugal. Seit dem Nachmittag kämpfen vor allem im Norden und in der Mitte des Landes über 1000 Einsatzkräfte gegen die Flammen. Unter anderem auch mit Löschflugzeugen. Wegen des heißen Wetters herrscht fast überall im Land eine sehr hohe Brandgefahr. In Bredstedt hat ein mutmaßlicher Drogendealer bei seiner Festnahme Widerstand geleistet, sodass die Polizei Reizgas eingesetzt hat. Die Einzelheiten zu dem Fall von RSH Schleswig-Holstein-Reporter Andreas Otto.
11: Anfang Juli ist die Wohnung des 48-Jährigen durchsucht worden. Es wurden Drogen, ein Beil und eine Schreckschusswaffe sichergestellt. Jetzt hat das Amtsgericht Flensburg Untersuchungshaftbefehl erlassen. Als die Polizei den Verdächtigen verhaften wollte, verbarrikadierte er sich und warf mit Haushaltsgegenständen auf die Polizisten. Die griffen schließlich zum Reizgas. Der Mann soll mit Cannabis und anderen Drogen gehandelt haben. Jetzt sitzt er in U-Haft.
9: In der CDU wächst der Ärger über die Personalpolitik von Kanzler Merz. Dabei geht es vor allem um die Art und Weise bei dem Regierungsumbau. Wie der Spiegel berichtet, soll Merz in einer Sitzung mit dem CDU-Vorstand dafür heftig kritisiert worden sein.
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12: Wir gucken auf die Wolken. Wo sind sie denn nun schon? Heute Morgen waren sie ja über der Nordsee und so langsam ziehen sie übers gesamte Land herein. Jetzt merkt man das eben auch an der Ostküste schon deutlich. Der Wolkenteppich, der einmal drüber zieht. Nordfriesland ist dafür teilweise wieder freigelegt. Das ist das Schöne. Das ist wechselhaft heute. Wir haben auch viele trockene, vor allem Phasen, aber eben auch mal mit blauem Himmel und Sonne. Dazwischen mogeln sich dann immer wieder Wolken, die heute aber nur spielen wollen bei bis zu 21, 22 Grad. Es bleibt größtenteils trocken und wir haben jetzt auch schon 10 Grad bei euch in Wanderup am Badesee. 16 sind es in Wellenbüttel an der Bundesstraße und 15 Grad in Schönberg an der Freiwilligen Feuerwehr. Und der RSH 3-Tage-Trend. Morgen wird es auch trocken mit ganz wenig Wolken und richtig heiß. Bis zu 32 Grad. Das fühlt sich an wie Urlaub für alle die gerade zurückgekommen sind und gedacht haben, ach, Da ist ja mein Schleswig-Holstein mit 20 Grad. In Italien waren es noch 30. Ja, die kommen morgen. Und die bleiben auch noch Donnerstag und Freitag. Dann wird es wieder wechselhafter, auch mal mit Schauern.
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12: Schleswig-Holsteins bester Verkehrsservice. Es geht zur A7 Hannover Richtung Flensburg zwischen Waltershof und Elbtunnel. 4 Kilometer Stau. Der Grund hier ist ein Liegenbleiber. Eine Viertelstunde geht's da oben drauf. Und dann haben wir noch eine Meldung für die Insel Amrum. Da fällt momentan die Festnetzverbindung wegen Wartungsarbeiten am Glasfasernetz aus. Das Ganze dauert bei euch noch bis 10 Uhr. Also ihr habt uns, wir versorgen euch mit Informationen, aber wenn ihr jemanden anrufen wollt, das Festnetz funktioniert gerade nicht. Nicht wundern, bis circa 10 Uhr, von circa 10 Uhr bis heute Nachmittag. So rum ist es. Jetzt habe ich die Meldung auch richtig. Amrum, Festnetzverbindung wegen Wartungsarbeiten ab 10 Uhr bis heute Nachmittag in Erwartung. Der Grund ist die Wartung hier am Glasfasernetz. 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Da hat Verena einen für uns. Verena, wo steht er?
13: In Efgebüll Richtung Sterdebüll an der Bushaltestelle in der 50er-Zone steht ein Blitzer und macht schöne Fotos von allen, die schneller als 50 km/h fahren.
12: Lieben Dank dir, Verena, nochmal. Efgebüll, Hauptstraße, stadtauswärts, Höhe Bushalte. Dann stehen sie in Waringholz, Hauptstraße, stadtauswärts, hat Diana gesagt. Kreis Plön, Landstraße zwischen Hohenfelde und Saatchendorf, da sind 70. Bei euch im Bordelum blitzt es auch. Dorfstraße, beidseitig Höhe der Bushaltestelle. Und wir haben noch die B202. Das ist die Ortsdurchfahrt Futterkamp. Das ist auf der Strecke von Kiel nach Oldenburg. Da sind auch 70 erlaubt.
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12: Ihr habt es heute ja tagsüber hier schon bei uns und auch am Morgen in den RSH-Nachrichten gehört. An diesem Wochenende findet der CSD in Hamburg statt. Und ja, es wird sicherlich anders werden nach diesem schrecklichen Ereignis, diesem Attentat vom Wochenende in Berlin. Dort vor Ort in dieser Nacht des Terrors war Christian Till vom Verein Lübecker CSD. Er erzählt uns gleich, wie er das alles erlebt hat und vor allem, welche Konsequenzen der Anschlag in Berlin jetzt auch auf den CSD in Lübeck hat. Denn auch da findet er in gut 3 Wochen statt. Einer der größten mit hier bei uns im Land. Und ihr hört alles gleich hier bei uns, was Christian erlebt hat und vor allem, wie sie jetzt in den CSD in Lübeck gehen wollen.

0: Spice Girls und Wannabe um 12 Minuten nach 9. Gleich haben wir neue Musik hier für euch bei RSH und zwar kommt die von den Backstreet Boys. Bottle Up gleich neu für euch hier bei uns bei RSH. Vorher schauen wir nochmal auf dieses Thema, diese Nachricht, die irgendwie bei uns allen doch noch nachhängt. Natürlich, am Samstagabend ist am Rande des CSD in Berlin ein Attentäter durch eine Menschenmenge gefahren. Eine Frau ist dabei ums Leben gekommen, 29 weitere Menschen wurden teilweise schwer verletzt. Wir sind natürlich in Gedanken immer noch bei den Opfern und Angehörigen. Eine ganz schlimme Tat, die man selbst nicht erleben möchte. Und auch viele Schleswig-Holsteiner haben den CSD in Berlin besucht, friedlich mitgefeiert und gelacht, bis die Veranstaltung wegen des Attentats frühzeitig beendet wurde. Einer von ihnen ist Christian Till vom Verein Lübecker CSD aus unserer Hansestadt. Ist jetzt auch bei mir. Christian, du warst selbst am Samstagabend vor Ort in Berlin, ganz in der Nähe des Tiergartens, ne?
1: Ja, genau, richtig. Wir sind seit 3 Jahren mit einem Infostand in Berlin auch vor Ort. Und die Infos, was passiert war, sind natürlich auch, selbst wenn man nur 200 Meter davon entfernt ist, nur langsam durchgesackert, aber als die Rettungswagen da im Express vorbeifuhren und die Feuerwehr und Polizei und so, dann war so, oh, naja, was passiert? Die erste Idee war, hoffentlich kein Anschlag, doch. Dann ja, ein Anschlag und ja, schrecklich.
0: Tja, ich glaube, das sind schreckliche Momente, wenn man dann da auch so hautnah dran ist wie du. Am Mittwoch um 18 Uhr plant ihr ja eine Mahnwache in Lübeck auf dem Marktplatz und in knapp 3 Wochen steht dann ja bei euch selbst der CSD in Lübeck an, hier bei uns in Schleswig-Holstein. Hat der Anschlag in Berlin da jetzt auch Konsequenzen, Christian?
1: Ja, es gibt so 2 Baustellen, an die wir denken müssen. Das ist ja einmal das Straßenfest auf dem Markt. In diesem Jahr haben wir schon alle Register gezogen, was Absperrungen und Schutz vor auffahrenden Fahrzeugen und so weiter angeht. Deshalb ist das jetzt gerade nicht so in unserem Fokus. Wir müssen natürlich gucken, wie lenken wir jetzt die Demonstrationen, dass wir nicht so viele Kreuzungen haben, dass wir schauen, große, breite Straßen zu haben und nicht so viel Zugwege und so.
0: Okay, aber das klingt schon mal gut organisiert von euch. Absagen war und ist aber für euch auch nach wie vor keine Option, ne?
1: Nee, Absagen ist keine Option. Das war auch der erste Satz vom Ordnungsamt. Dann haben die falschen Leute gewonnen.
0: Ja, vielen Dank, Christian Till vom CSD in Lübeck. Am 15. August soll natürlich ein reibungsloses und schönes Fest für euch ablaufen. Wir wünschen uns das alle. Und eins noch, und ich glaube, da sind wir uns alle einig, dass wir uns unsere Freiheit, unseren Mut und unsere friedliche Gemeinschaft niemals werden nehmen lassen. Von nichts und niemandem. Denn zusammen sind wir Schleswig-Holstein.

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6: Ja, jetzt sind die Wolken dann auch an der Ostküste angekommen in Schleswig-Holstein. Heute Morgen war das ja nur an der Westküste ein Problem. Was heißt ein Problem? Also die sind ja nicht mal nass, die lassen auch nicht mehr groß was ab. Einzelne kleine Regentropfen waren da nochmal dabei, ein kleiner Schauer, aber jetzt sind es eben Wolken. Nordfriesland gerade wieder frei, also das legt sich jetzt gerade wieder frei, weil diese Wolkenteppich einmal so über Schleswig-Holstein hinwegzieht und genau dieses Wechselbild werden wir heute immer wieder haben. Da können wieder Wolken dabei sein, die bleiben aber größtenteils trocken heute bei 21, 22 Grad maximal. Von denen haben wir jetzt schon 17 Grad gemessen. In Dreier beim Autohaus, 16 sind es bei euch in Wellenbüttel an der Bundesstraße und nochmal 15 Grad haben wir in Stockelsdorf im Herrengartenpark. Und der RSH-3-Tage-Trend, jetzt kommt's, morgen kaum noch Wolken, richtig warm, heiß sogar, bis zu 32 Grad, Hochsommer-Feeling auch am Donnerstag und Freitag. Und da kann es dann später wieder wechselhafter werden mit Schauern, vielleicht auch mal mit Gewittern, aber erstmal heißt es doch bitte, ab morgen ist wieder Hochsommer.
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6: Schleswig-Holsteins bester Verkehrsservice. Es geht noch mal kurz zur Insel Amrum. Da habe ich eine Meldung und zwar fällt für euch gleich in einer halben Stunde das Festnetz aus. Das hatten wir schon mal. Wegen Wartungsarbeiten am Glasfasernetz wird es auf Amrum von circa 10 Uhr bis in die Nachmittagsstunden kein Festnetz geben. Ganz wichtig natürlich, falls da irgendwie Notfall herrscht, aufs Mobilfunknetz ausweichen und natürlich Radio anlassen. Ihr hört bei uns ja sowieso, was los ist und wenn ihr informiert werden müsst. Also Amrum Festnetzverbindung wird wegen Wartungsarbeiten ab ca. 10 Uhr bis heute Nachmittag abgeschaltet. 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Wir haben einen in Zismar und zwar in der Waldstraße statt einwärts. Da sind 50 erlaubt. Im Kreis Plön blitzt es auf der Landstraße zwischen Hohenfelde und Saatjendorf. Dann haben wir hier Waringholz, Hauptstraße statt auswärts, 50 erlaubt. Auf der A215 blitzt es auch. Kiel Richtung Neumünster, also Richtung Süden im Dreieck Bordesholm in dem 120er Stück. In Efgebühl bei euch, Hauptstraße statt auswärts, Höhe der Bushalte und Molfsee noch an der Tankstelle. Das ist die Hamburger Landstraße, wenn man nach Molfsee reinkommt.
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0: Guten Morgen in der RSH Moin Show. Es ist gleich 9:45. Matze Schmark hier und Tanja Puttfaken ist auch schon bei mir.
1: Moin.
0: Denn Tanja, du machst gleich weiter mit RSH bei der Arbeit ab 10. Natürlich weiterhin mit dem RSH Ferienspaß. Das kann ja jederzeit passieren. Ne? Auch bei dir gibt es weiter tolle Erlebnistage für die ganze Familie. Und wir bleiben mal kurz in der Familie, weil ich weiß, in vielen Familien wurde gerade schon wieder das Tagesschau-Video von Susanne Daubner geguckt. Das ist ja schon Kult jedes Jahr, muss man sagen. Denn die Top 10 der Jugendwörter des Jahres sind veröffentlicht.
1: Oha.
0: Und es ist dabei. Pass auf, ich hab's für dich hier. 6-7. Crash Out, Digga, du bist gut genug. Dieses Du bist gut genug von diesem Song, ne? Dann gute Käse. Macker, Peak, Ragebait, Schere und Super.
1: Ja.
0: So, was wär's für dich?
1: Ich weiß bei der Hälfte nicht mal, was das heißen soll. Aber es ist, ja.
0: Nimm
1: ich
0: Super.
1: Muss mich da,
0: Nimm Super. Es ist türkisch
1: super?
0: Für Super.
1: Super? Okay.
0: Ja. Das könnten wir noch nehmen. Ja, ich bin gespannt, was daraus wird. Man kann jetzt wieder tatsächlich beim Verlag Langenscheid ja dort die große Abstimmung machen und dann wird das Ganze im August noch bekannt gegeben. Ich bin gespannt, was es wird. Bei Tanja seid ihr auf jeden Fall auch super aufgehoben und zwar schon in der nächsten Stunde ab 10 mit RSH bei der Arbeit und wir hören uns morgen früh wieder ab 5 in der RSH Moin Show. Oder? Das war doch jetzt super, was wir hier
1: total haben. Super.

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8: 9:05. Ich bin Colin Mock. Guten Tag. Der Anschlag auf den Berliner CSD überschattet auch die kommenden Paraden. Am Wochenende steht der CSD in Hamburg mit rund 250.000 Menschen an. Die Stadt überprüft aktuell nochmal das Sicherheitskonzept, hat aber keine Bedenken. In der queeren Community will man sich nicht unterkriegen lassen. Manuel Opitz von Hamburg Pride sagt uns:
9: Wir denken, dass es wichtig ist, gerade jetzt auf die Straße zu gehen, sichtbar zu sein und zu zeigen, dass wir uns nicht unterkriegen lassen und dass wir einfach ein Teil dieser Gesellschaft sind und natürlich ja auch ein Recht darauf haben, hier zu sein und ein Teil in dieser Gesellschaft zu sein.
8: In Südeuropa wüten die Waldbrände weiter. In Spanien und Frankreich hat sich die Lage etwas stabilisiert, ist aber weiterhin nicht unter Kontrolle. Und jetzt meldet auch Portugal zahlreiche neue Feuer. Lisa Schwarzkopf.
10: Seit dem Nachmittag ist die portugiesische Feuerwehr in der Mitte und im Norden des Landes im Großeinsatz mit über 1000 Kräften und rund 20 Löschflugzeugen und Hubschraubern. Wegen des heißen Wetters herrscht mancherorts die höchste Waldbrandwarnstufe. Erst vor knapp einem Monat hatte ein Waldbrand in Portugal rund 13.000 Hektar zerstört. Seitdem war das Land größtenteils verschont geblieben.
8: Knapp eine Woche vor dem Start des neuen Ausbildungsjahres meldet die Industrie- und Handelskammer in Schleswig-Holstein einen deutlichen Rückgang bei den abgeschlossenen Verträgen. Ein Grund ist die Rückkehr vom 8- zum 9-jährigen Gymnasium. RSH Schleswig-Holstein-Reporter Andreas Otto.
11: Ja, bei der IHK sind bis jetzt genau 6.843 Ausbildungsverträge der Betriebe vorgelegt worden. Das ist ein Minus von 6,2%. Allerdings wird noch mit weiteren neuen Auszubildenden gerechnet. Einige Berufe beginnen ja erst zum 1. September. Durch den ausgefallenen Abiturjahrgang fehlen demnach rund 5.500 potenzielle Bewerber. Kaufmännische Berufe stehen bei den Schulabgängern weiter hoch im Kurs.
8: Bei einer Kontrolle an der A7 bei Großenaspe hat der Zoll rund 54 Kilogramm frisches Kat entdeckt. Die Drogen lagen im Kofferraum eines Autos, das auf dem Weg nach Dänemark war. Der 25-jährige Fahrer wurde festgenommen, er hat jetzt ein Verfahren am Hals. Digger, Ragebait, 6-7. Ab sofort kann wieder über das Jugendwort des Jahres abgestimmt werden. Zunächst geht's darum, aus einer Top-10-Liste an Vorschlägen die Top 3 zu finden. Letztes Jahr war Das Crazy zum Jugendwort des Jahres gewählt worden.
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12: Wir gucken mal lieber auf auf Schleswig-Holstein Wetter, ne, bevor wir aufs Jugendwort des Jahres gucken. Das geht mit ein paar Wolken los. Da kennen wir uns wenigstens aus. Ne? Und auch mit 3-4 Regentropfen. Später von der Elbe und der Westküste her mehr Sonne. Und dann kommen wir auf 21 bis 26 Grad. Im Moment sind wir bei 18 am Freibad in Kaltenkirchen, in Flensburg auf dem Nordermarkt 18 Grad und an der Elbfähre in Glückstadt ebenfalls. Der RSA 3-Tage-Trend. Morgen sonnig und freundlich, sehr sommerlich bis zu 31 Grad und am Donnerstag dann ja noch wärmer. Da mischen sich dann auch so ein paar Quellwolken mit dazu. Der Freitag wird wieder etwas kühler mit einzelnen Schauern. Also die sind zumindest im Bereich des Möglichen, sagen wir mal so.
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12: Schleswig-Holsteins bester Verkehrsservice. Achtung Autofahrer, auf der A7 Hannover-Hamburg, Höhe Waltershof, haben wir einen Liegenbleiber und eine ungesicherte Unfallstelle auf der A23 Heide-Hamburg, Höhe Ausfahrt Eidelstedt. Bitte da vorsichtig fahren. Dann gucken wir auf die A7 Hannover-Flensburg. 5 Kilometer Stop-and-Go zwischen Waltershof und dem Elbtunnel. Das dauert da eine Viertelstunde länger und auf Amrum gibt es heute keine Festnetzverbindung. Da wird am Glasfasernetz bis zum Nachmittag noch gewerkelt. 2 Stunden Wartezeit an der Elbfähre Glückstadt Schaffen und die meisten Blitzer nur bei RSH. B76 Eutin Richtung Kiel, Höhe Emschenhagen, 70 erlaubt in Ratzbek, Dorfstraße beidseitig in Höhe der Feuerwehr, 50 erlaubt und Zismar Waldstraße stadteinwärts. Auch da dürft ihr 50 fahren. Moni, Finn und Ole, danke fürs Anrufen. Staus und Blitzer meldet ihr uns ja immer kostenlos unter der 08000 774 774. Gute Fahrt euch!
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12: Schönen Dienstag, ihr Lieben. Es wird sommerlicher und morgen ist dann spätestens wieder Badewetter bei uns in Schleswig-Holstein. Baden kann man an den meisten Ecken ja auch ungestört genießen. Nur die Blaualgen, die machen hier und da so ein bisschen Probleme. Wo genau, das gucken wir uns gleich hier an.
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0: Schön, dass ihr dabei seid. Hier ist RSA, alle frischen Hits in Schleswig-Holsteins beste Mix. Und wir kriegen ja jetzt wieder Badewetter. Heute schon bis 26 Grad, morgen dann bis 31. Das heißt, überall da, wo man baden kann bei uns in Schleswig-Holstein, wird es voll. Wir haben ja auch unheimlich viele tolle Seen, in denen man super baden kann. Ja, wenn da nicht eines wäre, nämlich die blöde Blaualge. Und Gina Maria Kock aus dem RSA-Team ist gerade bei mir. Gina, wo ist denn jetzt aktuell Badeverbot wegen Blaualgen?
1: Am Bossee, das ist am Westensee im Kreis Rendsburg-Eckernförde. Da gilt ein offizielles Badeverbot wegen Blaualgen. Auch im Lütjensee in der gleichnamigen Gemeinde, da gibt es zu viele Blaualgen. Die Gemeinde verweist auf ihrer Homepage auf das Freibad am Großen See oder das Freibad in Trittau, wenn man baden will stattdessen. Generell kann so ein Blaualgenbefall ja aber auch mal innerhalb weniger Tage oder sogar weniger Stunden extrem schnell zunehmen. Vor allem bei heißen Temperaturen wie jetzt in den nächsten Tagen. An den meisten Badestellen gibt es dann lokale Aushänge. Mhm. Das Land Schleswig-Holstein hat aber auch eine eigene Homepage zur Qualität unserer Badegewässer und informiert auch da in der Regel über alle Badeverbote.
0: Jetzt gibt es ja aber auch unbewachte Badestellen. Und wenn ich da jetzt reinhüpfen will, auf eigene Gefahr quasi, wie kann ich das denn erkennen, so ein Blaualgenbefall?
1: Ja, das Wasser ist dann grünlich oder bläulich gefärbt. Man sieht oft auch Algenteppiche oder so Schlieren auf der Wasseroberfläche. Und im ganz Extremfall schwimmen da sogar tote Fische. Aber bevor es so weit kommt, erkennt ihr das vielleicht auch daran, wenn ihr im knietiefen Wasser eure Füße kaum noch seht, dann könnt ihr das auch für Blaualgen sprechen. Also lieber nicht baden und vielleicht doch aufs Freibad ausweichen oder so. Blaualgen können nämlich zu Übelkeit, Erbrechen, Fieber oder Hautreizung führen, wenn man damit in Kontakt kommt.
0: Vielen lieben Dank, Gina. Also tote Fische an der Wasseroberfläche, da wäre ich jetzt nicht drauf gekommen. Ja, natürlich. Aber wir haben ja zum Glück immer Ausweichmöglichkeiten hier bei uns in Schleswig-Holstein. Wir haben so viele tolle Badestellen. Da sollte wirklich ja kein Mangel herrschen. Also passt ein bisschen auf wegen der Blaualgen und genießt ansonsten das Badevergnügen.

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17: Mit ein paar Wolken los bei uns in Schleswig-Holstein. 3-4 Regentropfen auch vielleicht dabei, aber wirklich, man sieht kaum was auf dem Regenradar. Die Sonne kommt später am Tag immer besser durch, ausgehend von der Elbe und von der Westküste her. Und dann kommen wir auf 21 bis 26 Grad. Wir sind bei 18 jetzt in Probstheuer Hagen vor Schloss Hagen. 19 haben wir in Albersdorf am Steinzeitpark und auch in Lauenburg am Schlossturm. 19 Grad, der RSH-3-Tage-Trend. Morgen sonnig, freundlich, sommerlich bis zu 31 Grad warm. Am Donnerstag noch wärmer bis 35. Da mischen sich dann mal ein paar Quellwolken mit dazu. Und der Freitag wird wieder etwas kühler. Und einzelne Schauer sind zumindest im Bereich des Möglichen.
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17: Schleswig-Holsteins bester Verkehrsservice. Achtung Autofahrer, auf der A7 Flensburg-Hamburg zwischen Großen Aspe und Bad Bram steht Rehe auf der Straße. In beiden Richtungen hier bitte vorsichtig fahren. A23 Hamburg-Heide zwischen Scharfstedt und Albersdorf. Ein Liegenbleiber auf der linken Spur. Und da liegen auch Reifenteile. Da bitte auch ganz, ganz doll aufpassen. Dann haben wir die A7 Hannover-Flensburg zwischen Waltershof und dem Elbtunnel mit 5 Kilometern Stop and Go. Eine Viertelstunde dauert das da länger. Auf der B206 Bad Segeberg Richtung Itzehoe ist dicht gemacht zwischen Bockhorn und Hartenholm, weil da Bäume gefällt werden müssen. Und an der Elbfähre Glückstadt-Wischhafen müsst ihr bis zu 3 Stunden warten. Die meisten Blitzer nur bei RSH. B76, Eutin Richtung Kiel, Höhe Emschenhagen, 70 erlaubt. Ratzbek, Dorfstraße, beidseitig an der Feuerwehr, 50 dürft ihr fahren. Und Franz hat noch einen.
18: Auf der B501 zwischen Grömitz und Zismar wird kurz vor dem Ortseingang von Zismar geblitzt in Fahrtrichtung Zismar.
17: Vielen Dank, Franz. Danke auch Moni, Finn und Ole fürs Bescheid sagen. Alle Staus und Blitzer gibt's auch in der RSH-App. Ich wünsche euch gute Fahrt.
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Ein schneller Blick auf die Straßen. Der RSA-Verkehr. Achtung, Autofahrer, die A23 Hamburg-Heide ist zwischen Scharfstedt und Albersdorf wegen eines LKW-Unfalls gesperrt. Der hängt da in der Leitplanke. Also die A23 Hamburg-Heide zwischen Scharfstedt und Albersdorf aktuell gesperrt. 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Ich wünsche euch was. Alle frischen Hits in Schleswig-Holsteins beste Mix. Und gleich gibt's Kaigo für euch.

0: Ich meine, ganz toller Song, ne? Gibt's hier gleich in voller Länge, ist neu bei RSH. Und wir haben ja heute mit euch das Thema schon in der RSH Moin Show gehabt. Wer kümmert sich eigentlich um eure Pflanzen, um eure Haustiere im Urlaub? Macht das die Schwester, der nette Nachbar oder die Arbeitskollegin? Also wenn man diese Leute nicht hätte, dann wäre man ja wirklich oft aufgeschmissen, ne? Ich hoffe allerdings, dass ihr nicht so einen Nachbarn oder Kumpel habt.
1: Moin Melanie, du hier. Könntest du nächste Woche mal auf unser Haus aufpassen? Wir sind ja erstmal im Urlaub.
2: Ey du, klar, gar kein Problem.
1: Einfach nur Blumen gießen, Post reinholen, Katze füttern, das wäre super.
2: Ja, entspannt, gar kein Problem, du.
1: Super, also, die Katze heißt Minka.
2: Ja, okay.
1: Und Minka frisst nur aus der blauen Schüssel, ne? Die grüne Schüssel ist für Leo, das ist unser Kater.
2: Ach, den habt ihr auch noch?
1: Ja, genau, aber du sagst es ja schon, alles entspannt. Minka kriegt das Katzenfutter mit Lachs an Kräutersoße und Leo mag das mit den Putenfilets so gerne, aber maximal nur 4 Putenstücke. Das wäre wichtig, dass du drauf achtest, sonst kriegt er wieder Flotten.
2: Ja, okay.
1: Dann die Post. Wir bekommen recht viel. Ich habe hier 5 Boxen. Bitte nach Absender sortieren.
2: Also...
1: So, und die Pflanzen, die bekommen montags einen halben Liter, mittwochs nur 200 Milliliter. Die Efeutute, die mag keine direkte Sonne, die Orchidee nur Regenwasser. Da musst du mal schauen, ob noch was in der Regentonne ist. Sonst bitte irgendwo Regenwasser besorgen. Hier ist der Schlüssel. Viel Spaß, Mella.

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8: 5 vor 11. Ich bin Colin Mock. Guten Tag. Ein mulmiges Gefühl bleibt bei vielen nach dem Anschlag auf den Berliner CSD zurück. Gerade auch mit Blick auf die kommenden Paraden. In Hamburg wird deshalb das Sicherheitskonzept noch einmal geprüft. Dort werden am Wochenende rund 250.000 Menschen zum CSD erwartet. Gleichzeitig ist die Botschaft aus der queeren Community jetzt erst recht raus auf die Straße. Manuel Opitz von Hamburg Pride sagte uns:
9: Wir sind jetzt natürlich im ständigen Austausch mit der Polizei und der Versammlungsbehörde. Und wir wissen, dass die Sicherheitsbehörden in Hamburg alles dafür tun, um den CSD zu schützen und auch die gesamte Pride Week. Und das gibt uns natürlich auch ein großes Sicherheitsgefühl, dass wir wissen, dass die Polizei an unserer Seite steht.
8: Neben Spanien und Frankreich brennen nun auch Wälder in Portugal. Seit dem Nachmittag kämpfen vor allem im Norden und in der Mitte des Landes über 1000 Einsatzkräfte gegen die Flammen. Unter anderem auch mit Löschflugzeugen. Wegen des heißen Wetters herrscht fast überall im Land eine sehr hohe Brandgefahr. Digger, Ragebait, 6-7. Ab sofort kann wieder über das Jugendwort des Jahres abgestimmt werden. 10 Kandidaten stehen dabei zur Auswahl, Philipp Nitzig.
10: Genau, darunter sind zum Beispiel auch Macker, Super, das virale Songphänomen Du bist gut genug oder auch Gute Käse, was so viel heißt wie richtig gut oder feier ich. Aus diesen 10 Kandidaten soll jetzt eine Top 3 werden. Die Abstimmung dafür läuft gut 3 Wochen. Dann gibt's nochmal eine Abstimmungsrunde. Das Jugendwort des Jahres wird dann im Oktober bekannt gegeben. Letztes Jahr hatte sich das Crazy sie bei der Abstimmung durchgesetzt.
8: Bei einem Unfall auf der B207 bei Fredeburg in der Nähe von Mölln ist ein Autofahrer ums Leben gekommen. Der 76-Jährige war gestern mit einem Kleinlaster zusammengestoßen. Die Beifahrerin und der LKW-Fahrer wurden schwer verletzt. Die Bundesstraße zwischen Ratzeburg und Mölln war für die Rettungs- und Bergungsarbeiten mehrere Stunden gesperrt. In Lütjenburg hat es die Polizei mit einer Serie von Bränden zu tun. Insgesamt 3 Autos haben vor einer Woche und am Wochenende in Flammen gestanden. Zeugen hatten vorher jeweils einen Knall gehört. Außerdem brannten ein Müllcontainer und eine Hecke. Menschen wurden bei den Feuern nicht verletzt.
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11: Das geht. mit recht vielen Wolken noch los heute und auch noch mit ein paar Regentropfen. Später wird es aber freundlicher, da kommt mehr Sonne durch von der Elbe und der Westküste her und die Temperaturen liegen heute bei 21 bis 26 Grad. Wir haben 18 jetzt in Kappen auf Sylt an der Uwe-Düne, 19 in Oldenburg am Wallmuseum und auch in Bad Segeberg am Rathaus 19 Grad. Der RSH 3 Tage Trend, morgen sonnig und freundlich, sehr sommerlich. Es wird ja sehr warm mit bis zu 31 Grad, am Donnerstag sogar bis zu 35 Grad. Da mischen sich dann ein paar Quellwolken mit dazu. Der Freitag wird wieder so im Bereich gut 20 Grad liegen und einzelne Schauer kann es dann geben.
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11: Schleswig-Holsteins bester Verkehrsservice. Auf der A7 Hannover-Flensburg stockt es zwischen Waltershof und dem Elbtunnel auf 5 Kilometern. Da braucht ihr eine Viertelstunde länger. Dann ist die A23 Hamburg-Heide zwischen Scharfstedt und Albersdorf gesperrt wegen des verunfallten Lkw da. In der Mittelleitplanke hängt der. Die B206 Bad Segeberg Richtung Itzehoe ist zwischen Bockhorn und Hartenholm gesperrt. Da werden Bäume gefällt. Und wir schauen an die Elbfähre Glückstadt. Wir schaffen 3 Stunden Wartezeit da aktuell. Außerdem die meisten Blitzer nur bei RSA. Kaltenkirchen-Lindrehm. 30 sind da erlaubt. B76 Eutin Richtung Kielhöhe Emschenhagen. 70 dürft ihr fahren. Wer ist da jetzt?
12: Schifferer, hallo. Ich wollte einen Blitzer melden in Mölln auf dem Gudower Weg. Höhe Lange Straße ist ein Bus.
11: Dankeschön. Und dann haben wir noch einen, Franz.
13: Auf der B501 zwischen Grömitz und Zismar wird kurz vor dem Ortseingang von Zismar geblitzt in Fahrtrichtung Zismar.
11: Alles klar, vielen lieben Dank. Staus und Blitzer meldet ihr uns ja immer kostenlos unter der 08000 774 774. Gute Fahrt euch.
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11: Tja, der Arbeitstag ruft, aber es sind ja Sommerferien und da soll bei euren Kindern auf jeden Fall der Spaß im Vordergrund stehen. Wart ihr schon mal im Piraten-Action-Opener in Grevesmühlen? 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

0: Ein schneller Blick auf die Straßen der RSH. Verkehr, Achtung, Autofahrer auf der A21 Bagdeheide Richtung Kiel zwischen Nettelsee und der B404 haben wir eine ungesicherte Unfallstelle. Ganz, ganz vorsichtig fahren hier bitte. 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Und wir machen das noch ein bisschen schöner für euch Kinder. Ihr dürft nämlich bestimmen, wohin der nächste Familienausflug geht. Denn den macht ihr bei uns klar bei RSH.
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0: 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So wie Denise Kersting aus Husum. Denise, seine Kinder, 9 und 10 Jahre. Wie geht's euch in den Sommerferien?
2: Ja, uns geht's gut. Wir sind gerade in der Stadt und kaufen ein für die Kinder. Schulmaterialien.
0: Ach, wie spannend.
2: Ja, genau.
0: Cool. 9 Ranzen. Trägt man überhaupt noch Ranzen heute? Wahrscheinlich nicht mehr, ne? Eher Rucksack und solche Sachen.
2: Ja, eher Rucksäcke, ne? Also.
0: Genau.
2: Jetzt müssen wir halt noch Schulmaterialien für die neuen Klassen besorgen und ja, und da sind wir jetzt gerade unterwegs bei Liesegang in Husum.
0: Verstehe. Aber ich will ja nicht, dass deine Kinder jetzt so einen Downer haben, dass denen die Mundwinkel nach unten hängen. Die haben ja noch Sommerferien, ne? Wir wollen ja was Schönes machen in den Sommerferien, nicht an die Schule denken, oder?
2: Nee, das können die gerade sowieso nicht. Die sind gerade bei uns in Witzwold beim Real Madrid Fußballcamp.
0: Also
2: die
0: Glück.
2: Also wenn sie jetzt noch super Nachrichten bekommen, dann sind sie, glaube ich.
0: Ich glaube schon, dass sie super Nachrichten bekommen. Wir würden euch nämlich mit dem RSH Ferienspaß zum Piraten Action Open Air nach Grevesmühlen schicken.
2: Nein,
0: ja.
2: Wie geil. Ja, mega.
0: Cool. Finde ich auch. Ich glaube, dass das wirklich nett ist. Deine Kinder haben auch ein gutes Alter dafür, glaube ich.
2: Ja, also, und die sind auch sehr pflegeleicht in der Hinsicht.
0: Sehr schön. Ja, ich glaube, das ist so ein bisschen wie Kamai-Spiele mit Piraten, ne?
2: Ja, genau. Also Kamai ist nicht so unseres, aber Piraten, da freuen sich die Kinder mega drüber. Vielen, vielen Dank.
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8: Ziemlich grau und bedeckt ist das erstmal bei uns in Schleswig-Holstein. Zum Laufe des Tages wird es dann aber besser. Da kommt die Sonne ganz gut durch von Elbe und Nordsee ausgehend und die Temperaturen kommen auf 21 bis 26 Grad. Wir sind bei 19 jetzt in Bad Bramstedt am Schloss, in Sürup am Südensee an der Seebadeanstalt 19 Grad und 20 Grad in Bönningstedt am Feuerwehrhaus. Der RSH 3-Tage-Trend, morgen sonnig und freundlich und ganz warm bis 31 Grad. Donnerstag sogar bis 35 Grad, da haben wir so ein paar Quellwolken mit dabei. Regen aber noch nicht. Das kann am Freitag dann wieder ein Thema werden, vereinzelt. Dafür ist es dann auch wieder deutlich kühler. So gut 20 Grad kriegen wir dann noch.
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8: Schleswig-Holsteins bester Verkehrsservice. Achtung Autofahrer, auf der A21 Bagdade Kiel zwischen Nettelsee und der B404 eine ungesicherte Unfallstelle. Außerdem 5 Kilometer Stop and Go auf der A7 Hannover-Flensburg zwischen Waltershof und dem Elbtunnel. Da dauert es 20 Minuten länger. Dann haben wir gerade ganz aktuell A7 Flensburg-Hamburg. Bitte aufpassen, im Elbtunnel Gegenstände. Auf der A7 Flensburg Richtung Hannover zwischen Othmarschen und Waltershof 2 Kilometer Stop and Go, geht aber 25 Minuten, dass ihr da ansteht. Und die A23 Hamburg-Heide immer noch zwischen Scharfstedt und Albersdorf gesperrt wegen des Lasters da in der Leitplanke. Außerdem die B206 Bad Segeberg Richtung Itzehoe gesperrt zwischen Bockhorn und Hartenholm wegen Baumfellarbeiten. 3 Stunden Wartezeit an der Elbfähre Glückstadt für Schafen und die meisten Blitzer nur bei RSH. B202 Kiel Richtung Oldenburg, Höhe Ortsdurchfahrt Futterkamp 70 erlaubt. B203 Kappeln Richtung Büsum in der Ortsdurchfahrt Fockbek 30 dürft ihr fahren. Reinhard, was hast du?
9: In Büsum gegenüber vom Wohnmobil-Übernachtungsparkplatz. Das ist an der Jugendherberge. Und 30 sind dort erlaubt.
8: Dankeschön. Und Katharina, du hast auch noch was?
10: Und zwar von der A7, Fahrt Richtung Flensburg, Richtung Hamburg, kurz bevor es auf die A23 runtergeht. Da ist 80.
8: Alles klar, vielen lieben Dank. Staus und Blitzer meldet ihr uns ja mal kostenlos unter der 08000 774 774. Gute Fahrt allerseits.
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Kurzer Blick auf die Straßen der RSA-Verkehr. Achtung, Autofahrer. Auf der A1 Lübeck-Hamburg in beiden Richtungen bitte aufpassen zwischen Mofleth und der Norderelbbrücke. Hat es einen Unfall gegeben und da sind auch Personen auf der Autobahn. A1 Lübeck-Hamburg zwischen Mofleth und der Norderelbbrücke.

Lucas Graham mit Love Someone. Toller Song. 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Hier sehe ich gleich noch einen tollen Song, nämlich Alex Warren und Ordinary. Das war ja wirklich ein richtiger mega, mega, mega Hit für den Amerikaner. Und das ist übrigens der Song, auf den selbst ein Superstar wie Ed Sheeran neidisch ist, hat er jetzt erzählt. Alex Warren hat Ed Sheeran mal eine Mail geschrieben, als der in San Diego gespielt hat, gefragt, Ed, darf ich mit meiner Familie zu deinem Konzert kommen? Da hat Ed Sheeran gesagt, klar, aber dann musst du auch deinen Hammer-Song mit mir singen. Ja, und das hat er auch gemacht. Dann haben die beiden zusammen auf der Bühne gestanden und haben diesen Song gesungen.

0: Kommissar ist das. An diesem Dienstag am Wochenende ist in Hamburg Christopher Street Day und natürlich steht dieser CSD voll unter dem Einfluss des Anschlags von Berlin. Was wird denn jetzt noch geändert? Das hört ihr gleich in RSH 5 vor 12, das Nachrichtenmagazin am Mittag.
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10: Einen schönen guten Tag. Die Botschaft ist klar, wir lassen uns nicht einschüchtern, das Feiern nicht verderben. Am Wochenende findet der CSD in Hamburg statt, natürlich unter den Eindrücken des Anschlags auf den Berliner Christopher Street Day. Wir sind beim Top-Thema. Ein mulmiges Gefühl bleibt wohl bei vielen. Die Stadt Hamburg überprüft auch deshalb aktuell nochmal das Sicherheitskonzept, hat aber keine Bedenken. In der queeren Community will man sich, wie gesagt, nicht unterkriegen lassen. Manuel Opitz von Hamburg Pride sagte uns:
11: Wir denken, dass es wichtig ist, gerade jetzt auf die Straße zu gehen, sichtbar zu sein und zu zeigen, dass wir uns nicht unterkriegen lassen und dass wir einfach ein Teil dieser Gesellschaft sind und natürlich ja auch ein Recht darauf haben, hier zu sein und ein Teil in dieser Gesellschaft zu sein.
10: Rund eine Viertelmillion Menschen wird am Samstag in Hamburg zum CSD erwartet. Auch um Solidarität mit den Betroffenen des Anschlags in Berlin zu zeigen. Und auch in Schleswig-Holstein sind in den kommenden Wochen noch CSD-Paraden geplant. So unter anderem in Mölln, Husum, Bad Oldesloe, Elmshorn oder auch Mitte August in Lübeck. Christian Till vom CSD dort sagte uns:
12: Absagen ist keine Option. Das war auch der erste Satz heute Morgen vom Ordnungsamt. Dann haben die falschen Leute gewonnen. Es gibt nur das Gespräch darum, wie können wir es noch viel, viel sicherer machen, dass die Menschen gut hinwegkommen und die Demonstration gut durch die Stadt geleitet wird.
10: Wir machen jetzt weiter mit Meldungen aus dem Nachrichtencenter von Finn Riebesel-Freundlieb.
13: Knapp eine Woche vor dem Start des neuen Ausbildungsjahres in Schleswig-Holstein meldet die Industrie- und Handelskammer einen deutlichen Rückgang bei den abgeschlossenen Verträgen. Ein Grund ist die Rückkehr vom 8- zum 9-jährigen Gymnasium. RSH Schleswig-Holstein-Reporter Andreas Otto.
14: Ja, bei der IHK sind bis jetzt genau 6.843 Ausbildungsverträge der Betriebe vorgelegt worden. Das ist ein Minus von 6,2%. Allerdings wird noch mit weiteren neuen Auszubildenden gerechnet. Einige Berufe beginnen ja erst zum 1. September. Durch den ausgefallenen Abiturjahrgang fehlen demnach rund 5.500 potenzielle Bewerber. Kaufmännische Berufe stehen bei den Schulabgängern weiter hoch im Kurs.
13: In Lübeck-St. Jürgen ist heute Morgen ein Linienbus mit einem LKW zusammengestoßen. Wie genau es zu dem Unfall in der Kronsdorfer Landstraße kommen konnte, ist noch unklar. Philipp Jagele von der Lübecker Polizei sagte uns:
15: Nach ersten Erkenntnissen sind die beiden Fahrzeuge frontal ineinander gefahren. Der Einsatz läuft auch aktuell noch. Und nach bisherigen Erkenntnissen stellt es sich so dar, dass mindestens zwei Personen infolge des Unfalls schwer verletzt sind und drei weitere Insassen des Busses leicht verletzt sind.
13: Nachdem in Flensburg ein 10-Jähriger von einem Hund gebissen worden ist, sucht die Polizei jetzt den Besitzer und weitere Zeugen. Der nicht angeleinte Hund verletzte das Kind bei dem Vorfall in der Galerie Flensburg leicht. Der Besitzer holte das Tier zwar zurück und entschuldigte sich, ging dann aber wieder weg.
10: Dankeschön, Finn. Und zum Schluss noch diese gute Nachricht aus Elsdorf-Westermühlen bei Rendsburg. Da haben zwei Ersthelfer einem Mann das Leben gerettet. Letzten Freitag war ein 67-Jähriger beim Autofahren ohnmächtig geworden. Die beiden Autofahrer dahinter fackelten nicht lange, schlugen ein Fenster ein, um den Mann aus dem Wagen zu holen. Und weil kein Puls zu spüren war, begannen sie sofort eine Herzdruckmassage. Inzwischen ist der Mann auf dem Weg der Besserung.
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0: Ist das noch ein bisschen bedeckt und auch Regen kann immer mal ein Thema sein hier und da. Das wird im Laufe des Tages aber auf jeden Fall noch sonniger. Von der Westküste, auch von der Elbe unten, soll die Sonne ein bisschen besser durchbrechen im Laufe des Nachmittags und wir kommen dann auf 21 bis 26 Grad. Im Moment sind wir bei 19 in Puttgarden am Fährhafen, 20 in Kronshagen am Bürgerhaus und am Elbmarschenhaus in Haseldorf 21 Grad. Der RSH 3-Tage-Trend, morgen sonnig und freundlich, sehr sommerlich, 31 Grad warm, am Donnerstag sogar bis 35 Grad mit ein paar Quellwolken und am Freitag wieder deutlich kühler, gute 20 Grad, einzelne Schauer kann es dann zumindest geben.
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0: Schleswig-Holsteins bester Verkehrsservice. Da starten wir auf der A7 Hannover-Flensburg zwischen Waltershof und dem Elbtunnel. 5 Kilometer Stop and Go, 20 Minuten länger dauert's. A7 Flensburg-Hannover zwischen Hausbruch und dem Elbtunnel ebenfalls 5 Kilometer. Gleiches Spiel, auch da 20 Minuten. Die A23 Hamburg-Heide immer noch zwischen Scharfstedt und Albersdorf. Linksspurig gesperrt, also Vollsperrung ist aufgehoben, aber die linke Spur bleibt weiterhin gesperrt. Die B206 Bad Segeberg Richtung Itzehoe zwischen Bockhorn und Hartenholm gesperrt wegen Baumfällarbeiten. Und auf Sylt ist der Bahnverkehr zwischen Klangsbühl und Westerland vorübergehend eingestellt. Ein Stellwerksausfall ist da schuld. 3 Stunden müsst ihr warten an der Elbfähre Glückstadt Wischhafen und die meisten Blitzer nur bei RSH. Molfsee, Hamburger Landstraße, stadteinwärts an der Tankstelle. B5 Grenzübergang Dänemark Richtung Heide in der Ortsdurchfahrt von Klicksbühl. Und Reinhard hat noch einen.
16: In Büsum gegenüber vom Wohnmobil-Übernachtungsparkplatz. Das ist an der Jugendherberge. Und 30 sind dort erlaubt.
0: Dankeschön. Jetzt kommt ganz aktuell noch Achtung Autofahrer auf der A7 Flensburg-Hamburg zwischen Stellingen und Volkspark. Eine ungesicherte Unfallstelle. Alle Staus und Blitzer gibt es auch in der RSH-App. Gute Fahrt wünsche ich.
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0: Ja, jetzt freuen wir uns ja doch auf den Sommer Reloaded, ne? Wenn die Temperaturen sehr warm werden, dann werden die Nächte vielleicht auch lau. Und die könnt ihr am Strand von Rettin an der Ostsee auch ganz romantisch und schön verbringen. Die Rettiner Sternstunden stehen an. Was das genau ist, hört ihr gleich hier.
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0: viel zu abtempo, viel zu schnell, denn wir wollen ja entschleunigen und ganz langsam machen und einfach mal in den Sternenhimmel gucken. Das ist jedenfalls das Prinzip und das Konzept hinter den Retina-Sternstunden. Marco Anspreitsch von der Tourismusagentur Lübecker Bucht ist bei mir. Marco, das Retina-Sternstunden gucken sozusagen, was hat es damit auf sich? Erzähl uns das mal.
1: Das Besondere ist das Einfache. Also eigentlich erlebt man ja gar nicht so viel, sondern wir lassen wirklich mal alles draußen, was irgendwie mit Stress, Handy, Lärm zu tun hat und konzentrieren uns auf das, was halt da ist. Also bedeutet Ostsee, Strand, Sternenhimmel, und das versuchen wir dann in schönen, entspannten Ambiente dann gemeinsam zu genießen.
0: Das klingt schon mal sehr schön und vielleicht doch die ein oder andere leise Gitarre im Hintergrund?
1: Genau, es gibt eine leichte, ganz, ganz sanfte Hintergrundmusik, die da spielt. Die soll ja nicht ablenken von dem, worum es eigentlich geht, nämlich Wellenplätschern und Sternenhimmel. Das steht im Vordergrund, aber ein bisschen Geklimper im Hintergrund und ein paar kühle Getränke, die wir gegen eine kleine Spende rausgeben, und dann wird der Abend rund.
0: Ich finde, das klingt sehr, sehr schön. Und wann und wo geht's los?
1: Am besten parken auf dem Großparkplatz. Von da weisen dann Sternschnuppen auf dem Boden den Weg. Süß. Am Ende des Weges tritt man durch eine große Holztür und betritt dahinter dann die magische Sternwelt. Los geht es im August, und zwar an jedem Mittwoch, und beginnt es immer um 22 Uhr.
0: Und dann guckt ihr einfach mal zusammen in die Sterne und macht mal nichts. Das ist doch wunderschön. Vielen Dank, Marco. Also ab nächster Woche in der Lübecker Bucht in Rettin die Retina Sternstunden. Einfach in den Nachthimmel gucken, zurücklehnen und genießen.

0: Rieke will heute raus mit ihren Mädels Party machen. Und Rieke versucht sich gerade am perfekten Make-up.
1: Oh!
0: Zum dritten Mal.
1: Moment, das haben wir gleich. 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
1: Yippie!
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0: bisschen wolkig ist das bei uns in Schleswig-Holstein. Das wird zum Nachmittag hin dann aber ein bisschen besser. Da kommt die Sonne gut durch von der Westküste und der Elbe her. Temperaturen heute 21 bis 26 Grad und es bleibt auch fast immer trocken. Ein paar Tropfen können hier und da runterkommen. Temperaturen jetzt 20 Grad in Kassedorf am Mühlenteich, in Kiel am Opernhaus 20 Grad und 21 an der Kirche in Schmielau. Der RSA 3-Tage-Trend, morgen sonnig und freundlich, richtig sommerlich, 31 Grad warm, am Donnerstag dann sogar bis 35 Grad und am Freitag wird es wieder kühler, weiterhin aber doch halbwegs sonnig und es kann sein, dass es ein paar Regentropfen gibt, muss aber nicht.
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0: Schleswig-Holsteins bester Verkehrsservice. Achtung Autofahrer auf der A7 Flensburg-Hamburg zwischen Stellingen und Volkspark. Eine ungesicherte Unfallstelle. Und A20 Bad Segeberg Richtung Lübeck zwischen Geschendorf und Mönckhagen. Gegenstände auf der Autobahn. Dann haben wir 5 Kilometer Stau auf der A7 Hannover-Flensburg zwischen Waltershof und dem Elbtunnel. 20 Minuten gegen Richtung gleiches Spiel ab Hausbruch bis zum Elbtunnel. Die A23 Hamburg-Heide zwischen Schafstedt und Albersdorf. Die linke Spur immer noch gesperrt wegen des Liegenbleibers bzw. des Unfalls von heute Morgen. Und dann schauen wir nochmal an die Elbfähre Glückstadt für Schafen. Da steht ja 3 Stunden an. Die meisten Blitzer nur bei RSH. Evkebüll, Hauptstraße, stadtauswärts für Bushaltestelle. A215 Kielnor-Münster im Bordesholmer Dreieck. 120 Ellau-Bordelum, Dorfstraße, beidseitig an der Bushaltestelle. 50 dürft ihr fahren. Und Reinhard hat noch einen.
2: In Büsum gegenüber vom Wohnmobil-Übernachtungsparkplatz. Das ist an der Jugendherberge. Und 30 sind dort erlaubt.
0: Okay, vielen Dank dafür. Staus und Blitzer meldet ihr uns ja immer kostenlos unter der 08000 774774. Ich wünsche euch gute Fahrt.
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0: Ihr Lieben, es ist Urlaubszeit in Schleswig-Holstein. Das merkt man, ne? Im Büro, auf der Autobahn. Es ist doch überall weniger los. Aber bei euren Hunde, Katzen und Blumensittern, da ist aktuell natürlich ganz viel los. Die Haussitter, wer macht es denn? Wer kümmert sich um den Hamster, um das Meerschwein, um Hund, um Katze und um den Garten? Da reden wir heute mit euch drüber, schon seit der Morning Show mit Matze Schmark, die RSH Moin Show. Und Selina aus Stockelsdorf hat sich gerade auch noch bei mir gemeldet. Selina, wie macht ihr das?
1: Hallo Tanja, ich habe mitbekommen, dass ihr heute in eurer Show über das House-Sitting sprecht und dachte, ich teile meine Erfahrung mal dazu. Ich kümmere mich seit Jahren um die beiden Wellensittiche unserer Nachbarn. Dann gehe ich da immer morgens, abends hin, dann kriegen sie immer Futter und Wasser und ich unterhalte mich auch mit denen. Ganz toll finden sie es, wenn ich mir irgendwie Musik oder so anhöre, dann erzählen sie mir da auch immer was zu. Und eine Zeit lang gab es auch Hühner, die sind nicht mehr da, aber so die beiden Wellensittiche, da kümmere ich mich eigentlich in jeden Ferien, wenn die Nachbarn unterwegs Syndrom. Jetzt zuletzt waren es auch 2 Wochen, wo ich mich dann wieder um die beiden gekümmert habe. Viele liebe Grüße.
0: Oh Gott, ist das süß. Ja, Mensch, also wenn wir euch nicht hätten, ne, was würden wir machen mit unseren Haustieren? Oder sei es auch nur, dass der Briefkasten geleert werden muss und die Blumen gegossen. Ne? Tolle Nachbarn, tolle Freunde, tolle Schwager, Schwägerinnen. Wer macht das bei euch? Erzählt mal. House-Sitting, während ihr im Urlaub seid. Kiel 0431 98 6 98 3 mal die 0 oder auch mal eine Sprachnachricht schicken.
2: Und durch 3.

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8: 5 vor 1. Ich bin Colin Mock. Guten Tag. Der Anschlag auf den Berliner CSD überschattet auch die kommenden Paraden. Am Wochenende steht der CSD in Hamburg mit rund einer 250.000 Menschen an. Die Stadt überprüft aktuell nochmal das Sicherheitskonzept, hat aber keine Bedenken. In der queeren Community will man sich nicht unterkriegen lassen. Manuel Opitz von Hamburg Pride sagt uns:
9: Wir denken, dass es wichtig ist, gerade jetzt auf die Straße zu gehen, sichtbar zu sein und zu zeigen, dass wir uns nicht unterkriegen lassen und dass wir einfach ein Teil dieser Gesellschaft sind und natürlich ja auch ein Recht darauf haben, hier zu sein und ein Teil in dieser Gesellschaft zu sein.
8: Ein Linienbus und ein LKW sind am Morgen in Lübeck-St. Jürgen frontal zusammengekracht. Mehrere Menschen wurden verletzt. Mehr von Imme Kasten.
10: Beide Fahrer, also LKW und Busfahrer, wurden bei dem Zusammenstoß in den Fahrzeugen eingeklemmt. Sie mussten von der Feuerwehr befreit werden. Die beiden kamen schwer verletzt in ein Krankenhaus. Mehrere Fahrgäste in dem Bus der Lübecker Stadtwerke wurden außerdem leicht verletzt. Wie es zu dem Unfall kam, wird jetzt untersucht. Dazu wurde auch ein Gutachter angefordert.
8: In der CDU wächst der Ärger über die Personalpolitik von Kanzler Merz. Dabei geht's vor allem um die Art und Weise bei dem Regierungsumbau. Wie der Spiegel berichtet, soll Merz in einer Sitzung mit dem CDU-Vorstand dafür heftig kritisiert worden sein. Knapp eine Woche vor dem Start des neuen Ausbildungsjahres meldet die Industrie- und Handelskammer in Schleswig-Holstein einen deutlichen Rückgang bei den abgeschlossenen Verträgen. Die Zahl ist um gut 6% auf knapp 6.850 zurückgegangen. Hauptgrund ist demnach der ausgefallene Abiturjahrgang. Bei einer Kontrolle an der A7 bei Großenaspe hat der Zoll rund 54 Kilogramm frisches Kat entdeckt. Die Drogen lagen im Kofferraum eines Autos, das auf dem Weg nach Dänemark war. Der 25-jährige Fahrer wurde festgenommen, er hat jetzt ein Verfahren am Hals. Neben Starspielern hat die französische Nationalmannschaft jetzt auch noch eine Legende als Trainer. Zinedine Zidane übernimmt das Team von Didier Deschamps, der nach 14 Jahren aufhört. Für Zidane ist es ein wahr gewordener Traum, sagte der 54-Jährige bei der Vorstellung.
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11: Auf die Sonne, die kommt heute im Laufe des Tages zu uns nach Schleswig-Holstein. Von der Elbe und der Nordsee ausgehend zieht sie dann zu uns rein und scheucht die Wolken weg, die jetzt noch unterwegs sind. Es bleibt ja überwiegend trocken, sagen wir mal, aber so kleinere Schauereinheiten können dann hier und da nochmal dabei sein. Wir kriegen 21 bis 26 Grad. Jetzt haben wir 20 in Büsum am Leuchtturm, 21 in Bergenhusen am Naturkundemuseum und in Aumühl am Eisenbahnschuppen 21 Grad. Der RSH-3-Tage-Trend. Sonnig und freundlich wird es morgen, sehr warm mit bis zu 31 Grad am Donnerstag, ja sogar bis 35 Grad. Da mischen sich dann auch so ein paar Quellwolken mit dazu und der Freitag wird wieder etwas kühler, eventuell auch mit ein bisschen Regen.
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11: Schleswig-Holsteins bester Verkehrsservice. Achtung Autofahrer auf der A24 Schwerin-Hamburg. Zwischen dem Kreuz Hamburg-Ost und Jenfeld sind Fahrradfahrer auf der Straße. Und dann haben wir noch Rehe auf der A23 Hamburg-Heide zwischen Scharfstedt und Albersdorf. Vorsichtig fahren bitte auch hier. A7 Hannover-Flensburg zwischen Heimfeld und dem Elbtunnel. 8 Kilometer Stop and Go. Da braucht ihr gute 20 Minuten länger. Und auf der B206 Bad Segeberg Richtung Itzehoe werden immer noch Bäume gefällt zwischen Bockhorn und Hartenholm. Deshalb ist da vorübergehend gesperrt. 3 Stunden Wartezeit an der Elbfähre Glückstadt Wischhafen. Und die meisten Blitzer nur bei RSH Büsum. Dr. Martin Bahr Straße, 30 sind da erlaubt. Im Kreis Plön auf der Landstraße zwischen Hohenfelde und Saatjendorf 70 dürft ihr da fahren. Waringholz, Hauptstraße, stadtauswärts 50 erlaubt. Und Katharina hat noch einen.
12: Und zwar von der A7, Fahrtrichtung Flensburg Richtung Hamburg, kurz bevor es auf die A23 runtergeht, da ist 80.
11: Alles klar, vielen lieben Dank. Staus und Blitzer meldet ihr uns ja immer kostenlos unter der 08000 774 774. Gute Fahrt wünsche ich euch.
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11: Wo sind sie, die Haussitter in Schleswig-Holstein, die jetzt im Urlaub ja den Urlaubern den Rücken frei halten und die Blumengießen und mal nach dem Briefkasten gucken und vielleicht auch die Tiere versorgen? Sagt doch mal Bescheid, schickt auch gerne mal eine Sprachnachricht über WhatsApp. Kiel 0431 98 6 98 und 3 mal die 0. Für wen macht ihr denn Haussitting?

0: großartiger Song von Mel C, Never Be The Same Again. 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Ja, was gehört denn dazu, dass man unbesorgt in den Urlaub fahren kann? Doch auf jeden Fall, dass es den Haustieren gut geht, na klar. Und den Pflanzen und dass vielleicht auch mal einer nach dem Briefkasten guckt. Und was wären wir ohne diese Menschen, die das für uns tun, sind ja oft die netten Nachbarn oder Freunde. Anna Hofberg aus Ahrensburg ist bei mir. Wo sittest du denn gerade, Anna?
1: Jetzt gerade aktuell bei meinen Eltern unten im Keller sozusagen. Also die Katze wohnt hier unten, hat ihren Hauptsitz hier, ihre Residenz im Keller und darf aber alles andere auch mit benutzen, genau. Ich brauche mein ganzes Dorf, um die Tiere zu versorgen.
0: Kann ich mir vorstellen. Wie viele sind es denn? Erzähl mal.
1: Nee, es ist Gott sei Dank nur eine Katze.
0: Ach so.
1: Der Rest sind meine Tiere.
0: Okay, verstehe. Du hast selber also auch einige noch.
1: Ja, genau, richtig.
0: Dann ist das ja für dich viel schlimmer, wenn du nicht da bist. Wer kümmert sich denn dann um deine Tiere?
1: Das sind Gott sei Dank dann ein ganzer Haufen toller Menschen, wo ich wahnsinnig dankbar bin, dass ich die habe und dass die sich mit genauso viel Herzblut um diese Tiere bemühen, wenn ich nicht da bin. Es sind immer mindestens 3 Personen, die sich um 2 Pferde und einen Hund kümmern.
0: Man wäre auch wirklich aufgeschmissen ohne diese netten Menschen, ne? Das stelle ich auch immer fest.
1: Ja, wirklich. Also, das braucht es.
0: Sag mal, wer nimmt deinen Hund oder wer macht das mit dem Hund für dich?
1: Das ist Gott sei Dank, das funktioniert ganz gut mit meinen Eltern. Das ist immer so ein Tauschstil. Gott sei Dank verstehen sie Hund und Katze auch einigermaßen inzwischen. Und jetzt kommt eben noch dieser riesen Hortensiengarten dazu.
0: Oh Gott,
1: das ist einfach bei der Trockenheit, ne? Die brauchen
0: furchtbar,
1: ja so viel Wasser, die
0: Dinger. Ja, furchtbar. Ja? Furchtbar, ich sag's dir. Ich habe auch gesagt, wir machen dieses Jahr zu Hause nur deshalb Tomaten ganz viele, also 60 Stück oder so, weil wir zu Hause sind. Das kannst du nämlich niemandem zumuten, dass der dann deine Kümmel gießt die ganze Zeit im Sommer.
1: Ja, genau, richtig. Hier sind es eben halt, genau, es sind keine Kübel, aber es sind überwiegend viele Hortensien, die viel Wasser brauchen.
0: Ja, das also du bist weniger bei der Katze als im Hortensiengarten dann, ne?
1: Das stimmt. Ja, das ist wohl wahr. Die Katze braucht 2-3 Mal täglich und die Hortensien eigentlich durchgehend, wenn jetzt diese heißen Temperaturen da kommen.
0: Da soll noch mal einer sagen, dass Pflanzen viel pflegeleichter werden als Haustiere. Ne?
1: Wirklich, wirklich. Das stimmt.
0: Ja, vielen Dank, Anna. Das sind doch schon mal Einblicke in das Leben eines Haussitters. Wer macht das denn bei euch oder wo macht ihr das selber? Erzählt doch mal, Kiel 0431 98 6 98 3 mal die 0 oder einfach eine Sprachnachricht schicken über WhatsApp.

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13: Ja, wir warten noch ein bisschen auf die Sonne. Zum Nachmittag wird sie dann ja besser durchkommen. Ansonsten haben wir noch ein paar Wolken mit dabei bei uns in Schleswig-Holstein. Temperaturen heute 21 bis 26 Grad. Wir sind bei 21 jetzt in Nietstedt an der Alten Schule, in Husum am Tinebrunnen 21 und auch in Elmshorn am Industriemuseum. Der RSH-3-Tage-Trend. Morgen sonnig, freundlich, sehr sommerlich, bis zu 31 Grad warm. Donnerstag dann sogar bis 35 Grad. Da sind ein paar Quellwolken mit dabei. Und am Freitag wird es dann wieder etwas kühler. Da kriegen wir wieder so gut 20 Grad, aber auch vielleicht ein bisschen Regen. Je nach Lage.
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13: Schleswig-Holsteins bester Verkehrsservice. A1 Lübeck-Hamburg zwischen Billstedt und der Norderelbbrücke 3 Kilometer Stop and Go. Da seid ihr in 10-15 Minuten ungefähr durch. Dann die A7 Hannover-Flensburg ab Heimfeld bis zum Elbtunnel 4 Kilometer. Eine Viertelstunde länger dauert es hier. Weiter gesperrt die B206 Bad Segeberg Richtung Itzehoe zwischen Bockhorn und Hartenholm. Da werden Bäume gefällt. 2 Stunden Wartezeit an der Elbfähre Glückstadt Wischhafen und die meisten Blitzer nur bei RSH Zismar Waldstraße stadteinwärts. Büsum Dr. Martin Barstraße. 30 sind da erlaubt. Gabi hat noch einen.
14: Heute in der Straße Rösthusen. Das ist zwischen St. Michel Richtung Brunsbüttel.
13: Dankeschön. Und Sophie hat auch noch einen.
15: In Lübeck, Bunte Kuhweg. Der Blitz, glaube ich, auch in beide Richtungen. Höhe der Hausnummer 10.
13: Okay. Und Peter hat noch eine Sperrung, glaube ich.
16: Bundesstraße 205 von Segeberg nach Neumünster oder Nordwalstedt. Die ist momentan gesperrt zwischen Rickling und Neumünster-Gardeland. Weil da sind Mäharbeiten.
13: Alles klar, vielen lieben Dank dir fürs Bescheid sagen. Alle Staus und Blitzer gibt es ja auch in der RSH-App. Ich wünsche euch gute Fahrt.
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DJ Antoine Marcherie, hier ist RSH, alle frischen Hits in Schleswig-Holsteins beste Mix. Und gleich kommt Nico Santos zu uns. Why don't you stay? Einfach, ne? Nico Santos, Why Don't You Stay, das neue bei RSH. Freuen wir uns drauf und da freuen wir uns auch auf Schleswig-Holsteins Nachmittag mit voller Mitmann. Der kommt ja gleich zu euch und ihr könnt ihm dann auch nochmal erzählen, wo ihr eigentlich gerade House-Sitting macht. Macht das mal gerne. Gerne anrufen, Kiel 041 98 6 98 und dreimal die 0 oder eine Sprachnachricht schicken über WhatsApp.

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2: 2:05. Ich bin Cornelius Dreger. Guten Tag. Feuerwehr und Rettungsdienst sind heute Vormittag in Lübeck im Großeinsatz gewesen. Im Stadtteil St. Jürgen ist ein Linienbus mit einem Lastwagen zusammengestoßen. RSH Schleswig-Holstein-Reporter Andreas Otto.
3: Bei dem Crash gegen 9 Uhr sind beide Fahrer schwer verletzt worden. Der Bus der Stadtwerke und der LKW prallten frontal ineinander. Warum, ist noch völlig unklar. Gutachter haben den Unfall aufgenommen. Die Einsatzkräfte mussten die beiden eingeklemmten Fahrer mit schwerem Gerät befreien. In dem Bus sind nach jetzigem Stand außerdem drei Fahrgäste leicht verletzt worden. Die Kronsvoller Landstraße musste zeitweise voll gesperrt werden.
2: Nach den Sommerferien haben Familien mit Erstklässlern einen Rechtsanspruch auf eine Ganztagsbetreuung. Die Gewerkschaft Erziehung und Wissenschaft bemängelt die geplante Trennung von Schule am Vormittag und Spaß am Nachmittag. Bildungsministerin Dorit Stenke sieht die Schulen insgesamt gut aufgestellt.
4: Es kann an einer einzelnen Schule so sein, dass tatsächlich auf Schlag mehr Schüler kommen, als man erwartet hat. Dass man einfach denkt, da haben wir jetzt gar nicht genügend Konzepte. Es fehlt vielleicht an der einen oder anderen Stelle auch noch eine pädagogische Fachkraft. Wir müssen natürlich wie immer dieses erste Jahr ein bisschen als Eingrooven verstehen. Wir stehen zur Beratung zur Verfügung.
2: Knapp eine Woche vor dem Start des neuen Ausbildungsjahres in Schleswig-Holstein meldet die Industrie- und Handelskammer einen deutlichen Rückgang bei den abgeschlossenen Verträgen. Die Zahl ist um gut 6% auf knapp 6.850 zurückgegangen. Hauptgrund ist demnach der ausgefallene Abiturjahrgang. Der Anschlag auf den Berliner CSD überschattet natürlich auch die kommenden Paraden. Am Wochenende steht der CSD in Hamburg mit rund 250.000 Menschen an. Die Stadt überprüft aktuell noch einmal das Sicherheitskonzept, hat aber keine Bedenken. In der queeren Community will man sich nicht unterkriegen lassen. Manuel Opitz von Hamburg Pride sagte uns:
5: Wir denken, dass es wichtig ist, gerade jetzt auf die Straße zu gehen, sichtbar zu sein und zu zeigen, dass wir uns nicht unterkriegen lassen und dass wir einfach ein Teil dieser Gesellschaft sind und natürlich ja auch ein Recht darauf haben, hier zu sein und ein Teil in dieser Gesellschaft zu sein.
2: Digger, Ragebait, 6-7. Ab sofort kann wieder über das Jugendwort des Jahres abgestimmt werden. Zunächst geht es darum, aus einer Top-10-Liste an Vorschlägen die Top 3 zu finden. Letztes Jahr war das Crazy zum Jugendwort des Jahres gewählt worden.
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6: Von der Elbe und Westküste her immer mehr Sonnenschein, immer freundlicher bei uns in Schleswig-Holstein. Ab morgen auch immer wärmer als derzeit noch 20 Grad am Husumer Schloss, 21 Grad im Irrgarten Probstheil-Hagen und 22 Grad im alten Leuchtturm Travemünde. Der RSH-3-Tage-Trend, morgen sommerlich schön bei bis zu 30. Donnerstag noch wärmer und schwüler, vielleicht mal ein paar Gewitter. Freitag dann wieder gemäßigter, die meiste Zeit sonnig und trocken bei 20 bis 26 Grad.
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6: Schleswig-Holsteins bester Verkehrsservice. Achtung, Autofahrer A23 Hamburg-Heide. Vorsicht in beiden Richtungen zwischen Schafstedt und Albersdorf wohl Rehe auf der Autobahn. A1 Lübeck Richtung Hamburg zwischen Billstedt und Norderelbbrücke 3 Kilometer. A7 Hannover Richtung Flensburg zwischen Heimfeld und Elbtunnel 4 Kilometer. Plant mal 15 Minuten mehr ein. Die B206 Bad Segeberg Richtung Itzehoe zwischen Bockhorn und Hartenholm vorübergehend für Baumfällarbeiten gesperrt. Und auf der Insel Amrum fällt die Festnetzverbindung wegen Wartungsarbeit am Glasfasernetz noch bis heute Nachmittag aus. Ich werde gleich mal checken, ob das inzwischen wieder funktioniert. Und an der Fähre Glückstadt-Wischhafen kommt es in Richtung Glückstadt aktuell zu Wartezeiten von bis zu 2 Stunden. Die wollen alle aus Wacken Open Air, oder? 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Ratzbek Dorfstraße beidseitig, Zismar Waldstraße statt einwärts ist ein 50er-Bereich, Büsum Dr. Martin Barstraße ebenfalls ein 30er-Bereich, fahrt da vorsichtig. Dann haben wir noch im Kreis Plöni Landstraße zwischen Hohenfelde und Saatjendorf und dann haben wir noch einen Blitzer von Reinhardt.
8: In Büsum gegenüber vom Wohnmobil-Übernachtungsparkplatz. Ja. Das ist an der Jugendherberge. Und 30 sind dort erlaubt.
6: Genau, Reinhardt. Und Gast ist genau die Martin-Bahr-Straße, Dr. Martin-Bahr-Straße.
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6: gerade Freunde getroffen, die waren 3 Wochen im Urlaub und brauchen jetzt 3 Tage, um sich durch den Urwald im Garten zu kämpfen. Offensichtlich haben sie keinen Haus- oder Gartensitter gefunden, denn Marthe Urban aus Bergentin hätte schon dafür gesorgt, dass alles schier ist, wenn sie zurückkommen. Ein Hoch auf alle Haussitter, auch gleich hier bei mir.

RSA Verkehr, Achtung Autofahrer, wollten wir eigentlich mal, ich mach's mal einmal runter, wir wollen das gleich nochmal hören in Ruhe, aber jetzt müssen wir auf jeden Fall uns um die Straßen kümmern, denn es sind Personen auf der Autobahn. Schleswig-Holsteins bester Verkehrsservice A23, Heide-Hamburg, Vorsicht in beiden Richtungen, zwischen Pinneberg Süd und Halstenberg-Rellingen sind Personen auf der Autobahn, vorsichtig fahren, A23, Heide-Hamburg, Vorsicht in beiden Richtungen, zwischen Pinneberg Süd und Halstenberg-Rellingen.

0: Was melden wir da in Schleswig-Holsteins besten Verkehrsservice? Hier ist die RSH-Nachmittagsshow mit voller Mittmann. Wir melden, dass auf Amrum, auf der Insel, die Festnetzverbindung wegen Wartungsarbeiten am Glasfasernetz noch bis heute Nachmittag ausfällt. Und da habe ich mir gedacht, rufe ich doch mal auf einem Festnetz an und habe mir das Strandpirat Amrum-Restaurant rausgesucht. Dort werden im Restaurant mit Terrasse Nudelgerichte, Matjes und Schnitzel serviert. Aber eigentlich geht es ja in erster Linie darum, ob sie zu erreichen sind oder nicht übers Festnetz. Ob das wieder läuft auf Amrum. 04. Okay, das Festnetz ist das auf jeden Fall.
1: Strandpirat spricht, guten Tag.
0: Und hier ist voller Mittmann von Radio Schleswig-Holstein. Moin, moin, hier ist Kiel. Hallo, Amrum.
1: Moin.
0: Ich wollte mal fragen, ihr seid ja doch über Festnetz zu erreichen, weil doch eigentlich Glasfaserwartung ist.
1: Fertig, seit einer halben Stunde ungefähr ist das wieder alles hier schön.
0: Oh, das ist ja toll. Und ihr wart nicht erreichbar, oder was? Wie schlimm?
1: Ja, nicht so schlimm. Das war nur ein paar Stunden. Alles gut.
0: Viel los bei euch im Strandpirat
1: Amrum? Ja, sehr gut. Sehr viel los, ja. Ach,
0: das ist doch toll.
1: Also schönes Wetter.
0: Die Insel ist voll. Ah ja, dann kommt jetzt die Sonne auch hoffentlich mal rüber an die Ostküste. Hier in Kiel ist noch relativ bewölkt. Aber schön.
1: Kommt rüber, ich schick sie rüber.
0: Genießt das mal. Liebe Grüße an den Strandpiraten Amrum. Und das Telefon ist offensichtlich wieder da. Also, bis zum nächsten Mal. Gute Geschäfte.

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0: Ich habe bis eben mit Kai telefoniert, hat was relativ Wichtiges und deswegen bin ich ein bisschen in Verzug hier gekommen. Aber alles wird hier seine Richtigkeit haben und jeder wird zu Wort kommen. Erstmal das Wetter bei uns in Schleswig-Holstein von der Elbe und Westküste her. Immer mehr Sonnenschein, immer freundlicher bei uns in Schleswig-Holstein und ab morgen auch immer wärmer als derzeit noch 22 Grad in der Fußgängerzone in Flensburg, 21 Grad im Botanischen Garten in Kiel und 23 Grad am Grömitzer Zoo Arche Noah. Der RSA 3 Tage Trend, morgen sommerlich schön, mal bis zu 30 Grad, Donnerstag noch wärmer und schwüler, vielleicht mal ein paar Gewitter, Freitag dann wieder gemäßigter, die meiste Zeit sonnig und trocken bei 20 bis 26 Grad, aber kommen mal zwei hotte Tage dazwischen jetzt.
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0: Achtung Autofahrer, A23 Hamburg-Heide, Vorsicht in beiden Richtungen. Zwischen Schafstedt und Albersdorf sind Rehe auf der Straße. Und wer ist da jetzt?
2: Hier ist Kai. Du pass mal auf, ich bin auf der A21, fahre Richtung A1. Oder? In der Baustelle in Wethen hat mich eben noch ein SUV Mercedes Grün mit der Hamburger Kennzeichen überholt und ein Wohnwagen. Der Wohnwagen hat nur noch einen Reifen hinten. Nicht, dass der auf die A1 fährt, der fliegt weg oder was?
0: Der hat nur noch einen Reifen?
2: Ja, genau, im Wohnwagen. Der hat es wohl noch gar nicht gemerkt, oder was?
0: Oh mein
2: Gott.
0: Vorsichtig fahren, SUV mit Hamburger Kennzeichen unterwegs auf der A21 Richtung A1. Bitte anhalten und sofort checken. Danke dir, Kai.
2: Bitte, alles gut.
0: Nochmal drei Staus. A1 in Lübeck Richtung Hamburg zwischen Billstedt und der Norderelbbrücke 3 Kilometer. A7 Hannover Richtung Flensburg zwischen Heimfeld und Elbtunnel 4 Kilometer. Braucht ihr 15 Minuten länger. Dann die B206 Bad Segeberg Richtung Itzehoe ist ja zwischen Borkhorn und Hartenholm wegen der Baumfällarbeiten erstmal gesperrt. 2 Stunden Wartezeiten an der Fähre Wischhafen-Glückstadt, also Richtung Glückstadt aktuell 2 Stunden. Und aktuell kommt gerade rein A7 Flensburg Richtung Hamburg zwischen Dreieck Nordwest und Stellingen ist gerade ein Unfall passiert.
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0: Lipa, Love Again, und gleich gibt's noch mehr von euren Lieblingshits in Schleswig-Holsteins besten Mix hier in der RSH-Nachmittagsshow mit voller Mittmann. Die Abstimmung des Jahres steht an. Jede Präsidentschaftswahl der Welt kann einpacken. Es geht um die Wahl zum Jugendwort des Jahres 2026. Jedes Jahr lässt der Langenscheid Verlag abstimmen und da sind immer wieder Wörter dabei, wo mir ganz viele Fragezeichen über dem Kopf schweben, was das eigentlich bedeuten soll. Ich mache jetzt mal den Test mit Leon Thomsen aus dem RSH-Team. Leon, bitte sei nicht zu hart zu mir. Was hast du dieses Mal, ich habe mich extra nicht vorbereitet, für Wörter zur Wahl des Jugendwortes mitgebracht?
1: Fangen wir mal ein bisschen softer an, Voller. Als allererstes, sag mir mal, was bedeutet denn Macker?
2: Ja, das ist so einer wie ich, so einer, der durch die Gegend geht, da sagt jeder, da gehe ich mal zur Seite. Das ist ein richtiger Kerl, das ist Macker, oder?
1: Ja, das geht auf jeden Fall, aber anderer Kontext, deine Freundin kann das auch zu dir sagen. So, oh, hier, Voller, mein Macker.
2: Ja, geiler Macker, kann sie gerne mal zu mir sagen, finde ich
1: auch. Okay. Ist auf jeden Fall akkurat, ne? Ja, ansonsten, stabil. Aus dem letzten Jahr könntest du noch kennen, Schere.
2: Fleißig, dann zeigt man auch so hier dieses Victory-Zeichen nach unten, also die Schere, und sagt, ich habe Schuld an allem oder ich hab einen Fehler gemacht.
1: Sorry, so, ne?
2: Mag ich gerne, wenn mein Sohn das macht mir gegenüber, dann weiß ich, habe ich wieder recht gehabt.
1: Ja, jetzt bin ich mal gespannt, wie gut dein Sohn dir die anderen Wörter beigebracht hat. Könntest du auch kennen. Crash out.
2: Das ist irgendwie, dass ich spontan eine Party verlasse.
1: Nicht ganz. Es hat mit Party verlassen nichts zu tun. Nee, ist eher Fassung verlieren. Wenn du so komplett von der Rolle bist und dir denkst, oh, was ist hier bloß los? Dann gehst du Crash out.
2: Okay, sowas kenne ich natürlich gar nicht. Wann verliere ich schon mal die Fassung?
1: Der Profi.
2: Komm, einer.
1: Gute Käse.
2: Gute Käse?
1: Ja.
2: Ist das holländisch oder was?
1: Nee, hat nichts mit Käseplatten zu tun.
2: Leerdammer, würde ich sagen. Oder Camembert, mag ich auch gerne.
1: Nee, weder noch. Das kannst du einfach sagen, wenn du ein neues Handy hast und das funktioniert richtig toll, dann sagst du, oh, mein Handy ist gute Käse.
2: Okay, hast du mir gut erklärt, gute Käse. Vielen Dank, Leon. Und die zweite Hälfte machen wir nachher, ja?
1: Ja, das Jugendwort 2026 könnt ihr übrigens auch mit abstimmen und nochmal nachgucken zum Nachlesen bei uns auf rsh.de.

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10: 3:05. Ich bin Cornelius Dreger. Guten Tag. Großeinsatz für die Feuerwehr und den Rettungsdienst im Süden Lübecks. Da sind am Morgen ein Linienbus der Lübecker Stadtwerke und ein Lastwagen frontal zusammengestoßen. Mehrere Menschen wurden verletzt. Der Bus und der Lkw-Fahrer wurden in ihren Fahrzeugen eingeklemmt und mussten von der Feuerwehr befreit werden. Beide kamen schwer verletzt ins Krankenhaus. Mehrere Fahrgäste wurden leicht verletzt. Wie genau es zu dem Frontalcrash kam, ist noch unklar. Ab dem nächsten Schuljahr haben Grundschüler einen Rechtsanspruch auf Ganztagsbetreuung. Zunächst gilt das für die neuen Erstklässler. Ziel ist es, Kindern aus bildungsfernen und bildungsnahen Familien die gleichen Chancen zu geben. Die Landesvorsitzende der Gewerkschaft Erziehung und Wissenschaft, GEW, Kerstin Quellmann, sagte uns:
11: Das, was wir jetzt erleben, ist leider trotz der wirklich langen Vorbereitungszeit oftmals Konzepte, die mit der heißen Nadel gestrickt worden sind, weil viel zu spät klar war, welche Räumlichkeiten nachgebaut werden können, wie Anstellungsstrukturen sich verändern, welche Träger den Nachmittag begleiten. Da hätte man viel mehr Zeit gehabt, das vernünftig zu strukturieren, und das hat man leider nicht genutzt.
10: Unbekannte haben bei Hohenfelde nahe Schönberg einen Blitzeranhänger in Brand gesetzt. Ob die Technik beschädigt worden ist, steht noch nicht fest. Aufzeichnungen über Geschwindigkeitsverstöße wurden definitiv nicht gelöscht. Sie werden automatisch nach dem Blitzen online weitergeleitet. Von dem mutmaßlichen CSD-Attentäter ist jetzt ein Bekennervideo aufgetaucht. Laut Bundesanwaltschaft wurde es auf dem Handy des Mannes gefunden, das noch im Tatfahrzeug lag. Darin leistet der 21-Jährige einen Treueschwur zur Terrororganisation Islamischer Staat. Attentäter nehmen solche Videos oft auf, um sie nach Anschlägen im Internet zu veröffentlichen. Innenminister Dobrindt hat unterdessen angekündigt, dass er das Strafrecht für Gefährder verschärfen und stärker auf Fußfesseln setzen will. Die Waldbrandlage in Spanien und Frankreich hat sich etwas stabilisiert, aber die Sorge vor der nächsten Hitzewelle wächst. In den nächsten Tagen werden wieder Temperaturen bis 40 Grad erwartet. Das könnte die Löscharbeiten wieder erschweren. Zuletzt waren auch in Portugal neue Feuer ausgebrochen. Neben Starspielern hat die französische Nationalmannschaft nun auch noch eine Legende als Trainer. Zinedine Zidane übernimmt das Team von Didier Deschamps, der nach 14 Jahren aufhört. Für Zidane ist es ein wahr gewordener Traum, das sagte der 54-Jährige bei der Vorstellung.
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12: Ja, ich habe ja schon mit dem Strandpirat in Amrum telefoniert oder auf Amrum. Dort ist die Sonne ja bereits ordentlich angekommen. Da ist ordentlich auf der Terrasse was los. Und wir hier an der Ostsee warten noch darauf, dass sich die Wolken verpieseln. Von der Elbe- und Westküste her aber immer mehr Sonnenschein, immer freundlicher bei uns in Schleswig-Holstein und ab morgen auch immer wärmer. Als derzeit noch 21 Grad im Langenburger Forst in Leck, 21 Grad in Preetz am Freibad Lanker See und 22 Grad an den Baumschulfeldern in Ellerbeck. Der RSA 3-Tage-Trend, morgen sommerlich schön bei bis zu 30 Grad, Donnerstag noch wärmer und schwüler, vielleicht mal ein paar Gewitter. Freitag dann wieder gemäßigter, die meiste Zeit sonnig und trocken bei 20 bis 26 Grad.
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12: Schleswig-Holsteins bester Verkehrsservice. Achtung, Autofahrer, A7 Flensburg Richtung Hamburg. Zwischen der Raststätte Holmo und Schnelsen-Nord sind wohl Personen auf der Fahrbahn. Es ist ein Auto stehen geblieben. Schnell die Warnwesten über und hinter die Leitplanke, Leute. Schleswig-Holsteins bester Verkehrsservice auch mit Stau auf der A1 in Lübeck Richtung Hamburg. Zwischen Billstedt und Norderelbbrücke 3 Kilometer. Die B206 Bad Segeberg Richtung Itzehoe ist ja zwischen Bockhorn und Hartenholm gesperrt. Da werden Bäume gefällt. An der Fähre Glückstadt Wischhafen lange Wartezeiten Richtung Glückstadt, aktuell bis zu 2 Stunden und die meisten Blitzer nur bei RSH Kaltenkirchen-Lindrehm. Ratzbek Dorfstraße beidseitig an der Feuerwehr, Zismar Waldstraße, Büsum Dr. Martin Barstraße. Das ist da an der Jugendherberge Dingen. Marstraße dürfte nur 50 fahren und wer ist da noch?
14: Moin, Voller, hier ist Lukas. Ich wollte gerne einen Blitzer melden.
12: Zwar wo, Lukas?
14: Und zwar, wenn du von Strobenhütten Richtung Oersdorf fährst, kurz vorm Waldstück, da ist 70 und da steht ein Blitzer-Anhänger.
12: Danke, Lukas.
14: Jo, da bin ich.
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12: Heute eher Schwimmhalle oder ab morgen definitiv wieder Freibad. Ich gehe jedenfalls mit der nächsten Moderation hier baden. Zusammen mit euch und im RSH Ferienspaß.
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0: Schöne Sommerferien gleich mit DJ Kygo und Save My Love. Klingt super sonnig, gleich in voller Länge. Neu bei RSA, DJ Kygo, Save My Love. Das sind alle frischen Hits in Schleswig-Holsteins besten Mix. Sommerdom in Hamburg, Multima Watt Forum in Tönning, Hansapark, Tollschau, Karl May in Bad Segeberg. Lasst uns loslegen.
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0: Da sag ich doch mal, hallo Katja Westermann aus Flensburg.
2: Hallo, hallo, na, hallo.
0: Wie ist die Lage mit zwei Kindern, die Ferien haben? Bist schon am Ende?
2: Nee, noch nicht. Wir sind gerade nach St. Peter-Ording gekommen. Wir sind hier jetzt für 2 Wochen.
0: Ach, wie schön ist das denn? Ja, wow.
2: Das ist richtig schön. Das ist richtig schön, ja.
0: Da wagt ihr aber ganz schöne Distanzen von Flensburg aus, denn von Flensburg nach St. Peter-Ording brauchst du ja auch fast 1,5 Stunden, oder?
2: Ja, für die Kinder das reicht.
0: Ja, glaube ich auch, die langen Autofahrten. Und dann könnt ihr wahrscheinlich ja nochmal von St. Peter-Ording aus direkt nach Weißenhäuser Strand, denn ich schicke euch ins Badeparadies.
2: Super, die Kinder mögen das. Vielen lieben Dank.
0: Ja, sehr, das freue ich mich. Katja Westermann aus Flensburg. Also, viel Spaß, viel Vergnügen in St. Peter-Ording. Später dann mit dem RSH-Ferienspaß im subtropischen Badeparadies Weißenhäuser Strand. Und überhaupt eine schöne Zeit und noch ganz viel Sonne.
2: Danke, vielen Dank, danke schön. Sehr schön, danke.
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0: gerade gelesen, auf dem Brachrup-Markt ist heute in Süderbrachrup ja Familientag. Viel Spaß dabei, ich glaube, da läuft gleich eine Kinderdisco. Von der Elbe und Westküste her immer mehr Sonnenschein, immer freundlicher bei uns in Schleswig-Holstein. Da könnten sie auch draußen tanzen, sind aber, glaube ich, im Zelt. Und ab morgen wird es übrigens auch immer wärmer als derzeit noch 22 Grad, obwohl das ja schon super ist, am Heimatmuseum in Wanderup. Dann haben wir 21 Grad am Bootshafen vom Plöner See und 23 Grad jetzt sogar am Feuerwehrhaus in Kellinghusen. Der RSH 3-Tage-Trend. Morgen sommerlich schön, bei bis zu 30 Grad. Donnerstag noch wärmer und schwüler. Vielleicht mal ein paar Gewitter. Freitag dann wieder gemäßigter. Die meiste Zeit sonnig und trocken bei 20 bis 26 Grad. Das dann am Freitag. Aber wie gesagt, morgen übermorgen richtig hotte, warm, schwüle Tage.
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0: Schleswig-Holsteins bester Verkehrsservice. A1 in Lübeck Richtung Hamburg zwischen Billstedt und Norderelbbrücke. 3 Kilometer Stau. Kiel B76, da haben wir, glaube ich, den Carsten bei uns.
2: Moin Voller, hier ist der Carsten, grüß dich.
0: Hallo Carsten.
2: Also in Kiel, bei dem Kreisel, Gott, wie heißt er noch gleich, Waldwiesenkreisel. Also unten drunter auf der 76 ist in Fahrtrichtung Schilksee ein Liegenbleiber. Es verengt sich auf die linke Seite. Rechts steht Polizei mit dem Liegenbleiber und rechts links ist Feuer frei.
0: Das ist natürlich.
2: Staut sich aber zurück über den Überflieger von der 404 und von Richtung Schwentinthal kommt, staut sich.
0: Vielen Dank, Carsten. Die meisten Blitzer nur bei RSH Kaltenkirchen, Lindrehm in der 30er-Zone, Ratzbeck-Dorfstraße, beidseitig Höhe Feuerwehr. Fahrt vorsichtig, Büsum, Dr. Martin-Bahr-Straße und Dingen-Marstraße, bitte nicht schneller als 50.
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0: Nach der Sendung, nach der ersten Nachmittagsshow mit voller Mittmann, düse ich rüber nach Büsum und bin dort noch beim Büsum Open Air. Das ist ja mal Dienstagabends mit DJs, Live-Musik und ja, ein bisschen Party und Getränken und ein Wurstwagen. Also wir machen es uns da richtig schön, das Büsum Open Air 2026, immer Dienstagabends, direkt am Wattenmeer. Und da frage ich mich natürlich, kann man da mehr Zuschauer, kann man da mehr Besucher haben als zum Beispiel das Holstentor in Lübeck? Was ist eigentlich überhaupt die größte Sehenswürdigkeit des Landes Schleswig-Holstein? Das weiß Sharon Hein aus der RSH Moin Show jetzt.
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2: Da braucht es keine großen Diskussionen. Die größte Touristenattraktion in Schleswig-Holstein ist definitiv unser wunderbares Wattenmeer. UNESCO-Weltnaturerbe und für 2 Millionen Urlauber und etwa 13 Millionen Tagesbesucher ein absoluter Magnet. Da kann auch leider das Lübecker Holstentor nicht mithalten, das Wahrzeichen Schleswig-Holsteins. Das ist dann aber auf Platz 2. Ist ja auch sehr schön, ne? Aber fühlt sich zwischen den 10 einfach nicht so toll an wie das Wattenmeer.
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8: 5:05. Ich bin Cornelius Dreger. Guten Tag. Die Grundschulen im Land bereiten sich schon jetzt aufs kommende Schuljahr vor. Die Erstklässler haben dann einen Rechtsanspruch auf Ganztagsbetreuung. Das hat der Bund vor 5 Jahren beschlossen. Die Gewerkschaft Erziehung und Wissenschaft kritisiert, dass seitdem zu wenig an den Konzepten gearbeitet wurde. Bildungsministerin Stenke sieht die Schulen dagegen gut aufgestellt.
9: Es gibt vor allen Dingen sehr viel mehr Geld. Die Unterstützung ist sehr viel größer, als wir das vorher durch unsere Förderrichtlinie konnten. Und das ist die wirklich positive Botschaft, weil es kann sehr viel mehr angeboten werden. Es können mehr Fachkräfte bezahlt werden, die Schülerinnen mit Förderbedarf können besser unterstützt werden und es können außerschulische Partner in Schule geholt werden.
8: Die Anreise zum Wacken Open Air läuft weiter ohne größere Probleme, das hat uns die Polizei bestätigt. Mehr von RSH Schleswig-Holstein-Reporter Andreas Otto.
10: Ja, die Straßen rund um Wacken sind gut gefüllt, der Verkehr rollt aber ohne größere Verzögerungen auf das Festivalgelände. Von den 85.000 Fans wird bis zum späten Abend der Großteil angereist sein, davon geht die Polizei aus. Rund 750 von ihnen sind mit dem sogenannten Metal Train heute Mittag angekommen. 20 Stunden Zugfahrt von München nach Itzehoe mit einem legendären Bier- und Partywagen.
8: Feuerwehr und Rettungsdienst sind heute in Lübeck im Großeinsatz gewesen. Im Süden der Stadt ist ein Linienbus mit einem Lastwagen frontal zusammengestoßen. Die beiden Fahrer wurden schwer verletzt, außerdem erlitten 3 Fahrgäste leichte Verletzungen. Die Unfallursache ist noch unklar. Auf dem Handy des mutmaßlichen CSD-Attentäters haben die Ermittler jetzt ein Bekennervideo gefunden. Laut Bundesanwaltschaft bekennt sich darin ein Vermummter zur Terrororganisation Islamischer Staat. Sehr wahrscheinlich handelt es sich um den Mann selbst. Solche Bekennervideos werden typischerweise zur Veröffentlichung nach Anschlägen aufgenommen. Innenminister Alexander Dobrindt sagte:
11: Es sind auch in der Wohnung Datenträger der Polizei zugänglich geworden. Und auch Bezüge zum IS lassen sich dort finden. Das ist aber jetzt alles weitere Teil der Auswertung.
8: Digger, Ragebait, 6ix7ine. Ab sofort kann wieder über das Jugendwort des Jahres abgestimmt werden. Zunächst geht es darum, aus einer Top-10-Liste an Vorschlägen die Top 3 zu finden. Letztes Jahr war das Crazy zum Jugendwort des Jahres gewählt worden.
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12: Ja, von der Elbe und Westküste her immer mehr Sonnenschein. Immer freundlicher bei uns in Schleswig-Holstein und ab morgen auch immer wärmer. Also derzeit haben wir in Kappeln an der Angelnder Dampfeisenbahn 21 Grad, 22 Grad dann doch schon in Molfsee am Freilichtmuseum und 23 Grad am Holstentor in Lübeck. Der RSH-3-Tage-Trend. Morgen sommerlich schön bei bis zu 30 Grad und dafür heizt es halt jetzt schon mal auf. Ne? Donnerstag noch wärmer und schwüler, vielleicht mal ein paar Gewitter. Freitag dann wieder gemäßigter, die meiste Zeit sonnig und trocken bei 20 bis 26 Grad. Aber bis dahin klettern wir mal 2 Tage, vielleicht sogar über die 30.
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12: Schleswig-Holsteins bester Verkehrsservice. A1 Bremen Richtung Lübeck zwischen Hamburg-Harburg und Norderelbbrücke 5 Kilometer. Plant bitte 25 Minuten mehr ein. Kiel B76 Theodor-Heuss-Ring zwischen Barkower Kreuz und Waldwiesenkreuz. Unfall, nur eine Spur frei. Staut sich bereits 2 Kilometer zurück und zwar bis nach Schwentinthal. Die B206 Bad Segeberg Richtung Itzehoe zwischen Bockhorn und Hartenholm immer noch gesperrt. Baumfellarbeiten und an der Fähre Glückstadt-Wischhafen Richtung Glückstadt. Ne? Aktuell bis zu 2 Stunden Wartezeit. Alle wollen nach Wacken. Die meisten Blitzer nur bei RSH. Dingen-Marsstraße dürfte nur 50, Kaltenkirchen-Lindrehm, Büsum, Dr. Martin-Bahr-Straße, also da an der Jugendherberge. Und was ist da noch?
13: Moin, Voller, hier ist Lukas. Ich wollte gerne Blitzer melden.
12: Savo, Lukas.
13: Und zwar, wenn du von Strobenhütten Richtung Oersdorf fährst, kurz vorm Waldstück, da ist 70 und da steht ein Blitzer-Anhänger.
12: Danke, Lukas.
13: Jo, da bin ich.
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12: Ich komme gerade aus Spanien und Portugal aus dem Urlaub zurück und bin natürlich entsetzt, dass ich jetzt sehe, dass gerade dort schlimmste Waldbrände wüten. Auch in Frankreich nahe Bordeaux, eine der schönsten Städte und Regionen, die ich hier gesehen habe, sind die Feuerwehren im Großeinsatz und selbst der Präsident ruft dazu auf, nicht mehr dorthin in Urlaub zu fahren. Und wenn ihr das aber wolltet, wenn schon der Campingplatz gebucht und bezahlt ist, die Antwort gleich hier bei mir.
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0: Eine Prise Rock zum Kaffee schadet nie. Zombie von den Cranberries und jetzt gleich noch mehr von euren Lieblingshits in Schleswig-Holsteins besten Mix. Da wartet was Frisches von Alex Warren Ordinary. Im Südwesten Frankreichs wüten seit fast einer Woche heftige Brände. Mittlerweile haben sich die Flammen bis nahe Bordeaux ausgebreitet. Hunderttausende Menschen wurden in Sicherheit gebracht. In Spanien kämpfen Einsatzkräfte gegen einen Brand westlich von Madrid und auch in Portugal sind mehrere Waldbrände ausgebrochen. Schlimm für die Menschen dort und ich denke dann auch gleich, Mann, da war ich doch noch vor ein paar Jahren mit meiner Familie campen. Und was ist mit den Schleswig-Holsteinern, die geplant hatten, noch diesen Sommer dorthin zu reisen? Die erste Nachmittagsshow mit voller Mittmann und bei mir ist Melanie Gohr vom Reisebüro Itzo. Melanie, muss ein Urlaub in so eine Region jetzt ausfallen?
1: Nein, der Urlaub muss nicht ausfallen. Nach Rücksprache mit dem Veranstalter kann man sich anschauen, ob der Kunde komplett vom Reisevertrag zurücktreten kann oder wenn der Kunde auf jeden Fall Urlaub noch machen möchte, dass man ihn vielleicht auf ein anderes Zielgebiet umbucht. Mhm. Und auf gar keinen Fall vorschnell selbst stornieren, weil das ja tatsächlich zu unnötigen Kosten führen kann.
0: Das ist ja schon mal erfreulich zu hören. Also einfach nochmal Rücksprache halten mit dem Reiseveranstalter. Das heißt, Melanie, bekomme ich mein Geld zur Not zurück?
1: Ja. Auf jeden Fall. Also ist das Gebiet betroffen, ist eine Umbuchung zu 99% auch sicher. Da bieten die Veranstalter Lösungen an. Tatsächlich ist es ja so ein gravierender Einschnitt in den Urlaub, dass wenn die Region nicht bereisbar ist, dass der Veranstalter auch die Reise absagt, kostenlos.
0: Sehr gut. Also da müssen wir uns keine Gedanken machen. Gilt das für alle Reisen in die betroffenen Regionen? Oder bräuchte man dafür sowas wie eine Reiserücktrittsversicherung?
1: Mhm. Vorausgesetzt, man hat eine Pauschalreise gebucht. Ja. Bei Einzelleistung wiederum, nur Flug, nur Hotel, kann es vielleicht auch anders aussehen. Also auf jeden Fall, wenn man betroffen sein sollte, auch vor Ort, immer in Kontakt mit uns oder dem Reiseveranstalter bleiben. Mhm. Es ist so, dass eine Reiserücktrittsversicherung immer nur im Krankheitsfall greift. Das hat nichts damit zu tun, ich kann aus jedem anderen Grund zurücktreten, sondern nur aus Krankheitsgründen.
0: Okay, vielen Dank. Melanie Gohr vom Reisebüro Itzehoe für die Auskunft. In Portugal, Frankreich und Spanien wüten gerade wieder so einige Waldbrände. Falls ihr da noch Urlaub machen wolltet, könnt ihr auf jeden Fall noch umbuchen. Euer Reiseveranstalter lässt euch da nicht im Stich. Wenn es ein Campingplatz ist, dort unbedingt anrufen und sagen, wie sieht's bei euch aus. Zusammen sind wir Schleswig-Holstein.
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0: RSA Verkehr, Achtung, Autofahrer, 16.17 Uhr, wer ist denn da und was gibt es?
1: Hallo, voller Herr, hier ist André. Ich wollte einen Unfall melden. Ich bin unterwegs auf der A7 Hamburg, Fahrt Richtung Flensburg. Mhm. Unmittelbar hinter der Abfahrt Raststätte Jalm hat sich einen Unfall auf der linken Spur ereignet. Die Polizei ist gerade eingetroffen mit Blaulicht. Wir konnten gerade noch vorbei, aber es kann sein, dass beide Spuren gesperrt werden, weil das ordentlich geknallt hat. Und das staut sich sicherlich schon 2-3 Kilometer zurück.
0: Das klingt nicht gut. Hinter Jalm Richtung Flensburg auf der A7 schwerer Unfall auf der linken Seite. Danke, André, fürs Bescheid geben.
1: Gerne.

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0: Jetzt rutscht der Hochsommer wieder bei uns in Schleswig-Holstein rein und zwar über Elbe und Westküste. Mittlerweile ist auch an der Ostsee einiges angekommen. Es wird deutlich wärmer. Wir spüren das schon an den Temperaturen aktuell, die mindestens überall 22 Grad haben. Zum Beispiel am Dörpshus im Gesundheitszentrum in Dörpum. Im Irrgarten Probstheier Hagen haben wir 23 Grad und auch 23 am Neuhofer Teich in Rheinbeck. Der erste drei Tage Trend. Morgen sommerlich schön bei bis zu 30 Grad. Donnerstag noch wärmer und schwüler. Vielleicht mal ein paar Gewitter. Freitag dann wieder gemäßigter, die meiste Zeit sonnig und trocken. Da dann bei 20 bis 26 Grad, aber die nächsten beiden Tage werden erstmal schwül, hochsommerlich warm und eine Dachgeschosswohnung besonders gut zum Schlafen sein.
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0: Schleswig-Holsteins bester Verkehrsservice. Achtung Autofahrer, wir haben ja eben schon gehört von André, dass es einen Unfall gegeben hat hinterm Rastplatz Jalm Richtung Flensburg auf der A7. Und zwar auf der linken Seite hat er ordentlich geknallt. Polizei war gerade da, staut sich auch schon zurück. A1 Bremen Richtung Lübeck zwischen Hamburg-Harburg und Norderelbbrücke 5 Kilometer, 25 Minuten. Und dann nehmen wir noch ein paar Blitzer mit. Obwohl, Steffi, wolltest du auch Blitzer? Oder?
2: Ich wollte nur Bescheid sagen, die 206 ist wieder frei.
0: Ach, wegen der Baumfellarbeiten? Okay, alles klar.
2: Ja, genau.
0: Dann
2: die ist wieder frei.
0: Haben die da alles weggeastet und Kaminholz gemacht? Alles klar, danke Steffi.
2: Ja, genau.
0: Dir eine gute Fahrt.
2: Okay, gerne.
0: Zwischen Bock und Hartenholz ist wieder alles frei, danke.
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0: RSA-Verkehr, Achtung, Autofahrer. Claudia ist bei mir. Was ist los, Claudia?
1: Ich wollte nur kurz einen Unfall melden auf der A1, Hamburg Richtung Lübeck. Da ist halt diese Baustelle oben, Ahrensburg. Und am Ende der Baustelle, also ein Stückchen weiter, zwischen der Baustelle und Bad Oldesloe, da hat es geknallt.
0: Oh Mann, was passiert denn gerade? Auf der A7 hinter Eichalm auch? Also da müsst ihr ja ein bisschen vorsichtig. Zwischen Bad Oldesloe und Rheinfeld auf der A1, sagst du?
1: Richtung Lübeck.
0: Danke, Claudia.

0: Das Crazy wird abgelöst. Deutschland sucht ein neues Jugendwort 2026. Da schnacken wir gleich drüber und schöne neue Musik gibt's direkt hinterher. Die Melodie geht nicht mehr aus dem Kopf. Hammer Ohrwurm. Rhythm Unknown von Moskenna. Ist neu hier bei RSH. Das sind alle frischen Hits in Schleswig-Holsteins beste Mix. Voller Mitmann hier zurück zum Jugendwort des Jahres. Der Langenscheid Verlag hat wieder die alljährliche Umfrage gestartet. Und falls eure Jugend vielleicht auch das ein oder andere Jährchen in der Vergangenheit liegt, fragt ihr euch möglicherweise, was die Sachen bedeuten könnten. Jetzt gibt's Unterstützung von Leon Thomsen aus dem RSH-Team. Leon, du hast mich ja eben schon in Runde 1 getestet. Jetzt kommt Teil 2.
1: Ja, wir fangen mal an mit dem ersten Wort.
0: Peak. Kenne ich vom Skatspiel, Kreuz, Karo, Herz, Peak.
1: Nee, das wird ganz anders geschrieben. Hat damit nichts zu tun. Peak ist so wirklich das Beste, der Höhepunkt.
0: Weißt du, auf
1: Englisch, Peak, ja, mit Low. EA.
0: Check ich.
1: Ja, okay. Genau, dann machen wir nochmal weiter. Ist eher was zum Zeigen, hat wenig Bedeutung. 6-7?
0: Ja, da machst du hier so die Hände so, als würdest du ein Baby schaukeln.
1: Genau.
0: 6-7 ist so... Egal, ist gerade ein Basketballergebnis, aber nicht groß von Bedeutung.
1: Genau, hat dein Sohn dir auch schon mal gezeigt wahrscheinlich, ne?
0: Genau.
1: Ja. Ansonsten, das nächste müsste man jetzt singen. Du bist gut genug.
0: Kenne ich, das ist dieses neue Lied von Shirin David, ne? Und das geht so ein bisschen auch, dass man sich für nichts schämen muss, dass man gut so ist, wie man ist.
1: Genau, macht gerade die Runde, gerade auch bei der Jugendgeneration sehr hoch im Kurs. Und einen nehmen wir noch mit. Was ist denn Ragebait voller?
0: Das ist, wenn man mich provoziert. Dann will man sozusagen, dass ich wütend werde, aber das bekommt natürlich niemand hin. Das sage ich schon mal gleich an dieser Stelle. Du auch nicht, obwohl ich dich jetzt gerade in der zweiten Runde so performt habe, wie ich mir das gewünscht habe.
1: Meinze, ja. Aber ist vollkommen richtig, ganz genau. Es geht darum, es soll etwas triggern. Da wird absichtlich etwas Falsches behauptet, damit du aus der Haut fährst.
0: Ragebait und alles andere jetzt auch zum Nachlesen auf rsh.de und außerdem könnt ihr uns auch nochmal als Video sehen auf Instagram in der Story.

0: reden wir mal über die Schulen. Okay, ihr habt noch Ferien, ihr müsst auch nicht gleich hin. Es geht nur darum, dass ja vor mittlerweile 5 Jahren der Bund die schrittweise Einführung der Ganztagsbetreuung in den Grundschulen beschlossen hat. Wie weit sind wir da eigentlich in Schleswig-Holstein? Bildungsministerin Dorit Stenke. Gleich in RSH 5 vor 5, das Nachrichtenmagazin am Abend.
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8: Einen schönen Start in den Feierabend. An den Grundschulen in Schleswig-Holstein laufen trotz der Sommerferien die Vorbereitungen auf das neue Schuljahr auf Hochtouren. Grund ist der Rechtsanspruch auf Ganztagsbetreuung für Grundschüler. Zunächst gilt der für die neuen Erstklässler. Der Stand der Dinge ist jetzt unser Top-Thema. Ja, vor mittlerweile 5 Jahren hat der Bund die schrittweise Einführung der Ganztagsbetreuung in den Grundschulen beschlossen. Damit soll Chancengleichheit hergestellt werden zwischen Kindern aus bildungsfernen und bildungsnahen Familien. Bildungsministerin Dorit Stenke sieht die Schulen in Schleswig-Holstein gut vorbereitet.
9: Für die allermeisten Schulen ist das keine große Überraschung und auch keine große Überforderung, weil sie jetzt auch schon sehr hohe Zahlen im Ganztag haben. Manche Schulen müssen sich noch ein bisschen umstellen und manche Schulen sind noch mit ihren Eltern im Gespräch, was die Eltern gerne wollen.
8: Die Gewerkschaft Erziehung und Wissenschaft wiederum bemängelt, dass Räume fehlen und Lehrkräfte nicht genug Zeit haben, zum Beispiel wenn es um die Übergabe mit den Nachmittagsbetreuern geht. Durch die geplante Trennung von Schule am Vormittag und Spielzeit am Nachmittag werden viele Familien das Angebot möglicherweise nicht nutzen, meint die GEW-Landesvorsitzende Kerstin Quellmann.
10: Deshalb war unsere Idee, dass man anfängt mit einer Ausweitung des Tages auf 14 Uhr, mit Spiel- und Freizeitangeboten am Vormittag, Unterricht bis maximal 14 Uhr und dann darüber hinaus zusätzlichen Betreuungszeiten. Den Aufwand wollte man im Ministerium nicht gehen, sicherlich auch, weil das für die Lehrkräfte eine große Veränderung gewesen wäre und die Schulen räumlich auf diese Veränderung auch überhaupt gar nicht vorbereitet sind.
8: Das Bildungsministerium bietet den Schulen zusätzliche Beratung an. Das erste Jahr der Ganztagsbetreuung sieht man dort als Eingewöhnungszeit. Und jetzt weitere Meldungen aus unserem Nachrichtencenter von Gisa Weber.
11: Bei einem Unfall mit einem Bus und einem LKW in Lübeck sind heute Vormittag 2 Menschen schwer und 3 leicht verletzt worden. Der Schaden liegt im hohen 5-stelligen Bereich. Die Einzelheiten von RSH Schleswig-Holstein-Reporter Andreas Otto.
12: Ja, der Lastwagen ist im Stadtteil St. Jürgen aus bisher ungeklärter Ursache auf die Gegenfahrbahn der Straße Langensaal geraten und dort frontal in den Linienbus gefahren. Beide Fahrer wurden eingeklemmt und konnten nur mit hydraulischem Gerät befreit und geborgen werden. Sie erlitten schwere Verletzungen. Von den 9 Fahrgästen im Bus mussten 3 behandelt werden. Die Unfallaufnahme und Bergung dauerten bis in den Nachmittag.
11: Die Anreise zum Wacken Open Air läuft weiter ohne größere Probleme. Das hat uns die Polizei bestätigt. Die Straßen sind demnach gut gefüllt, der Verkehr rollt aber ohne größere Verzögerungen auf das Festivalgelände, heißt es. Von den 85.000 Fans wird bis zum späten Abend der Großteil angereist sein, davon geht die Polizei aus. Unbekannte haben bei Hohenfelde nahe Schönberg einen Blitzeranhänger in Brand gesetzt. Ob die Technik beschädigt worden ist, steht noch nicht fest. Aufzeichnungen über Geschwindigkeitsverstöße wurden definitiv nicht gelöscht. Sie werden automatisch nach dem Blitzen online weitergeleitet.
8: Danke, Gisa. Und zum Schluss noch diese gute Nachricht aus Elsdorf-Westermühlen bei Rendsburg. Da haben zwei Ersthelfer einem Mann das Leben gerettet. Vergangenen Freitag hatte ein 67-Jähriger beim Autofahren einen Herzstillstand. Die beiden Autofahrer dahinter fackelten nicht lange, schlugen ein Fenster ein, um den Mann aus dem Wagen zu holen. Und weil kein Puls zu spüren war, begannen sie sofort eine Herzdruckmassage. Inzwischen ist der Mann auf dem Weg der Besserung.
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0: Man kann im Sommer beim Zurückkommen jetzt richtig gut zuschauen bei uns in Schleswig-Holstein von der Elbe- und Westküste her. Es ist immer sonniger, sonnenscheiniger und sommerlicher geworden, immer freundlicher. Bei uns in Schleswig-Holstein und ab morgen wird es dann auch wieder deutlich wärmer. Eigentlich passiert das bereits jetzt schon bei 22 Grad am Husumer Schloss. Da haben wir wieder 23 Grad an der Eiderkanalschleuse in Kleinkönigsförde und 23 Grad am Reitverein Zapen in Rehorst. Der RSH 3 Tage Trend, morgen sommerlich schön, mal bis zu 30 Grad, Donnerstag noch wärmer und schwüler, vielleicht mal ein paar Gewitter. Freitag dann wieder gemäßigter, die meiste Zeit sonnig und trocken bei 20 bis 26 Grad, aber wie gesagt, morgen übermorgen erstmal über 30.
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0: Na, frag doch mal, wer hilft mir jetzt?
13: Ja, hallo Christina, ich wollte einmal einen Unfall melden, eben zwischen Rheinfeld und Bad Oldesloe ist ein Unfall Richtung Lübeck passiert mit 2 Fahrzeugen. Genau, die Unfallstelle war noch nicht abgesichert.
0: Okay, vielen Dank. Dann haben wir noch einen Unfall auf der A7 Hamburg Richtung Flensburg, Höhe Parkplatz Jalm, also Richtung Flensburg, und auf der A7 Hamburg Richtung Flensburg auch zwischen Bahrenfeld und Volkspark Gegenstände. Stau auf der A1 Bremen Richtung Lübeck zwischen Harburg und Norderelbbrücke, 5 Kilometer, braucht ihr 25 Minuten länger. Und 2 fixe Blitzer noch. Dingen, Marstraße dürft ihr nur 50 fahren. Büsum, Dr. Martin-Bahr-Straße, 30er-Bereich. Danke an unsere Stau- und Blitzermelder Reinhard und Jessica. Staus und Blitzer meldet ihr uns immer kostenlos unter der 08000-774-774, so wie Claudia eben.
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0: Friederike Nedlitz aus Kiel ist professionelle Haustitterin und passt auf euer Heim auf, wenn ihr im Urlaub seid. Blumen gießen, Schildkröte füttern, Post reinholen. Lynn Arjan hat uns geschrieben, dass sie genau dafür eine mobile Katzenbetreuung anbietet. Und Sabine Sobe aus Neumünster versorgt nicht nur die Tierchen der Nachbarn, sondern stellt auch die Mülltonnen an die Straßen. Und ihr so? Erzählt mal. Kiel 0431 98 6 98 3x die 0. Schleswig-Holsteins Haustitterin.

0: Liebe Urlauber, macht euch keine Sorge, bei euch zu Hause ist alles in Ordnung. Die Pflanzen haben genügend Wasser, die Fische und Hühner sind gefüttert. Und wenn ihr nach Hause kommt, ist der Kühlschrank voll und die Bude ist gelüftet. Die RSA-Nachmittagsshow mit voller Mitmann. Vielleicht passt bei euch ja auch jemand auf die Pflanzen und Tiere auf, wenn ihr auf Reisen seid. Ein Hoch auf alle Hauszitter heute bei uns in Schleswig-Holstein. Marte aus Bergentin, wo warst du zugange?
1: Ja, ich war bei meinen Eltern, die waren in Italien im Urlaub. Und da habe ich dann Gartenpflege natürlich gemacht, mit Blumengießen und Gurken pflücken und Himbeeren pflücken hat meine kleine Tochter gemacht, die ist 5. Seitdem mag sie auch Himbeeren.
0: War die sonst so sauer oder was?
1: Ja, sie ist nicht so für Obst und die mochte sie ganz gerne.
0: Ach herrlich, wie schön, ja.
1: Ja, und dann ist meine Schwester auch nach Italien abgedüst zu meinen Eltern dann. Und dann habe ich den Haushalt dann auch noch, also den Garten dann auch noch ein bisschen gemacht mit Blumengießen und vor allem den kleinen Kater dann ein bisschen füttern. Und das haben noch 4 andere Haushalte mitgemacht, weil meine Schwester ein bisschen Angst hatte, dass der kleine Kater sonst so einsam ist. Und
0: hat 4-mal am Tag Besuch bekommen oder was?
1: So ungefähr, ja.
0: Das ist ja witzig. Aber ja, für deine Tochter schön, dass dann auch nochmal ein Tier mit da zu versorgen war.
1: Ne? Ja, sonst genau.
0: Hätte ich noch vorgeschlagen, dass deine Eltern vielleicht auch nochmal Hühner oder eine Schildkröte oder sowas im Garten haben.
1: Das nicht. Aber da hat tatsächlich auch der Nachbar auch noch mitgeholfen. Also der hat dann auch noch Blumen gegossen und auch nochmal ein bisschen Erdbeeren gepflückt und so. Also
0: eine Co-Produktion in den meisten Fällen, das House-Sitting, ne?
1: Ja, genau.
0: Und gibt es denn was, wenn sie zurückkommen, ein kleines Geschenk, eine kleine Aufmerksamkeit, bringen sie dann was mit aus dem Urlaub?
1: Also tatsächlich ja, meine Eltern, die haben mir dann ganz viele Süßigkeiten mitgebracht, weil meine Schwester, die wollte mir auch was mitbringen, da habe ich gesagt, wir haben aber alles, also auch die Kinder, die haben ja alles, ne? Also was soll man denn mit einem 30. T-Shirt und deswegen.
0: Ach, herrlich.
1: Und ja, da ich so ein Süßigkeiten-Fan bin, geht Süßigkeiten immer.
0: Sie lässt sich bestechen zum House-Sitting. Marte Urban aus Bergentin hat die ganze Familie versorgt. Vielen Dank für deine tolle Geschichte und dann dir auch mal einen schönen Urlaub irgendwann, ja?
1: Ja, danke schön. Dir auch. Anni, du hattest ja.
0: Kann ich aber immer wieder, danke.

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12: Im Hochsommer 2026 Comeback in Schleswig-Holstein. Immer freundlicher und ab morgen auch immer wärmer. Auch jetzt können wir uns nicht beklagen bei diesen Feierabendtemperaturen zwischen 19 und 24 Grad. Der RSH-3-Tage-Trend. Morgen sommerlich schön bei bis zu 30 Grad. Donnerstag noch wärmer und schwüler. Vielleicht mal ein paar Gewitter. Freitag dann wieder gemäßigter. Die meiste Zeit sonnig und trocken bei 20 bis 26 Grad.
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12: Schleswig-Holsteins bester Verkehrsservice. Achtung Autofahrer, A1 Hamburg Richtung Lübeck. Zwischen Bad Oldesloe und Rheinfeld ist die Straße nach Unfall auf einen Fahrstreifen verengt. A7 Hamburg Richtung Flensburg. In Höhe Park Bad Sialm ist ein Unfall passiert. A210 Rendsburg nach Kiel. Vorsicht in beiden Richtungen zwischen Achterwehr und Melsdorf. Da sind wohl Rehe auf und an der Fahrbahn. Und dann meldet sich Rolf noch von der A23.
13: Die läuft ab dem Dreieck Nordwest Richtung Norden voll. Das Stauende ist im Tunnel Stelling. Also alle, die von der Kieler Straße runterkommen, fahren volle Pulle in den Stau rein. Das ist schon die ganze Abfahrt so. Und das sieht auch so aus, als wenn das Zeugs von Norden kommt, von der A7, runter auch schon dicht ist. Das ganze Kreuz ist verstopft.
12: Okay, danke Rolf für die Info.
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0: Ja, auch wenn man mir das gar nicht zutraut, ich bin ja so ein kleiner Spiritueller, ne? Also ich meditiere gerne und Alpha- und Theta-Wellen sind langsame elektrische Rhythmen des Gehirns, die bei Entspannung, Meditation und im Übergang zum Schlaf auftreten. Wie komme ich also in gute Meditationslaune, sagen wir mal? Da gibt es so einige Tricks, zum Beispiel den hier. Stellt euch erstmal 5 Dinge vor, die ihr sehen könnt, beziehungsweise schaut mal in eurer Umgebung 5 Dinge an, die ihr gerade sehen könnt, dann 4 Dinge, die ihr fühlen und spüren könnt, dann 3 Dinge, die ihr hören könnt, 2 Dinge, die ihr riechen könnt und eine Sache, die ihr gerade schmecken könnt. Wenn man sich nur darauf wirklich fokussiert, dann ist man auf einem guten Weg, in den entsprechenden Frequenzbereich des Gehirns zu kommen. Das macht der Kollege aus der Welt in 30 Sekunden jetzt auch, konzentriert sich dabei allerdings erstmal auf die Dinge, die man hören kann und natürlich meint es mal wieder nicht so ernst.
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14: 5:05. Ich bin Cornelius Dreger. Guten Abend. Nach den Sommerferien haben Familien mit Erstklässlern einen Rechtsanspruch auf eine Ganztagsbetreuung. Die Gewerkschaft Erziehung und Wissenschaft bemängelt die geplante Trennung von Schule am Vormittag und Spaß am Nachmittag. Bildungsministerin Dorit Stenke sieht die Schulen insgesamt gut aufgestellt.
15: Es kann an einer einzelnen Schule so sein, dass tatsächlich auf Schlag mehr Schüler kommen, als man erwartet hat. Dass man einfach denkt, da haben wir jetzt gar nicht genügend Konzepte. Es fehlt vielleicht an der einen oder anderen Stelle auch noch eine pädagogische Fachkraft. Wir müssen natürlich wie immer dieses erste Jahr ein bisschen als Eingrooven verstehen. Wir stehen zur Beratung zur Verfügung.
14: Die Anreise zum Wacken Open Air läuft weiter ohne größere Probleme. Das hat uns die Polizei bestätigt. Mehr von RSH Schleswig-Holstein-Reporter Andreas Otto.
16: Ja, die Straßen rund um Wacken sind gut gefüllt. Der Verkehr rollt aber ohne größere Verzögerungen auf das Festivalgelände. Von den 85.000 Fans wird bis zum späten Abend der Großteil angereist sein. Davon geht die Polizei aus. Rund 750 von ihnen sind mit dem sogenannten Metal Train heute Mittag angekommen. 20 Stunden Zugfahrt von München nach Itzehoe mit einem legendären Bier- und Partywagen.
14: Feuerwehr und Rettungsdienst sind heute in Lübeck im Großeinsatz gewesen. Im Süden der Stadt ist ein Linienbus mit einem Lastwagen frontal zusammengestoßen. Die beiden Fahrer wurden schwer verletzt, außerdem erlitten drei Fahrgäste leichte Verletzungen. Die Unfallursache ist noch unklar. Auf dem Handy des mutmaßlichen CSD-Attentäters haben die Ermittler jetzt ein Bekennervideo gefunden. Laut Bundesanwaltschaft bekennt sich darin ein Vermummter zur Terrororganisation Islamischer Staat. Sehr wahrscheinlich handelt es sich um den Mann selbst. Solche Bekennervideos werden typischerweise zur Veröffentlichung nach Anschlägen aufgenommen. Innenminister Alexander Dobrindt sagte:
17: Es sind auch in der Wohnung Datenträger der Polizei zugänglich geworden. Und auch Bezüge zum IS lassen sich dort finden. Das ist aber jetzt alles weitere Teil der Auswertung.
14: Neben Starspielern hat die französische Nationalmannschaft nun auch noch eine Legende als Trainer. Zinedine Zidane übernimmt das Team von Didier Deschamps, der nach 14 Jahren aufhört. Für Zidane ist es ein wahr gewordener Traum, das sagte der 54-Jährige bei der Vorstellung.
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18: Viele Wolken gibt es heute Abend bei uns in Schleswig-Holstein. Ab und zu können auch ein paar Tropfen runterkommen. Später zeigt sich dann wieder öfter die Sonne. In der Nacht bleibt es trocken, mal mit wenig, mal mit mehr Wolken. Und die Tiefstwerte liegen zwischen 18 und 13 Grad. Der RSH-3-Tage-Trend. Morgen wird es erst wolkig und dann richtig sonnig und sehr warm, maximal bis 32 Grad. Am Donnerstag steigt nachmittags das Gewitterrisiko. Am Freitag wird es wechselhafter mit Schauern und einzelnen Gewittern.
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18: Schleswig-Holsteins bester Verkehrsservice mit KI-Unterstützung. Auf der A23 Hamburg-Heide, Vorsicht, in beiden Richtungen zwischen Eidelstedt und Halstenbek-Ruppunder sind Leute auf der Straße und hier ist eine ungesicherte Unfallstelle. Auf der A210 Rendsburg-Kiel in beiden Richtungen zwischen Achterwehr und Melsdorf sind Rehe auf der Straße. Die meisten Blitzer nur bei RSH. In Büsum auf der Dr. Martin-Bahr-Straße und in Dingen auf der Marschstraße. Staus und Blitzer meldet ihr uns kostenlos unter 08000 774 774.
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19: Eine warme Sommernacht und dann Sterne gucken. Bei dem Wetter der letzten Tage nicht so ideal, aber die nächsten Tage kommt der richtig heiße Sommer ja wieder. Da wird das bestimmt den ein oder anderen von euch wieder an die frische Luft locken. In Rettin, da finden an der Lübecker Bucht im August wieder die Rettiner Sternstunden statt. Wie ihr euch das da am Strand vorstellen könnt und ob das was für euch ist, darüber schnacken wir gleich.
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0: Die Wasserflasche rein in den Rucksack, die Tupperdose vom Mittag nicht vergessen und dann ab die Post. Und auf der Heimfahrt bekommt ihr gleich schöne neue Musik von ihm hier. Why don't you stay? Ruhig oder energisch, er kann alles. Sogar in Kombination. Nico Santos, Why Don't You Stay, ist neu bei uns. Den gibt's gleich in voller Länge. Wir spielen für euch alle frischen Hits in Schleswig-Holsteins beste Mix. Ich bin Leon Thomsen und ihr hört RSH am Abend. Schön romantisch am Strand liegen, Sterne gucken. Das könnt ihr ja an ganz vielen Orten hier bei uns im schönsten Bundesland der Welt. Aber kaum wo geht das so gut wie in Rettin im Kreis Ostholstein. Da ist es nachts besonders dunkel, weshalb da auch die Rettiner Sternstunden stattfinden. Marco Anspreiksch von der Tourismusagentur Lübecker Bucht ist auch mit dabei. Marco, was genau macht das Sternegucken bei euch in Rettin denn aus?
1: Das Besondere ist das Einfache. Also eigentlich erlebt man ja gar nicht so viel, sondern wir lassen wirklich mal alles draußen, was irgendwie mit Stress, Handy, Lärm zu tun hat, ja, und konzentrieren uns auf das, was halt da ist. Also bedeutet Ostsee, Strand, Sternhimmel, mhm, und das versuchen wir dann in schönen, entspannten Ambiente dann gemeinsam zu genießen.
0: Ja, total schön. Also handyfreie Zone höre ich da raus, Marco.
1: Ja, das Handy darf man gerne draußen lassen oder zumindest unbedingt auf lautlos, weil genau darum geht's ja. Also Rettin ist einer der ruhigsten Orte hier bei uns in der Lübecker Bucht, hat auch die geringste Lichtverschmutzung. Oh. Dadurch kommen dann die Sterne und der Sternhimmel als Ganzes besonders gut zur Geltung. Ja. Und darum soll es ja gehen. Ein bisschen Ruhe, Liegestühle, Hängematten, in den Himmel gucken, das Ganze von 22 Uhr bis Mitternacht. Und eine schöne, ruhige, entspannte Veranstaltung mit so einem ganz besonderen Ambiente.
0: Na, das klingt auch vielversprechend. Vielen Dank dir, Marco. Einfach mal den stressigen Alltag hinter sich lassen und entschleunigen. Das könnt ihr ab nächster Woche wieder an der Lübecker Bucht in Rettin bei den Sternstunden. Da wird dann wieder gemeinsam in den Nachthimmel geblickt, ohne viel Tamtam und auch noch komplett kostenlos.

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11: Ich bin Cornelius Dreger. Nach den Sommerferien haben Familien mit Erstklässlern einen Rechtsanspruch auf eine Ganztagsbetreuung. Die Gewerkschaft Erziehung und Wissenschaft bemängelt die geplante Trennung von Schule am Vormittag und Spaß am Nachmittag. Bildungsministerin Dorit Stenke sieht die Schulen insgesamt gut aufgestellt.
12: Es kann an einer einzelnen Schule so sein, dass tatsächlich auf Schlag mehr Schüler kommen, als man erwartet hat. Dass man einfach denkt, da haben wir jetzt gar nicht genügend Konzepte. Es fehlt vielleicht an der einen oder anderen Stelle auch noch eine pädagogische Fachkraft. Wir müssen natürlich wie immer dieses erste Jahr ein bisschen als Eingrooven verstehen. Wir stehen zur Beratung zur Verfügung.
11: Bei einem Unfall mit einem Bus und einem LKW in Lübeck sind heute Vormittag 2 Menschen schwer und 3 leicht verletzt worden. Der Schaden liegt im hohen 5-stelligen Bereich. Die Einzelheiten von RSH Schleswig-Holstein-Reporter Andreas Otto.
13: Ja, der Lastwagen ist im Stadtteil St. Jürgen aus bisher ungeklärter Ursache auf die Gegenfahrbahn der Straße Langensaal geraten und dort frontal in den Linienbus gefahren. Beide Fahrer wurden eingeklemmt und konnten nur mit hydraulischem Gerät befreit und geborgen werden. Sie erlitten schwere Verletzungen. Von den 9 Fahrgästen im Bus mussten 3 behandelt werden. Die Unfallaufnahme und Bergung dauerten bis in den Nachmittag.
11: Unbekannte haben bei Hohenfelde nahe Schönberg einen Blitzeranhänger in Brand gesetzt. Ob die Technik beschädigt worden ist, steht noch nicht fest. Aufzeichnungen über Geschwindigkeitsverstöße wurden definitiv nicht gelöscht. Sie werden automatisch nach dem Blitzen online weitergeleitet.
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14: Viele Wolken gibt es heute Abend bei uns in Schleswig-Holstein. Ab und zu können auch ein paar Tropfen runterkommen. Später zeigt sich dann wieder öfter die Sonne. In der Nacht bleibt es trocken, mal mit wenig, mal mit mehr Wolken. Und die Tiefstwerte liegen zwischen 18 und 13 Grad. Der RSH-3-Tage-Trend. Morgen wird es erst wolkig und dann richtig sonnig und sehr warm, maximal bis 32 Grad. Am Donnerstag steigt nachmittags das Gewitterrisiko. Am Freitag wird es wechselhafter mit Schauern und einzelnen Gewittern.
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14: Schleswig-Holsteins bester Verkehrsservice mit KI-Unterstützung. Es staut sich auf der A7 Hannover Richtung Flensburg zwischen Heimfeld und dem Elbtunnel auf 5 Kilometern. Die meisten Blitzer nur bei RSH. In Flensburg im Adelbürkirchenweg und es blitzt auch in Büsum in der Dr. Martin-Bahr-Straße. Staus und Blitzer meldet ihr uns kostenlos unter 08000 774 774.
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0: Zapfenstreich am Dienstag. Jetzt geht's ab aufs Sofa mit Ray und Where is my Husband? Und gleich haben wir auch noch mehr von euren Lieblingshits in Schleswig-Holsteins beste Mix für euch hier bei RSH.
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8: 5:07. Ich bin Cornelius Dreger. Guten Abend. Ab dem nächsten Schuljahr haben Grundschüler einen Rechtsanspruch auf Ganztagsbetreuung. Zunächst gilt das für die neuen Erstklässler. Ziel ist es, Kindern aus bildungsfernen und bildungsnahen Familien die gleichen Chancen zu geben. Die Landesvorsitzende der Gewerkschaft Erziehung und Wissenschaft, GEW, Kerstin Quellmann, sagte uns:
9: Das, was wir jetzt erleben, ist leider trotz der wirklich langen Vorbereitungszeit oftmals Konzepte, die mit der heißen Nadel gestrickt worden sind, weil viel zu spät klar war, welche Räumlichkeiten nachgebaut werden können, wie Anstellungsstrukturen sich verändern, welche Träger den Nachmittag begleiten. Da hätte man viel mehr Zeit gehabt, das vernünftig zu strukturieren und das hat man leider nicht genutzt.
8: Bei einem Unfall mit einem Bus und einem LKW in Lübeck sind heute Vormittag 2 Menschen schwer und 3 leicht verletzt worden. Der Schaden liegt im hohen 5-stelligen Bereich. Die Einzelheiten von RSH Schleswig-Holstein-Reporter Andreas Otto.
10: Ja, der Lastwagen ist im Stadtteil St. Jürgen aus bisher ungeklärter Ursache auf die Gegenfahrbahn der Straße Langensaal geraten und dort frontal in den Linienbus gefahren. Beide Fahrer wurden eingeklemmt und konnten nur mit hydraulischem Gerät befreit und geborgen werden. Sie erlitten schwere Verletzungen. Von den 9 Fahrgästen im Bus mussten 3 behandelt werden. Die Unfallaufnahme und Bergung dauerten bis in den Nachmittag.
8: Knapp eine Woche vor dem Start des neuen Ausbildungsjahres in Schleswig-Holstein meldet die Industrie- und Handelskammer einen deutlichen Rückgang bei den abgeschlossenen Verträgen. Die Zahl ist um gut 6% auf knapp 6.850 zurückgegangen. Hauptgrund ist demnach der ausgefallene Abiturjahrgang. Der mutmaßliche CSD-Attentäter hat vor der Tat offenbar ein IS-Bekennervideo aufgenommen. Das hat die Bundesanwaltschaft jetzt mitgeteilt. Das Handy wurde demnach in dem Wagen entdeckt, mit dem der Mann in den Tiergarten gerast war. Mehr von Silas Quiring.
11: In dem Video ist ein Vermummter zu sehen, aller Wahrscheinlichkeit nach eben der mutmaßliche Täter. Er leistet darin einen Treueschwur zur Terrororganisation Islamischer Staat. Attentäter nehmen solche Videos oft auf, um sie nach Anschlägen im Internet zu veröffentlichen. Das Handy und weitere Datenträger aus der Wohnung des Mannes werden noch ausgewertet, sagt Innenminister Dobrindt. Er kündigte auch an, dass er das Strafrecht für Gefährder verschärfen und stärker auf Fußfesseln setzt.
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12: Wolken gibt es heute Abend bei uns in Schleswig-Holstein. Ab und zu können auch ein paar Tropfen runterkommen. Später zeigt sich dann wieder öfter die Sonne. In der Nacht bleibt es trocken, mal mit wenig, mal mit mehr Wolken. Und die Tiefstwerte liegen zwischen 18 und 13 Grad. Der RSH-3-Tage-Trend. Morgen wird es erst wolkig und dann richtig sonnig und sehr warm, maximal bis 32 Grad. Am Donnerstag steigt nachmittags das Gewitterrisiko. Am Freitag wird es wechselhafter mit Schauern und einzelnen Gewittern.
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12: Schleswig-Holsteins bester Verkehrsservice mit KI-Unterstützung. Auf der A1 Bremen Richtung Hamburg, Achtung, zwischen dem Maschener Kreuz und Harburg liegen Reifenteile auf der Autobahn und dort steht auch ein kaputter LKW. 3 Kilometer Stau auf der A7 Hannover Richtung Flensburg zwischen Heimfeld und dem Elbtunnel. Und in Alt-Duvenstedt sind derzeit alle Bahnübergänge gesperrt. Die meisten Blitzer nur bei RSH. In Flensburg auf dem Adelbürkirchenweg und es blitzt auch in Büsum auf der Dr. Martin-Bahr-Straße. Staus und Blitzer meldet ihr uns kostenlos unter 08000 774 774.
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13: Sommer, Sonne, Urlaub. So harmlos stellen wir uns das vor, aber die Realität, die sieht nur leider manchmal ein bisschen anders aus. In Europa, da gibt's gerade ziemlich viele Waldbrände, die vielleicht auch euren Frankreich, Portugal oder Spanien Urlaub gefährden. Wir machen uns gleich mal schlau im Reisebüro. Wie kulant und lösungsorientiert sind denn die Reiseveranstalter wirklich? Geht ja schließlich um eure Kohle. Mehr dazu gleich nach den nächsten 4 Hits.
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0: Der klingt so krass nach Urlaub. Miss California von Dante Thomas. Und gleich gibt's noch mehr von euren Lieblingshits in Schleswig-Holsteins beste Mix. Ich bin Leon Thomsen und ihr habt eingeschaltet zu RSH am Abend. Ja, es sind keine schönen Bilder, die aktuell die Runde machen. An mehreren Orten in Europa sind Waldbrände ausgebrochen und halten da nicht nur die Einsatzkräfte ziemlich auf Trab, sondern machen es natürlich auch deutlich schwieriger für Urlauber. Vielleicht ist ja bei euch auch noch ein Portugal- oder Frankreich-Trip geplant. Da bekommt man schon erstmal einen Schrecken, ob man sich das eventuell sogar klemmen muss. Melanie Gore vom Reisebüro Itzehoe hat Antworten. Melanie, muss ein Urlaub in so einer Region ausfallen?
1: Nein, der Urlaub muss nicht ausfallen. Nach Rücksprache mit dem Veranstalter kann man sich anschauen, ob der Kunde komplett vom Reisevertrag zurücktreten kann. Mhm. Oder wenn der Kunde auf jeden Fall Urlaub noch machen möchte, dass man ihn vielleicht auf ein anderes Zielgebiet umbucht. Ach. Und auf gar keinen Fall vorschnell selbst stornieren, weil das ja tatsächlich zu unnötigen Kosten führen kann.
0: Ja, das ist ja schon mal erfreulich zu hören. Also einfach nochmal Rücksprache halten mit dem Reiseveranstalter. Das heißt, Melanie, bekomme ich mein Geld zur Not auch zurück?
1: Auf jeden Fall. Also ist das Gebiet betroffen, ist eine Umbuchung zu 99% auch sicher. Mhm. Da bieten die Veranstalter Lösungen an. Tatsächlich ist es ja so ein gravierender Einschnitt in den Urlaub, dass wenn die Region nicht bereisbar ist, dass der Veranstalter auch die Reise absagt, kostenlos.
0: Na, sehr gut, also da müssen wir uns keine Gedanken machen. Da greifen ja dann auch höhere Kräfte. Was willst du da machen? Ne? Vielen Dank, Melanie Gore vom Reisebüro Itzehoe, für die Auskunft. Aktuell gibt es also keine Reisewarnung vom Auswärtigen Amt in Portugal, Frankreich und Spanien, da wüten aber gerade wieder so einige Waldbrände. Seid ihr vielleicht sogar auch betroffen und müsst das jetzt umplanen mit eurem Urlaub? Schickt gerne mal eine Sprachnachricht an die 0431 98 6 98 und dreimal die 0. Wir schnacken da morgen früh mit euch darüber. Ab 5 hier bei uns in der RSH Moin Show.

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5: Ich bin Cornelius Dreger. Ab dem nächsten Schuljahr haben Grundschüler einen Rechtsanspruch auf Ganztagsbetreuung. Zunächst gilt das für die neuen Erstklässler. Ziel ist es, Kindern aus bildungsfernen und bildungsnahen Familien die gleichen Chancen zu geben. Die Landesvorsitzende der Gewerkschaft Erziehung und Wissenschaft, GEW, Kerstin Quellmann, sagte uns:
6: Das, was wir jetzt erleben, ist leider trotz der wirklich langen Vorbereitungszeit oftmals Konzepte, die mit der heißen Nadel gestrickt worden sind, weil viel zu spät klar war, welche Räumlichkeiten nachgebaut werden können, wie Anstellungsstrukturen sich verändern, welche Träger den Nachmittag begleiten. Da hätte man viel mehr Zeit gehabt, das vernünftig zu strukturieren, und das hat man leider nicht genutzt.
5: Großeinsatz für Feuerwehr und Rettungsdienst im Lübecker Süden. Am Morgen sind ein Linienbus der Stadtwerke Lübeck und ein Lastwagen frontal zusammengestoßen. Der Bus und der Lkw-Fahrer wurden in ihren Fahrzeugen eingeklemmt und mussten von der Feuerwehr befreit werden. Beide kamen schwer verletzt ins Krankenhaus. Drei Fahrgäste wurden leicht verletzt. Wie genau es zu dem Frontalcrash kam, ist noch unklar. Der Schaden liegt laut Polizei bei mehreren 10.000 Euro. Knapp eine Woche vor dem Start des neuen Ausbildungsjahres in Schleswig-Holstein meldet die Industrie- und Handelskammer einen deutlichen Rückgang bei den abgeschlossenen Verträgen. Die Zahl ist um gut 6% auf knapp 6.850 zurückgegangen. Hauptgrund ist demnach der ausgefallene Abiturjahrgang.
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7: Viele Wolken gibt es heute Abend bei uns in Schleswig-Holstein. Ab und zu können auch ein paar Tropfen runterkommen. Später zeigt sich dann wieder öfter die Sonne. In der Nacht bleibt es trocken, mal mit wenig, mal mit mehr Wolken. Und die Tiefstwerte liegen zwischen 18 und 13 Grad. Der RSH-3-Tage-Trend. Morgen wird es erst wolkig und dann richtig sonnig und sehr warm, maximal bis 32 Grad. Am Donnerstag steigt nachmittags das Gewitterrisiko. Am Freitag wird es wechselhafter mit Schauern und einzelnen Gewittern.
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7: Schleswig-Holsteins bester Verkehrsservice mit KI-Unterstützung. Auf der A1 Bremen Richtung Hamburg. Vorsicht, zwischen dem Maschener Kreuz und Harburg steht ein kaputter LKW. In Alt-Duvenstedt sind derzeit alle Bahnübergänge gesperrt. Die meisten Blitzer nur bei RSH. In Flensburg auf dem Adelbühr-Kirchenweg. Staus und Blitzer meldet ihr uns kostenlos unter 08000 774 774.
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Heute Abend ist nicht die Ruhe vor dem Sturm, sondern die Ruhe vor der Hitze. Morgen scheppert's ja wieder auf dem Thermometer. Und damit ihr da möglichst entspannt drauf zusteuert, haben wir gleich schöne neue Musik für euch.

0: Sound. So startet man doch gerne in den Feierabend. Mystacy mit Sometimes I Love You ist neu bei RSH. Für euch spielen wir alle frischen Hits in Schleswig-Holsteins beste Mix. Urlaubszeit bei uns in Schleswig-Holstein. Das heißt, viele Wohnungen und Häuser sind verwaist, denn es wurde verreist. Aber nicht ganz, denn zu Hause sind ja trotzdem weiterhin die ganzen Pflanzen, die Durst haben und dann lebt da vielleicht auch noch ein süßes Kätzchen, um das sich gekümmert werden muss. Einige von euch holen da vielleicht einfach die Nachbarn mit ins Boot, wenn es geht. Andere wiederum müssen da eventuell kreativer werden und Freunde fragen, ob die ab und wann mal nach dem Rechten sehen. Wobei manche einem da ja auch echt dann gerne einen ganzen Aufsatz an Anweisungen dalassen, habe ich mir sagen lassen.
1: Moin Melanie, du hier, könntest du nächste Woche mal auf unser Haus aufpassen? Wir sind ja erstmal im Urlaub.
2: Ey du, klar, gar kein Problem.
1: Einfach nur Blumen gießen, Post reinholen, Katze füttern, das wäre super.
2: Ja, entspannt, gar kein Problem, du.
1: Super, also, die Katze heißt Minka?
2: Ja, okay.
1: Und Minka frisst nur aus der blauen Schüssel, ne? Die grüne Schüssel ist für Leo, das ist unser Kater.
2: Ach, den habt ihr auch noch?
1: Ja, genau, aber du sagst es ja schon, alles entspannt. Minka kriegt das Katzenfutter mit Lachs an Kräutersoße und Leo mag das mit den Putenfilets so gerne, aber maximal nur 4 Putenstücke. Das wäre wichtig, dass du drauf achtest, sonst kriegt er wieder Flotten.
2: Ja, okay.
1: Dann die Post. Wir bekommen recht viel, ich habe hier 5 Boxen, bitte nach Absender sortieren.
2: Also...
1: So, und die Pflanzen, die bekommen montags einen halben Liter, mittwochs nur 200 Milliliter. Die Efeutute, die mag keine direkte Sonne, die Orchidee nur Regenwasser. Da musst du mal schauen, ob noch was in der Regentonne ist, sonst bitte irgendwo Regenwasser besorgen. Hier ist der Schlüssel, viel Spaß, Melanie.

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7: 5 vor 8. Ich bin Cornelius Dreger. Guten Abend. Die Grundschulen im Land bereiten sich schon jetzt aufs kommende Schuljahr vor. Die Erstklässler haben dann einen Rechtsanspruch auf Ganztagsbetreuung. Das hat der Bund vor 5 Jahren beschlossen. Die Gewerkschaft Erziehung und Wissenschaft kritisiert, dass seitdem zu wenig an den Konzepten gearbeitet wurde. Bildungsministerin Stenke sieht die Schulen dagegen gut aufgestellt.
8: Es gibt vor allen Dingen sehr viel mehr Geld. Die Unterstützung ist sehr viel größer, als wir das vorher durch unsere Förderrichtlinie konnten. Und das ist die wirklich positive Botschaft, weil es kann sehr viel mehr angeboten werden. Es können mehr Fachkräfte bezahlt werden, die Schülerinnen mit Förderbedarf können besser unterstützt werden und es können außerschulische Partner in Schule geholt werden.
7: Feuerwehr und Rettungsdienst sind heute in Lübeck im Großeinsatz gewesen. Im Süden der Stadt ist ein Linienbus mit einem Lastwagen frontal zusammengestoßen. Die beiden Fahrer wurden schwer verletzt, außerdem erlitten 3 Fahrgäste leichte Verletzungen. Die Unfallursache ist noch unklar. Unbekannte haben bei Hohenfelde nahe Schönberg einen Blitzeranhänger in Brand gesetzt. Ob die Technik beschädigt worden ist, steht noch nicht fest. Aufzeichnungen über Geschwindigkeitsverstöße wurden definitiv nicht gelöscht. Sie werden automatisch nach dem Blitzen online weitergeleitet. Auf dem Handy des mutmaßlichen CSD-Attentäters haben die Ermittler jetzt ein Bekennervideo gefunden. Laut Bundesanwaltschaft bekennt sich darin ein Vermummter zur Terrororganisation Islamischer Staat. Sehr wahrscheinlich handelt es sich um den Mann selbst. Solche Bekennervideos werden typischerweise zur Veröffentlichung nach Anschlägen aufgenommen. Innenminister Alexander Dobrindt sagte:
9: Es sind auch in der Wohnung Datenträger der Polizei zugänglich geworden. Und auch Bezüge zum IS lassen sich dort finden. Das ist aber jetzt alles weitere Teil der Auswertung.
7: Bei der Fußball-WM sollen bald auch private Investoren mitmischen. Die FIFA will eine neue Firma gründen, die die Turniere ausrichtet und Anteile an der Firma verkaufen. Wohl auch an Personen aus dem Trump-Umfeld, sieht das Quiring.
10: Ja, als möglicher Hauptinvestor gilt der Bruder von Donald Trumps Schwiegersohn, Jared Kushner. Außerdem könnte FIFA-Chef Infantino nach seiner Amtszeit die neue Firma führen, mit mutmaßlich üppigem Gehalt. Offiziell sagt Infantino, dass die Gewinne weltweit in die Sportförderung fließen sollen. Von den Verbänden kommt aber heftige Kritik. Die europäische UEFA sagt, der Fußball ist keine Handelsware, erst recht nicht bei völliger Intransparenz darüber, wer finanziell profitiert.
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11: Viele Wolken gibt es heute Abend bei uns in Schleswig-Holstein. Ab und zu können auch ein paar Tropfen runterkommen. Später zeigt sich dann wieder öfter die Sonne. In der Nacht bleibt es trocken, mal mit wenig, mal mit mehr Wolken. Und die Tiefstwerte liegen zwischen 18 und 13 Grad. Der RSH-3-Tage-Trend. Morgen wird es erst wolkig und dann richtig sonnig und sehr warm, maximal bis 32 Grad. Am Donnerstag steigt nachmittags das Gewitterrisiko. Am Freitag wird es wechselhafter mit Schauern und einzelnen Gewittern.
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11: Schleswig-Holsteins bester Verkehrsservice mit KI-Unterstützung. Auf der A1 Bremen Richtung Hamburg, Achtung, zwischen dem Maschener Kreuz und Harburg steht ein kaputter LKW. Auf der B5 in Hamburg ist der Grevenweg zwischen der Hammerlandstraße und der Eifelstraße wegen eines Feuerwehreinsatzes gesperrt. Und in Alt-Duvenstedt sind derzeit alle Bahnübergänge gesperrt. Die meisten Blitzer nur bei RSH. In Flensburg auf dem Adelbühr-Kirchenweg. Staus und Blitzer meldet ihr uns kostenlos unter 08000 774 774.
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12: Sobald der Urlaub gebucht ist, müssen erstmal Aufgaben verteilt werden. Das kennen wir wahrscheinlich alle. Ihr fragt vielleicht einen Freund oder euren Nachbarn, um mal die Pflanzen zu gießen. Bei mir zu Hause mache ich das auch regelmäßig für meinen Mitbewohner und er dann, wenn ich mal weg bin. Aber sobald Haustiere ins Spiel kommen, braucht das ja ein bisschen mehr. Die wollen ja richtig betreut werden, ist klar. Und dafür gibt es sogar professionelle Haussitter. Ob sich das wohl komisch anfühlt, bei fremden Leuten erstmal zu Hause die Tür aufzuschließen, das klären wir gleich.
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0: Ich wünsche euch einen schönen Restdienstag um 7:45 und wir lassen gleich die Sommerferien nochmal hochleben mit toller neuer sommerlicher Mucke. Wenn der Sommer singen könnte, dann würde er so klingen oder so ähnlich. Kygo mit Save My Love ist neu bei uns. Den hört ihr gleich in voller Länge. Ich bin Leon Thomsen und das ist RSH am Abend. Blumen gießen, Katze füttern, Post reinbringen. Wenn man selbst nicht zu Hause ist, bleiben so ein paar Sachen einfach liegen. Absoluter Klassiker im Urlaub. Vielleicht passt bei euch ja jemand auf die Pflanzen und Tiere auf. Sogenannte Haussitter. Eine von ihnen ist Friederike Nedlitz aus Kiel. Friederike, wie genau läuft denn das? Was für Aufgaben übernimmst du genau?
1: Ja, also das geht eigentlich allgemein um Katzen. Ich mache aber auch Meerschweinchen und Wellensittiche und alles Mögliche. Mhm. Ich gehe zu denen nach Hause und fütter die Tiere, kümmere mich um den Briefkasten, dass der leer ist, stell auch meine Tonne nach vorne.
0: Ja, also das Rundum-Sorglos-Paket also. Ist das eigentlich ein komisches Gefühl, wenn man dann in fremden Buden so reingeht und aufschließt?
1: Ja, am Anfang war das ganz komisch. das habe ich mittlerweile abgelegt tatsächlich. Ja. Also wir machen vor einem Kennenlerntermin einfach, um auch das Team mich kennenlernen und nicht die Tiere und ich einmal weiß, wo alles ist, weil manchmal vergisst man dann doch was, dann muss ich natürlich auch schreiben, aber so, dass man einmal komplett Informationen bekommt.
0: Ja klar, das schafft ja auch Vertrauen dann. Und Friederike, ist dir da schon mal was Kurioses passiert? Ich weiß nicht, einen Hund beim Staubsaugen erwischt oder so?
1: Ja, einmal ist mir passiert, also ich kam in die Küche und sollte die Katzen füttern und die Katze hat den kompletten Schrank ausgeräumt, also alles an Tassen lag in Scherben auf dem Fußboden. Das war nicht so toll.
0: Ja, nee, das glaube ich, aber gut, dass du dann ja auch für solche Fälle da bist. Vielen Dank dir, Friederike. Sie ist Haussitterin und passt quasi darauf auf, dass eure Haustiere während eurer Abwesenheit im Urlaub keinen Quatsch machen. Richtig und wichtig, dass Leute wie Friederike das machen, ne, und die Stellung halten. Ihr wisst ja, zusammen sind wir Schleswig-Holstein.

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3: Ich bin Cornelius Dreger. Die Grundschulen im Land bereiten sich schon jetzt aufs kommende Schuljahr vor. Die Erstklässler haben dann einen Rechtsanspruch auf Ganztagsbetreuung. Das hat der Bund vor 5 Jahren beschlossen. Die Gewerkschaft Erziehung und Wissenschaft kritisiert, dass seitdem zu wenig an den Konzepten gearbeitet wurde. Bildungsministerin Stenke sieht die Schulen dagegen gut aufgestellt.
4: Es gibt vor allen Dingen sehr viel mehr Geld. Die Unterstützung ist sehr viel größer, als wir das vorher durch unsere Förderrichtlinie konnten. Und das ist die wirklich positive Botschaft, weil es kann sehr viel mehr angeboten werden, es können mehr Fachkräfte bezahlt werden, die Schülerinnen mit Förderbedarf können besser unterstützt werden und es können außerschulische Partner in Schule geholt werden.
3: Bei einem Unfall mit einem Bus und einem LKW in Lübeck sind heute Vormittag 2 Menschen schwer und 3 leicht verletzt worden. Der Schaden liegt im hohen 5-stelligen Bereich. Die Einzelheiten von RSH Schleswig-Holstein-Reporter Andreas Otto.
5: Ja, der Lastwagen ist im Stadtteil St. Jürgen aus bisher ungeklärter Ursache auf die Gegenfahrbahn der Straße Langensaal geraten und dort frontal in den Linienbus gefahren. Beide Fahrer wurden eingeklemmt und konnten nur mit hydraulischem Gerät befreit und geborgen werden. Sie erlitten schwere Verletzungen. Von den 9 Fahrgästen im Bus mussten 3 behandelt werden. Die Unfallaufnahme und Bergung dauerten bis in den Nachmittag.
3: Unbekannte haben bei Hohenfelde nahe Schönberg einen Blitzeranhänger in Brand gesetzt. Ob die Technik beschädigt worden ist, steht noch nicht fest. Aufzeichnungen über Geschwindigkeitsverstöße wurden definitiv nicht gelöscht. Sie werden automatisch nach dem Blitzen online weitergeleitet.
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6: Viele Wolken gibt es heute Abend bei uns in Schleswig-Holstein. Ab und zu können auch ein paar Tropfen runterkommen. Später zeigt sich dann wieder öfter die Sonne. In der Nacht bleibt es trocken, mal mit wenig, mal mit mehr Wolken. Und die Tiefstwerte liegen zwischen 18 und 13 Grad. Der RSH-3-Tage-Trend. Morgen wird es erst wolkig und dann richtig sonnig und sehr warm, maximal bis 32 Grad. Am Donnerstag steigt nachmittags das Gewitterrisiko. Am Freitag wird es wechselhafter mit Schauern und einzelnen Gewittern.
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6: Schleswig-Holsteins bester Verkehrsservice mit KI-Unterstützung. Auf der A7 Flensburg-Hamburg, Achtung, zwischen Tarp und Schleswig-Schubi laufen Rehe auf der Fahrbahn. Auf der A23 Heide Richtung Hamburg steht zwischen Hanerau-Hademarschen und Schenefeld ein defektes Fahrzeug. Und in Alt-Duvenstedt sind derzeit alle Bahnübergänge gesperrt. Die meisten Blitzer nur bei RSH. In Flensburg auf dem Adelbühr-Kirchenweg. Staus und Blitzer meldet ihr uns kostenlos unter 08000 774 774.
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Die bezaubernde Gracie Abrams begleitet uns auf den letzten Metern nach Hause. That's so true. Und gleich gibt's noch mehr von euren Lieblingshits in Schleswig-Holsteins beste Mix hier bei RSH. Morgen geht die Hitzeparty wieder los bei uns im schönsten Bundesland der Welt. Viele von euch, die schielen bestimmt schon Richtung Strand. Ich muss ja gestehen, ich gucke da eher mit großen Augen Richtung Keller. 30 Grad plus muss jetzt nicht unbedingt sein. Aber was soll man machen, ne? Immerhin freuen sich unsere Grills. Die werden mit Sicherheit die nächsten Tage wieder deutlich häufiger angeworfen. Der Platz im Kühlschrank wird wohl nicht weniger, aber eine kühle Limo, sage ich auch ganz ehrlich, die ist bei 30 Grad auch mehr als überlebenswichtig, ne? Kann mir keiner was anderes erzählen. Und diese ganzen Sommerhits, die machen auch wieder deutlich mehr Spaß. Hat ja einen Grund, weshalb man auf der Fahrt zum Strand nicht Mariah Carey All I Want for Christmas hört, sondern eher was, was auch nach Sommer klingt. Wie der hier zum Beispiel. Ich wünsche euch jetzt noch einen wunderschönen Dienstagabend voller Vorfreude auf das schöne Wetter morgen mit Rosé und Bruno Mars mit APT.

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9: 8:55. Ich bin Cornelius Dreger. Guten Abend. Die Grundschulen im Land bereiten sich aktuell auf das kommende Schuljahr vor. Grundschüler haben ab dann einen Rechtsanspruch auf Ganztagsbetreuung. Zunächst gilt das für Erstklässler. Geplant ist, dass der Unterricht am Vormittag stattfindet, am Nachmittag dann Spiel und Spaß. Die Landesvorsitzende der Gewerkschaft Erziehung und Wissenschaft, GEW, Kerstin Quellmann, sagte uns:
10: Wir halten das Vorgehen so nicht für sinnvoll. Wir würden uns vielmehr wünschen, dass es Stück für Stück zu einer Verzahnung kommt, damit Kinder ein gutes Angebot über den gesamten Tag bekommen können, dass verschiedene pädagogische Expertisen gemeinsam mit dem Kind arbeiten und nicht diese starke Trennung stattfindet.
9: Großeinsatz für Feuerwehr und Rettungsdienst im Lübecker Süden. Am Morgen sind ein Linienbus der Stadtwerke Lübeck und ein Lastwagen frontal zusammengestoßen. Der Bus und der Lkw-Fahrer wurden in ihren Fahrzeugen eingeklemmt und mussten von der Feuerwehr befreit werden. Beide kamen schwer verletzt ins Krankenhaus. Drei Fahrgäste wurden leicht verletzt. Wie genau es zu dem Frontalcrash kam, ist noch unklar. Der Schaden liegt laut Polizei bei mehreren 10.000 Euro. Knapp eine Woche vor dem Start des neuen Ausbildungsjahres in Schleswig-Holstein meldet die Industrie- und Handelskammer einen deutlichen Rückgang bei den abgeschlossenen Verträgen. Die Zahl ist um gut 6% auf knapp 6.850 zurückgegangen. Hauptgrund ist demnach der ausgefallene Abiturjahrgang. Der mutmaßliche CSD-Attentäter hat vor der Tat offenbar ein IS-Bekennervideo aufgenommen. Das hat die Bundesanwaltschaft jetzt mitgeteilt. Das Handy wurde demnach in dem Wagen entdeckt, mit dem der Mann in den Tiergarten gerast war. Mehr von Silas Quiring.
11: In dem Video ist ein Vermummter zu sehen, aller Wahrscheinlichkeit nach eben der mutmaßliche Täter. Er leistet darin einen Treueschwur zur Terrororganisation Islamischer Staat. Attentäter nehmen solche Videos oft auf, um sie nach Anschlägen im Internet zu veröffentlichen. Das Handy und weitere Datenträger aus der Wohnung des Mannes werden noch ausgewertet, sagt Innenminister Dobrindt. Er kündigte auch an, dass er das Strafrecht für Gefährder verschärfen und stärker auf Fußfesseln setzt. Will.
9: Bei der Fußball-WM sollen bald private Investoren mitmischen. Die FIFA will eine neue Firma gründen, die die Turniere ausrichtet und dann Anteile verkaufen. Als möglicher Hauptinvestor gilt der Bruder von Trumps Schwiegersohn Jared Kushner. Die europäische UEFA hält von den Plänen nichts.
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12: Wenig Wolken gibt es bei uns in Schleswig-Holstein und es bleibt trocken in der Nacht. Die Tiefstwerte liegen zwischen 18 und 13 Grad. In Ostholstein geht's ab und zu am ehesten mal runter. Der RSH-3-Tage-Trend. Morgen starten wir erst noch mit vielen Wolken, später wird's immer sonniger und dabei richtig heiß mit 28 bis 32 Grad. Am Donnerstag steigt dann die Gewittergefahr, am Freitag gibt's Sonne und Wolken und ab und zu Schauer.
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12: Schleswig-Holsteins bester Verkehrsservice mit KI-Unterstützung. Auf der A7 Flensburg-Hamburg, Achtung, zwischen Tarp und Schleswig-Schubi laufen Rehe auf der Autobahn. 3 Kilometer Stau auf der A1 Hamburg Richtung Bremen zwischen dem Dreieck Norderelbe und Harburg. Außerdem sind in Alt-Duvenstedt derzeit alle Bahnübergänge gesperrt. Die meisten Blitzer nur bei RSH. In Flensburg auf dem Adelbühr-Kirchenweg. Staus und Blitzer meldet ihr uns kostenlos unter 08000 774 774.
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3: Wenig Wolken gibt es bei uns in Schleswig-Holstein und es bleibt trocken in der Nacht. Die Tiefstwerte liegen zwischen 18 und 13 Grad. In Ostholstein geht's ab und zu am ehesten mal runter. Der RSH-3-Tage-Trend. Morgen starten wir erst noch mit vielen Wolken, später wird's immer sonniger und dabei richtig heiß mit 28 bis 32 Grad. Am Donnerstag steigt dann die Gewittergefahr, am Freitag gibt's Sonne und Wolken und ab und zu Schauer.
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3: Schleswig-Holsteins bester Verkehrsservice mit KI-Unterstützung. Auf der A7 Flensburg-Hamburg Vorsicht, zwischen Tarp und Schleswig-Schubi laufen Rehe auf der Fahrbahn. Auf der A1 Hamburg Richtung Bremen gibt es 2 Kilometer Stau zwischen dem Dreieck Norderelbe und Stillhorn. Und in Alt-Duvenstedt sind derzeit alle Bahnübergänge gesperrt. Die meisten Blitzer nur bei RSH. In Flensburg auf dem Adelbühr-Kirchenweg. Staus und Blitzer meldet ihr uns kostenlos unter 08000 774 774.
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7: 5:10 Uhr. Ich bin Anna Löwer. Guten Abend. Der mutmaßliche CSD-Attentäter hat vor der Tat offenbar ein IS-Bekennervideo aufgenommen. Das hat die Bundesanwaltschaft mitgeteilt. Das Handy wurde demnach in dem Wagen entdeckt, mit dem der Mann in den Tiergarten gerast war. Mehr von Silas Quering.
8: In dem Video ist ein Vermummter zu sehen, aller Wahrscheinlichkeit nach eben der mutmaßliche Täter. Er leistet darin einen Treueschwur zur Terrororganisation Islamischer Staat. Attentäter nehmen solche Videos oft auf, um sie nach Anschlägen im Internet zu veröffentlichen. Das Handy und weitere Datenträger aus der Wohnung des Mannes werden noch ausgewertet, sagt Innenminister Dobrindt. Er kündigte auch an, dass er das Strafrecht für Gefährder verschärfen und stärker auf Fußfesseln setzen will.
7: Es ist der nächste Hammer von FIFA-Chef Infantino. Der Weltverband will Anteile an der Fußball-WM an private Investoren verkaufen. Als möglicher Hauptinvestor gilt der Bruder von Trump-Schwiegersohn Jared Kushner. Offiziell sagt Infantino, dass die Gewinne der Entwicklung des Sports weltweit zugutekommen sollen. Die Mitgliederverbände sind aber mehr als skeptisch. Die europäische UEFA sagt, der Fußball ist keine Handelsware, erst recht nicht, wenn nicht klar ist, wer finanziell profitiert. In der CDU wächst der Ärger über die Personalpolitik von Kanzler Merz. Dabei geht es vor allem um die Art und Weise bei dem Regierungsumbau. Wie der Spiegel berichtet, soll Merz in einer Sitzung mit dem CDU-Vorstand dafür heftig kritisiert worden sein. Nach den Sommerferien haben Familien mit Erstklässlern einen Rechtsanspruch auf eine Ganztagsbetreuung. Die Gewerkschaft Erziehung und Wissenschaft bemängelt die geplante Trennung von Schule am Vormittag und Spaß am Nachmittag. Bildungsministerin Dorit Stenke sieht die Schulen insgesamt gut aufgestellt.
9: Es kann an einer einzelnen Schule so sein, dass tatsächlich auf Schlag mehr Schüler kommen, als man erwartet hat. Dass man einfach denkt, da haben wir jetzt gar nicht genügend Konzepte. Es fehlt vielleicht an der einen oder anderen Stelle auch noch eine pädagogische Fachkraft. Wir müssen natürlich wie immer diese das erste Jahr ein bisschen als Eingrooven verstehen. Wir stehen zur Beratung zur Verfügung.
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10: Wenig Wolken gibt es bei uns in Schleswig-Holstein und es bleibt trocken in der Nacht. Die Tiefstwerte liegen zwischen 18 und 13 Grad. In Ostholstein geht's ab und zu am ehesten mal runter. Der RSH-3-Tage-Trend. Morgen starten wir erst noch mit vielen Wolken, später wird's immer sonniger und dabei richtig heiß mit 28 bis 32 Grad. Am Donnerstag steigt dann die Gewittergefahr, am Freitag gibt's Sonne und Wolken und ab und zu Schauer.
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10: Schleswig-Holsteins bester Verkehrsservice mit KI-Unterstützung. Auf der A7 Flensburg-Hamburg Vorsicht, zwischen Tarp und Schleswig-Schubi laufen Rehe auf der Autobahn. In Alt-Duvenstedt sind derzeit alle Bahnübergänge gesperrt. Die meisten Blitzer nur bei RSH. In Flensburg auf dem Adelbühr-Kirchenweg. Staus und Blitzer meldet ihr uns kostenlos unter 08000 774 774.
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1: Wenig Wolken gibt es bei uns in Schleswig-Holstein und es bleibt trocken in der Nacht. Die Tiefstwerte liegen zwischen 18 und 13 Grad. In Ostholstein geht's ab und zu am ehesten mal runter. Der RSH-3-Tage-Trend. Morgen starten wir erst noch mit vielen Wolken, später wird's immer sonniger und dabei richtig heiß mit 28 bis 32 Grad. Am Donnerstag steigt dann die Gewittergefahr, am Freitag gibt's Sonne und Wolken und ab und zu Schauer.
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1: Schleswig-Holsteins bester Verkehrsservice mit KI-Unterstützung. Auf der A7 Flensburg-Hamburg, Achtung, zwischen Tarp und Schleswig-Schubi laufen Rehe auf der Autobahn. Und in Alt-Duvenstedt sind derzeit alle Bahnübergänge gesperrt. Staus und Blitzer meldet ihr uns kostenlos unter 08000 774 774.
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3: 5:11. Ich bin Anna Löwer. Guten Abend. Auf dem Handy des mutmaßlichen CSD-Attentäters haben die Ermittler ein Bekennervideo gefunden. Laut Bundesanwaltschaft bekennt sich darin ein Vermummter zur Terrororganisation Islamischer Staat. Sehr wahrscheinlich handelt es sich um den Mann selbst. Solche Bekennervideos werden typischerweise zur Veröffentlichung nach Anschlägen aufgenommen. Innenminister Alexander Dobrindt sagte:
4: Es sind auch in der Wohnung Datenträger der Polizei zugänglich geworden. Und auch Bezüge zum IS lassen sich dort finden. Das ist aber jetzt alles weitere Teil der Auswertung.
3: Bei der Fußball-WM sollen bald auch private Investoren mitmischen. Die FIFA will eine neue Firma gründen, die Turniere ausrichtet und Anteile an der Firma verkaufen. Wohl auch an Personen aus dem Trump-Umfeld, Silas Quiring.
5: Ja, als möglicher Hauptinvestor gilt der Bruder von Donald Trumps Schwiegersohn, Jared Kushner. Außerdem könnte FIFA-Chef Infantino nach seiner Amtszeit die neue Firma führen, mit mutmaßlich üppigem Gehalt. Offiziell sagt Infantino, dass die Gewinne weltweit in die Sportförderung fließen sollen. Von den Verbänden kommt aber heftige Kritik. Die europäische UEFA sagt, der Fußball ist keine Handelsware, erst recht nicht bei völliger Intransparenz darüber, wer finanziell profitiert.
3: Die Personalpolitik von Kanzler Merz sorgt in der CDU für immer mehr Ärger. Laut Spiegel soll es in einer Sitzung des Parteivorstandes kaum Rückendeckung für Merz gegeben haben, dafür aber jede Menge Kritik. Vor allem der Umgang mit dem bisherigen Verkehrsminister Schnieder stößt dabei vielen sauer auf. Die Grundschulen im Land bereiten sich bereits auf das kommende Schuljahr vor. Grundschüler haben jetzt einen Rechtsanspruch auf Ganztagsbetreuung. Zunächst gilt das für Erstklässler. Geplant ist, dass der Unterricht am Vormittag stattfindet, am Nachmittag dann Spiel und Spaß. Die Landesvorsitzende der Gewerkschaft Erziehung und Wissenschaft, Kerstin Quellmann, sagte uns:
6: Wir halten das Vorgehen so nicht für sinnvoll. Wir würden uns vielmehr wünschen, dass es Stück für Stück zu einer Verzahnung kommt, damit Kinder ein gutes Angebot über den gesamten Tag bekommen können, dass verschiedene pädagogische Expertisen gemeinsam mit dem Kind arbeiten und nicht diese starke Trennung stattfindet.
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7: Wenig Wolken gibt es bei uns in Schleswig-Holstein und es bleibt trocken in der Nacht. Die Tiefstwerte liegen zwischen 18 und 13 Grad. In Ostholstein geht's ab und zu am ehesten mal runter. Der RSH-3-Tage-Trend. Morgen starten wir erst noch mit vielen Wolken, später wird's immer sonniger und dabei richtig heiß mit 28 bis 32 Grad. Am Donnerstag steigt dann die Gewittergefahr, am Freitag gibt's Sonne und Wolken und ab und zu Schauer.
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7: Schleswig-Holsteins bester Verkehrsservice mit KI-Unterstützung. Auf der A1 Lübeck Richtung Fehmarn. Achtung, zwischen Lübeck Zentrum und Bad Schwartau steht ein kaputter LKW. Auf der A1 Lübeck Richtung Hamburg zwischen dem Dreieck Südost und dem Dreieck Norderelbe steht ein defektes Fahrzeug. Und in Alt-Duvenstedt sind derzeit alle Bahnübergänge gesperrt. Staus und Blitzer meldet ihr uns kostenlos unter 08000 774 774.
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3: Wenig Wolken gibt es bei uns in Schleswig-Holstein und es bleibt trocken in der Nacht. Die Tiefstwerte liegen zwischen 18 und 13 Grad. In Ostholstein geht's ab und zu am ehesten mal runter. Der RSH-3-Tage-Trend. Morgen starten wir erst noch mit vielen Wolken, später wird's immer sonniger und dabei richtig heiß mit 28 bis 32 Grad. Am Donnerstag steigt dann die Gewittergefahr, am Freitag gibt's Sonne und Wolken und ab und zu Schauer.
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3: Schleswig-Holsteins bester Verkehrsservice mit KI-Unterstützung. Auf der A7 Flensburg Richtung Hamburg, Vorsicht, zwischen Großen Aspe und Bad Bramstedt steht ein Pannenauto. Außerdem gibt es dort eine Ölspur auf der Straße. Auf der A1 Lübeck Richtung Fehmarn, zwischen Lübeck Zentrum und Bad Schwartau steht ein kaputter LKW. Und in Alt-Duvenstedt sind derzeit alle Bahnübergänge gesperrt. Staus und Blitzer meldet ihr uns kostenlos unter 08000 774 774.
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3: 5:12. Ich bin Anna Löwer. Guten Abend. Der mutmaßliche CSD-Attentäter hat vor der Tat offenbar ein IS-Bekennervideo aufgenommen. Das hat die Bundesanwaltschaft mitgeteilt. Das Handy wurde demnach in dem Wagen entdeckt, mit dem der Mann in den Tiergarten gerast war. Mehr von Silas Quering.
4: In dem Video ist ein Vermummter zu sehen, aller Wahrscheinlichkeit nach eben der mutmaßliche Täter. Er leistet darin einen Treueschwur zur Terrororganisation Islamischer Staat. Attentäter nehmen solche Videos oft auf, um sie nach Anschlägen im Internet zu veröffentlichen. Das Handy und weitere Datenträger aus der Wohnung des Mannes werden noch ausgewertet, sagt Innenminister Dobrindt. Er kündigte auch an, dass er das Strafrecht für Gefährder verschärfen und stärker auf Fußfesseln setzen will.
3: Es ist der nächste Hammer von FIFA-Chef Infantino. Der Weltverband will Anteile an der Fußball-WM an private Investoren verkaufen. Als möglicher Hauptinvestor gilt der Bruder von Trump-Schwiegersohn Jared Kushner. Offiziell sagt Infantino, dass die Gewinne der Entwicklung des Sports weltweit zugutekommen sollen. Die Mitgliederverbände sind aber mehr als skeptisch. Die europäische UEFA sagt, der Fußball ist keine Handelsware, erst recht nicht, wenn nicht klar ist, wer finanziell profitiert. Die Grundschulen im Land bereiten sich schon jetzt aufs kommende Schuljahr vor. Die Erstklässler haben dann einen Rechtsanspruch auf Ganztagsbetreuung. Das hat der Bund vor 5 Jahren beschlossen. Die Gewerkschaft Erziehung und Wissenschaft kritisiert, dass seitdem zu wenig an den Konzepten gearbeitet wurde. Bildungsministerin Stenke sieht die Schulen dagegen gut aufgestellt.
5: Es gibt vor allen Dingen sehr viel mehr Geld. Die Unterstützung ist sehr viel größer, als wir das vorher durch unsere Förderrichtlinie konnten. Und das ist die wirklich positive Botschaft, weil es kann sehr viel mehr angeboten werden, es können mehr Fachkräfte bezahlt werden, die Schülerinnen mit Förderbedarf können besser unterstützt werden und es können außerschulische Partner in Schule geholt werden.
3: Die französische Fußballnationalmannschaft hat künftig eine Legende als Trainer. Zinedine Zidane übernimmt das Team von Didier Deschamps, der nach 14 Jahren aufhört. Für Zidane ist es ein wahr gewordener Traum, das sagte der 54-Jährige bei der Vorstellung.
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6: Wenig Wolken gibt es bei uns in Schleswig-Holstein und es bleibt trocken in der Nacht. Die Tiefstwerte liegen zwischen 18 und 13 Grad. In Ostholstein geht's ab und zu am ehesten mal runter. Der RSH-3-Tage-Trend. Morgen starten wir erst noch mit vielen Wolken, später wird's immer sonniger und dabei richtig heiß mit 28 bis 32 Grad. Am Donnerstag steigt dann die Gewittergefahr, am Freitag gibt's Sonne und Wolken und ab und zu Schauer.
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6: Schleswig-Holsteins bester Verkehrsservice mit KI-Unterstützung. Auf der A7 Flensburg Richtung Hamburg, Achtung, zwischen Großen Aspe und Bad Bramstedt steht ein kaputtes Auto. Außerdem gibt es dort eine Ölspur auf der Straße. Auf der A23 Heide Richtung Hamburg liegt zwischen Horst-Emshorn und Emshorn Reifenteile auf der Straße. Auf der A7 Flensburg Richtung Hamburg ist zwischen dem Kreuz Rendsburg und Wader ein Unfall passiert. Und in Alt-Duvenstedt sind derzeit alle Bahnübergänge gesperrt. Staus und Blitzer meldet ihr uns kostenlos unter 08000 774 774.
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2: Klar und trocken ist es gerade bei uns in Schleswig-Holstein. Dazu ist der Himmel meist klar. Die Temperaturen liegen aktuell zwischen 19 und 16 Grad. Der RSH-3-Tage-Trend. Heute gibt's erst viele Wolken, später wird's freundlicher und bleibt trocken, maximal 31 Grad. Am Donnerstag wird's wieder sehr warm, später können Gewitter aufziehen und es kann windig werden. Und am Freitag dann mehr Wolken und ab und zu Schauer oder Gewitter.
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2: Schleswig-Holsteins bester Verkehrsservice mit KI-Unterstützung. Auf der A7 Flensburg Richtung Hamburg. Vorsicht, zwischen Großen Aspe und Bad Bramstedt steht ein Pannenauto. Außerdem gibt es dort eine Ölspur auf der Fahrbahn. Auf der A7 Flensburg Richtung Hamburg zwischen dem Kreuz Rendsburg und Warder hat es einen Unfall gegeben. Auf der A23 Hamburg Richtung Heide zwischen Elmshorn und Horst Elmshorn steht ein Liegenbleiber. Und in Alt-Duvenstedt sind derzeit alle Bahnübergänge gesperrt. Staus und Blitzer meldet ihr uns kostenlos unter 08000 774 774.
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6: 5:01. Ich bin Anna Löwer. Auf dem Handy des mutmaßlichen CSD-Attentäters haben die Ermittler ein Bekennervideo gefunden. Laut Bundesanwaltschaft bekennt sich darin ein Vermummter zur Terrororganisation Islamischer Staat. Sehr wahrscheinlich handelt es sich um den Mann selbst. Solche Bekennervideos werden typischerweise zur Veröffentlichung nach Anschlägen aufgenommen. Innenminister Alexander Dobrindt sagte:
7: Es sind auch in der Wohnung Datenträger der Polizei zugänglich geworden. Und auch Bezüge zum IS lassen sich dort finden. Das ist aber jetzt alles weitere Teil der Auswertung.
6: Israels Ministerpräsident Netanyahu hat sein Treffen mit US-Präsident Trump im Weißen Haus als exzellent bezeichnet. Im Mittelpunkt habe das gemeinsame Ziel gestanden, den Iran am Bau einer Atomwaffe zu hindern. Zuvor war es bei einem weiteren Gespräch zwischen Trump und dem ukrainischen Präsidenten Zelensky um eine mögliche Produktion von Patriot-Luftabwehrraketen in der Ukraine gegangen. Bei der Fußball-WM sollen bald auch private Investoren mitmischen. Die FIFA will eine neue Firma gründen, die Turniere ausrichtet und Anteile an der Firma verkaufen. Wohl auch an Personen aus dem Trump-Umfeld, Silas Quiring.
8: Ja, als möglicher Hauptinvestor gilt der Bruder von Donald Trumps Schwiegersohn, Jared Kushner. Außerdem könnte FIFA-Chef Infantino nach seiner Amtszeit die neue Firma führen, mit mutmaßlich üppigem Gehalt. Offiziell sagt Infantino, dass die Gewinne weltweit in die Sportförderung fließen sollen. Von den Verbänden kommt aber heftige Kritik. Die europäische UEFA sagt, der Fußball ist keine Handelsware, erst recht nicht bei völliger Intransparenz darüber, wer finanziell profitiert.
6: Ab dem nächsten Schuljahr haben Grundschüler einen Rechtsanspruch auf Ganztagsbetreuung. Zunächst gilt das für die Erstklässler. Ziel ist es, Kinder aus bildungsfernen und bildungsnahen Familien die gleichen Chancen zu geben. Die Landesvorsitzende der Gewerkschaft Erziehung und Wissenschaft, Kerstin Quellmann, sagte uns:
9: Das, was wir jetzt erleben, ist leider trotz der wirklich langen Vorbereitungszeit oftmals Konzepte, die mit der heißen Nadel gestrickt worden sind, weil viel zu spät klar war, welche Räumlichkeiten nachgebaut werden können, wie Anstellungsstrukturen sich verändern, welche Träger den Nachmittag begleiten. Da hätte man viel mehr Zeit gehabt, das vernünftig zu strukturieren, und das hat man leider nicht genutzt.
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10: Klar und trocken ist es gerade bei uns in Schleswig-Holstein. Dazu ist der Himmel meist klar. Die Temperaturen liegen aktuell zwischen 19 und 16 Grad. Der RSH 3-Tage-Trend. Heute gibt's erst viele Wolken, später wird's freundlicher und bleibt trocken, maximal 31 Grad. Am Donnerstag wird's wieder sehr warm, später können Gewitter aufziehen und es kann windig werden. Und am Freitag dann mehr Wolken und ab und zu Schauer oder Gewitter.
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10: Schleswig-Holsteins bester Verkehrsservice mit KI-Unterstützung. Auf der A7 Flensburg Richtung Hamburg. Vorsicht, zwischen Großen Aspe und Bad Bramstedt gibt es eine Ölspur auf der Autobahn. Und im weiteren Verlauf hat es zwischen dem Kreuz Rendsburg und Wader einen Unfall gegeben. Und in Alt-Duvenstedt sind derzeit alle Bahnübergänge gesperrt. Staus und Blitzer meldet ihr uns kostenlos unter 08000 774 774.
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3: Trocken ist es gerade bei uns in Schleswig-Holstein. Dazu ist der Himmel meist klar. Die Temperaturen liegen aktuell zwischen 19 und 16 Grad. Der RSH-3-Tage-Trend. Heute gibt's erst viele Wolken, später wird's freundlicher und bleibt trocken, maximal 31 Grad. Am Donnerstag wird's wieder sehr warm, später können Gewitter aufziehen und es kann windig werden. Und am Freitag dann mehr Wolken und ab und zu Schauer oder Gewitter.
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3: Schleswig-Holsteins bester Verkehrsservice mit KI-Unterstützung. In Alt-Duvenstedt sind derzeit alle Bahnübergänge gesperrt. Staus und Blitzer meldet ihr uns kostenlos unter 08000 774 774.
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5: 2:05. Ich bin Anna Löwer. Der mutmaßliche CSD-Attentäter hat vor der Tat offenbar ein IS-Bekennervideo aufgenommen. Das hat die Bundesanwaltschaft mitgeteilt. Das Handy wurde demnach in dem Wagen entdeckt, mit dem der Mann in den Tiergarten gerast war. Mehr von Silas Quering.
6: In dem Video ist ein Vermummter zu sehen, aller Wahrscheinlichkeit nach eben der mutmaßliche Täter. Er leistet darin einen Treueschwur zur Terrororganisation Islamischer Staat. Attentäter nehmen solche Videos oft auf, um sie nach Anschlägen im Internet zu veröffentlichen. Das Handy und weitere Datenträger aus der Wohnung des Mannes werden noch ausgewertet, sagt Innenminister Dobrindt. Er kündigte auch an, dass er das Strafrecht für Gefährder verschärfen und stärker auf Fußfesseln setzen will.
5: Nach mehreren Tagen ohne gegenseitige Attacken meldet das US-Militär neue iranische Raketenangriffe. Demnach wurden alle Raketen auf den Nahoststützpunkt abgefangen, verletzt wurde niemand. Zuletzt hatten beide Seiten auf neue Angriffe verzichtet, während US-Präsident Trump von einer möglichen Verhandlungslösung gesprochen hatte. Es ist der nächste Hammer von FIFA-Chef Infantino. Der Weltverband will Anteile an der Fußball-WM an private Investoren verkaufen. Als möglicher Hauptinvestor gilt der Bruder von Trump-Schwiegersohn Jared Kushner. Offiziell sagt Infantino, dass die Gewinne der Entwicklung des Sports weltweit zugutekommen sollen. Die Mitgliederverbände sind aber mehr als skeptisch. Die europäische UEFA sagt, der Fußball ist keine Handelsware, erst recht nicht, wenn nicht klar ist, wer finanziell profitiert. Die Grundschulen im Land bereiten sich schon jetzt aufs kommende Schuljahr vor. Die Erstklässler haben dann einen Rechtsanspruch auf Ganztagsbetreuung. Das hat der Bund vor 5 Jahren beschlossen. Die Gewerkschaft Erziehung und Wissenschaft kritisiert, dass seitdem zu wenig an den Konzepten gearbeitet wurde. Bildungsministerin Stenke sieht die Schulen dagegen gut aufgestellt.
7: Es gibt vor allen Dingen sehr viel mehr Geld. Die Unterstützung ist sehr viel größer, als wir das vorher durch unsere Förderrichtlinie konnten. Und das ist die wirklich positive Botschaft, weil es kann sehr viel mehr angeboten werden, es können mehr Fachkräfte bezahlt werden, die Schülerinnen mit Förderbedarf können besser unterstützt werden und es können außerschulische Partner in Schule geholt werden.
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8: Klar und trocken ist es gerade bei uns in Schleswig-Holstein, dazu ist der Himmel meist klar. Die Temperaturen liegen aktuell zwischen 19 und 16 Grad. Der RSH-3-Tage-Trend. Heute gibt's erst viele Wolken, später wird's freundlicher und bleibt trocken, maximal 31 Grad. Am Donnerstag wird's wieder sehr warm, später können Gewitter aufziehen und es kann windig werden. Und am Freitag dann mehr Wolken und ab und zu Schauer oder Gewitter.
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8: Schleswig-Holsteins bester Verkehrsservice mit KI-Unterstützung. In Alt-Duvenstedt sind derzeit alle Bahnübergänge gesperrt. Staus und Blitzer meldet ihr uns kostenlos unter 08000 774 774.
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